0: Streit über die Einführung einer Zuckersteuer beigelegt. Sie soll am Vormittag im Kabinett beschlossen werden. Der Kompromiss sieht laut Redaktionsnetzwerk Deutschland eine zweistufige Steuer und Ausnahmen für kleinere Hersteller vor. Mit der Zuckersteuer will Bundesfinanzminister Klingbeil nicht nur Einnahmen für den Bundeshaushalt generieren, sondern auch Getränkeherstellern einen Anreiz geben, den Zuckergehalt zu senken und ihre Produkte gesünder zu machen. Bundespräsident Steinmeier hat den SPD-Politiker Alexander Schweizer zum neuen Bundesarbeitsminister ernannt. Steinmeier überreichte ihm dazu die Ernennungsurkunde. Schweizer folgt auf Bärbel Baas, die nach einem Trauerfall in der Familie und öffentlichen Angriffen gegen sie ihren sofortigen Rücktritt erklärt hat.
1: Über 2 Meter groß, Veganer, Familienvater, Katholik, Lautern-Fan und leidenschaftlicher Arbeits- und Sozialpolitiker. Das Amt des Arbeitsministers kennt Schweizer schon aus Rheinland-Pfalz. Schon 2-mal leitete er das Landesministerium, bevor er nach dem Rücktritt von Malu Dreyer Ministerpräsident wurde. Viel Zeit, sich im neuen Job in Berlin einzuarbeiten, wird er nicht haben. Er steht unter Reformdruck, vor allem bei der Rente. Ein Knackpunkt ist die geplante Abschaffung der abschlagsfreien Rente nach 45 Beitragsjahren. Die Empfehlung der Rentenkommission lehnt Schweizer aber ab. Ursula Winkler, Nachrichtenredaktion.
0: Zum Fußball. Der FC Bayern hat einen weiteren Sieg in der Champions League verpasst. Beim 3:3 gegen Viking Stavanger verspielten die Münchner trotz einer zwischenzeitlichen Führung den Sieg. Nach der gelb-roten Karte für Michael Olise kassierte Bayern in Unterzahl den Ausgleich. RB Leipzig gewann dagegen sein Heimspiel gegen PSV Eindhoven mit 1:0.
2: Das Wetter.
3: Ja, hier und da kommt noch ein bisschen Regen runter. Temperaturen dann so zwischen 9 und 11 Grad, also eine relativ milde Nacht. Nachher starten wir erst wolkig, dann wird's aber immer besser. Die Sonne kommt häufiger durch und wir bekommen Temperaturen bis 19 Grad und auch der Donnerstag wird richtig schön.
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5: Hier die aktuelle Verkehrslage. A31 Oberhausen-Gronau zwischen Schermbeck und Lembeck, 3 Kilometer Stau. Weiterhin auf der A45 Hagen-Gießen zwischen Lüdenscheid Süd und Meinertshagen, 1 Kilometer stockender Verkehr. Und zusätzlich auf der A448 Dortmund-Witten-Bochum West zwischen Bochum Süd und Bochum Stahlhausen, 2 Kilometer zähfließender Verkehr, 6 Minuten längere Fahrzeit. Wir wünschen allen unterwegs gute Fahrt.
3: Einen schönen Mittwoch. Gleich freue ich mich sehr auf Guns N' Roses. Was habe ich die in den 90ern abgefeiert für Knockin' on Heaven's Door? Ich weiß, es ist ein Cover. Aber ich finde sogar, dass die die weitaus bessere Version hingelegt haben. Guns N' Roses, Knockin' on Heaven's Door. Gleich nach Pink und Bebe Rexha. Euch eine schöne Nacht.
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0: krasse Methode. Ein kleiner dünner Klebefaden an der Haustür oder ein kleiner Plastikschnipsel im Türrahmen erkennt man vielleicht gar nicht. Sieht erstmal harmlos aus, ist aber womöglich ein schlechtes Zeichen, wenn ihr sowas habt. Die Polizei warnt aktuell nämlich vor einer neuen Masche, mit der Einbrecher testen, ob Wohnungen länger leer stehen. Dafür kleben sie so Fäden oder kleine Plastikteile zwischen Tür und Rahmen. Wird die Tür geöffnet, ja, verschwinden sie. Bleiben sie aber längere Zeit an Ort und Stelle, kann das für Täter heißen, hier ist offenbar niemand zu Hause. Oh, super, dann gehe ich da mal rein und räume die Bude leer. Wer so etwas an seiner Tür entdeckt, sollte also das Ding am besten fotografieren und die Polizei informieren. Und gerade in der dunklen Jahreszeit gilt ja, das Zuhause möglichst bewohnt aussehen lassen. Kriminalhauptkommissar Rüdiger Heil vom LKA.
1: Heißt, wir favorisieren da tatsächlich mit Zeitschaltuhren zu arbeiten, dass mit Beginn der Dämmerung Licht im Objekt vorhanden ist.
0: So, und wir haben noch einen, ihr glaubt es kaum, einen, naja, Experten. Wir haben nämlich Hermann Wenning. Er war selbst Einbrecher, sagt aber heute...
2: Ich habe heute auch noch ein schlechtes Gewissen. Also man tut den Leuten schon Angst an und die können vielleicht nachher auch nicht mehr so unbefangen in der Wohnung sein. Also es ist schon ein schlimmes Verbrechen.
0: Ja, sein Tipp gegen Einbrecher?
2: Zum Beispiel Türen, Fenster sichern mit Pilzkopfverriegelungen oder auch Querverriegelungen bei den Türen. Und Einstiegshilfen sollte man nicht im Garten haben, damit man nicht über den Balkon reinkommen kann. Also Leitern bitte verschließen. Was auch ganz gut wichtig ist, dass die Nachbarn jetzt im Urlaub mal nachschauen, dass sie sich da auch bemerkbar machen, wenn da Fremde auf dem Grundstück sind. Also eine gute Nachbarschaft kann schon einiges an Sicherheit bringen.
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1: So, der Regen zieht jetzt in dieser Nacht langsam raus und nachher erwartet uns dann ein wirklich schöner Tag wieder. Es wird trocken bleiben. Am Anfang gibt es noch ein paar Wolken, aber dann so im Tagesverlauf setzt sich die Sonne immer häufiger durch. Wir bekommen so Temperaturen bis 19 Grad. Und das Schöne ist, am Donnerstag, da wird es dann nochmal richtig warm. Der wird auch nämlich richtig gut, der Donnerstag, mit Temperaturen dann sogar bis 21 Grad.
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2: A31 Oberhausen-Gronau zwischen Schermbeck und Lembeck, 3 Kilometer Stau. Wir wünschen allen unterwegs gute Fahrt.
1: Avril Lavigne, jetzt für euch mit Skaterboy und damit begleiten wir euch durch diese Nacht, egal was ihr gerade macht. Ja, ihr könnt nicht schlafen, wir sind an eurer Seite. Ihr seid gerade im Auto unterwegs, müsst wach bleiben, auch da sind wir an eurer Seite. Ihr hängt gerade in irgendeiner Nachtschicht, an der Tankstelle, im Altenheim, im Krankenhaus, bei der Polizei. Wir sind an eurer Seite. Also, schöne Nacht mit uns.
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0: Wir haben euch ja in der letzten Woche schon die besten Bücher für den Herbst vorgestellt. Jetzt haben wir gedacht, für die, die nicht so Bock haben zu lesen, wie wäre es mal mit den besten Lieblingsserien für den Herbst. Neuheiten, aber auch so ein bisschen untergegangene Geheimtipps, zum Beispiel vom Kollegen Sascha Fassbender.
1: Ja, ich gucke mir Serien halt erst dann an, wenn wirklich alle Staffeln draußen sind. Ich ertrage es nicht, nach so einem riesigen Cliffhanger Monate oder vielleicht sogar noch länger zu warten. Und deswegen stelle ich die Serie Sons of Anarchy vor. Alle Staffeln sind da und die sind auch ganz gut gealtert, dass ich sie letztens einfach wieder von neu angefangen habe.
0: Ein richtiger Fan, okay. Also eine Serie über einen kriminellen Motorradclub in den USA, oder?
1: Und genau das ist es halt. Am Anfang denkst du genau das. Ja, einfach eine brutale Gangster-Serie, wie es halt viele davon gibt.
2: Diese Maxi-Arschlöcher kommen in unser Territorium. Ist mir egal, wen wir schmieren oder erledigen. Ich will diese gottverdammten Waffen.
1: Ja, es zeigt sich aber zum Glück noch in der allerersten Folge, dass da viel, viel mehr hintersteckt als einfach nur Gangster-Action.
0: Ja, was denn zum Beispiel?
1: Also noch ziemlich am Anfang der Serie findet der Hauptcharakter Jax Dokumente seines verstorbenen Vaters.
3: Wie die Sons of Anarchy von ihrem Weg abkamen, von John Thomas Teller.
4: Für meine Söhne, Thomas, der bereits in Frieden ruht, und Jackson, möge er nie dieses Leben voller Chaos kennenlernen.
1: Darin geht es unter anderem darum, wie und warum der Motorradclub kriminell wurde. Ist zwar fiktiv, die Serie, aber der Autor hat sich mit echten Hells Angels getroffen und es spielen auch echte Hells Angels mit. Klar, das bietet ihnen eine Bühne, lässt aber auch vermuten, wie der Alltag bei so einem kriminellen Motorradclub in Wirklichkeit aussehen könnte. Dazu kommen viele Emotionen bei harten Motorradkerlen und eine Handlung mit massig Wendungen, also viele Plot-Twists.
0: Sons of Anarchy, der Serientipp vom Kollegen Sascha Fassbender, gibt's zu streamen unter anderem bei Disney Plus und Magenta und ist nicht nur was für Motorradliebhaber.
5: Man setzt sich nicht einfach auf eines anderen Mannes Bike.
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1: Ich bin David Riemer. Die schwarz-rote Koalition hat ihren Streit über eine Zuckersteuer auf gesüßte Getränke beigelegt. Der Kompromiss sieht Medienberichten zufolge eine zweistufige Steuer und Ausnahmen für kleinere Hersteller vor. Mit der Zuckersteuer will Finanzminister Klingbeil nicht nur Einnahmen für den Bundeshaushalt generieren, sondern auch Getränkeherstellern einen Anreiz geben, den Zuckergehalt zu senken und ihre Produkte gesünder zu machen. Gegen die Steuer gibt es erhebliche Widerstände. Papst Leo hat Lungenkrebs, das sagten seine Ärzte nach einer Operation des 71-Jährigen. Bei dem Eingriff wurde Leo der untere Lappen der rechten Lunge entfernt. Nach einer Gewebeuntersuchung dann die Gewissheit, es ist Krebs. Kollegin Claudia Wächter in Rom, haben die Ärzte denn schon etwas zu den Heilungschancen gesagt?
2: Ja, die Mediziner hier, die sagen, die Prognose sei gut, vor allem weil der Knoten im Frühstadium entdeckt wurde. Bisher gab es ja auch null Hinweise, dass Leo krank ist. Im Gegenteil, er hält sich fit, treibt Sport und geht nur noch offen mit seiner Krankheit um. Auch nicht selbstverständlich für Päpste. Und überraschend fand ich auch, dass er so gefasst und ruhig am Wochenende erklärte, ich habe einen Lungenknoten.
1: Danke, Claudia Wächter in Rom. Rund 4 Jahre nach den Anschlägen auf die Nord Stream Pipelines in der Ostsee beginnt heute in Hamburg der erste Prozess gegen einen mutmaßlichen Täter. Angeklagt ist ein ukrainischer Staatsangehöriger. Die Bundesanwaltschaft wirft ihm unter anderem Kriegsverbrechen und die Herbeiführung von Sprengstoffexplosionen vor. Er soll gemeinsam mit weiteren Militärangehörigen die Anschläge geplant und ausgeführt haben. Dabei wurden im September 2022 3 der 4 Gasleitungen schwer beschädigt. Zum Fußball. In der Champions League hat der FC Bayern einen weiteren Sieg verpasst. Beim 3:3 gegen Viking Stavanger verspielten die Münchner trotz einer zwischenzeitlichen Führung den Sieg. Nach einer gelb-roten Karte für Michael Olise kassierten die Bayern in Unterzahl kurz vor Spielende den Ausgleich. Bayern-Trainer Kompany kritisierte seine Mannschaft nach der Partie im Interview bei Prime Video.
3: Totale Konzentrationsfehler, nach meiner Meinung auch. Jede Chance im Moment auch für den Gegner ist ein Tor, aber ist keine Ausrede. Es sind auch unsere eigenen Momente, die wir selbst kreieren. Und diese rote Karten ist überblöd, natürlich.
1: RB Leipzig gewann am Abend dagegen sein Heimspiel gegen PSV Eindhoven mit 1:0.
4: Das Wetter.
5: In der Nacht ist es wechselnd bis stark bewölkt. Örtlich gibt es ein bisschen Regen. Die Tiefstwerte liegen bei 11 bis 9 Grad. Später wird es neblig und der Regen wird weniger. Am Tag selbst wird es dann zwar bewölkt, aber Regen soll es keinen geben. Dazu 16 bis 19 Grad.
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6: A31 Oberhausen-Gronau zwischen Schermbeck und Lembeck 3 Kilometer Stau. Wir wünschen allen unterwegs gute Fahrt.
5: Ja, hallo zusammen. Schöne Nacht mit uns. Ich übernehme jetzt hier mal so den Rest der Nacht. Johanna Tänzer ist hier. Haltet durch.
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0: Also da soll unser Bundeskanzler noch einmal sagen, dass die jungen Leute nicht arbeiten wollen. In Bremen hat ein 18-Jähriger einen Bus gekapert und ist dann mit den Fahrgästen einfach eine Runde gefahren. Ja, der hatte dem Busfahrer gesagt, dass er die Ablöse sei und hat dann einfach die Fahrt übernommen. Das Krasse an der Geschichte ist, das hat er nicht zum ersten Mal gemacht. Vor 3 Jahren hat er das schon mal gemacht. Und er hat schon damals gesagt, ja, er wollte seiner Begeisterung für Technik und Fahrzeuge eben ausleben. Also der hat einfach richtig Bock, Bus zu fahren, ja. Jetzt wurde natürlich Strafanzeige gegen ihn gestellt. Und ganz ehrlich, ja, es ist nicht richtig von ihm, dass er das so gemacht hat, ohne zu fragen. Aber ich denke mir auch so, bitte, Mann, bitte gebt dem Mann doch endlich einen Job als Busfahrer. Also ich wünsche mir wirklich ganz doll, dass es irgendjemanden gibt, der ihn bald einstellt und er dann endlich Bus fahren darf. Und zwar ganz legal.
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0: Das Wetter.
1: In der Nacht ist es wechselnd bis stark bewölkt. Örtlich gibt es ein bisschen Regen. Die Tiefstwerte liegen bei 11 bis 9 Grad. Später wird es neblig und der Regen wird weniger. Am Tag selbst wird es dann zwar bewölkt, aber Regen soll es keinen geben. Dazu 16 bis 19 Grad.
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2: A30 Osnabrück Bad Oeynhausen zwischen Bad Oeynhausen Ost und Kreuz Bad Oeynhausen 2 Kilometer Stau. Wir wünschen allen unterwegs gute Fahrt.
1: Zusammen. Johanna Tänzer ist hier in dieser Nacht, bin bei euch und Leute, in knapp zwei Monate ist einfach schon wieder Weihnachten, ne? Krass. Und dann spiele ich euch jetzt hier gleich diesen Song von Jessie J, der mich an die ekelhafteste Süßigkeit erinnert, die es an Weihnachten überhaupt gibt, nämlich Domino-Steine.
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1: Ich bin David Riemer. Papst Leo leidet nach Angaben seiner behandelnden Ärzte an Lungenkrebs. Dies teilte das Ärzteteam der Gemelli-Klinik in Rom nach einer Operation des 71-Jährigen mit. Bei dem Eingriff sei der untere Lappen der rechten Lunge entfernt worden. Die anschließende Untersuchung habe bestätigt, dass es sich bei dem Knoten um ein sogenanntes Lungenadenokarzinom handele. Bundespräsident Steinmeier hat den SPD-Politiker Alexander Schweizer zum neuen Bundesarbeitsminister ernannt. Steinmeier überreichte dem 53-Jährigen dazu die Ernennungsurkunde. Schweizer wird Nachfolger von Bärbel Baas. Sie hatte ihren sofortigen Rücktritt als Ministerin und als SPD-Vorsitzende erklärt. Die Ernennung nutzte Steinmeier auch für mahnende Worte an die Adresse der Koalition. Er sagte:
2: Mit dem heutigen Wechsel im Kabinett bleibt die Bundesregierung auf allen Positionen besetzt. Zugleich bleiben die Erwartungen der Deutschen bestehen. Zuallererst die Erwartung, dass die Erneuerung unseres Landes gelingt. Diese Aufgabe fordert von allen Verantwortlichen Disziplin, gegenseitiges Vertrauen und die Bereitschaft zum Kompromiss.
1: Bundespräsident Steinmeier. Im Dezember will sich in Sachsen-Anhalt der AfD-Politiker Ulrich Siegmund als Ministerpräsident zur Wahl stellen. Die CDU-Fraktion will dann noch vor der Wahl den Saal verlassen. Um so dem Verdacht aus dem Weg zu gehen, aus den CDU-Reihen könnte es Stimmen für einen AfD-Ministerpräsidenten geben.
3: Es war offenbar nicht leicht für die 15 CDU-Abgeordneten, sich auf dieses ungewöhnliche Vorgehen zu einigen. Über 3 Stunden diskutierten sie hinter verschlossenen Türen in einem Raum im Landtag hier in Magdeburg. Anschließend verkündete Fraktionschef Sven Schulze das Ergebnis. 14 Abgeordnete stimmten zu. Einer will noch mal juristische Beratung in Anspruch nehmen. Und warum das Ganze? Vor einer Woche hatte der AfD-Landtagspräsident 4 Stimmen mehr bekommen, als AfD und BSW zusammen eigentlich haben. Es folgten Spekulationen, CDU-Abgeordnete könnten mit Ja gestimmt haben. Aus Magdeburg, Dörte Hein.
1: Der mit 120 Millionen Euro maximal gefüllte Euro-Jackpot geht nach Nordrhein-Westfalen. Ein Lottospieler oder eine Tippgemeinschaft hat die richtige Zahlen getippt, teilte Westlotto mit. Damit ist der deutsche Lotterie-Rekordgewinn eingestellt. Laut dem Online-Anbieter Lotto24 stammt der Gewinner aus dem Kreis Mettmann und ist 35 Jahre alt.
4: Das Wetter.
5: Der Tag startet mit Nebel, dann kommen die Wolken, aber immerhin bleibt es trocken, es soll keinen Regen geben. Dazu bekommen wir 16 bis 19 Grad im Tagesverlauf und einen schwachen Wind aus dem Westen.
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6: A30 Osnabrück-Bad Oeynhausen zwischen Bad Oeynhausen-Ost und Kreuz-Bad Oeynhausen, 2 Kilometer Stau. Wir wünschen allen unterwegs gute Fahrt.
5: Ja, hallo, schön, dass ihr dabei seid. Johanna Tänzer ist hier in dieser Nacht, beziehungsweise an diesem sehr, sehr frühen Mittwochmorgen. Aber guckt mal, seht's mal so, ihr seid die Ersten, die es bis zur Mitte der Woche schon geschafft haben. Glückwunsch!

0: Also bei Kleinanzeigen kann man ja gefühlt alles verkaufen und alles loswerden. Auch das allerletzte abgerockte Sofa mit den Flecken drauf, von denen wirklich niemand wissen will, woher sie eigentlich sind. Manchmal sind die Angebote aber auch ein bisschen größer. Kollege Robert Jans, aktuell kann man bei Kleinanzeigen einfach einen ganzen Supermarkt kaufen. Für schlappe 6 Millionen Euro. Wie ist das dann? Also muss ich da auch selbst die Regale einräumen und an der Kasse sitzen?
1: Ja, du scheinst es ja zu haben, ne, wenn du dir darüber Gedanken machst. Aber nee, musst du nicht. Der Edeka, der bleibt da ganz normal drin. Verkauft wird im Grunde eigentlich nur die Immobilie samt eingerichtetem Markt. Also Edeka ist dort Mieter und der Mietvertrag, der läuft laut Makler erst einmal 15 Jahre mit einer Option auf weitere 15 Jahre. Also es ist durchaus ein langfristiges Investment.
0: Ja, wäre mir aber eine zu lange Anfahrt morgens, weil das Ding steht in Mecklenburg-Vorpommern. Aber ein ganzer Supermarkt bei Kleinanzeigen ist schon krass, ne?
1: Ja, aber noch lange nicht das Verrückteste, was da schon so angeboten wurde. Wenn wir nur mal auf NRW schauen. Also in Recklinghausen, da hat zum Beispiel jemand eine antike Pferdekutsche angeboten. Erst für 2000 Euro, dann wegen des großen Erfolgs später runtergesetzt auf 900.
0: Na gut, bei den Spritpreisen?
1: Ja, und bleiben wir direkt mal beim Thema Mobilität. In Wuppertal wurde sogar mal eine komplette Schwebebahn angeboten. Baujahr 1972. Der Besitzer hatte sie erworben, durfte sie dann aber nicht auf sein Grundstück stellen und musste sie deshalb wieder abgeben. Ich sag mal, sowas checkt man ja vielleicht auch mal vorher, ne? Bevor man so eine Schwebebahn kauft. Kaufpreis, Verhandlungssache übrigens.
0: Geil. Okay, also Supermarkt, Kutsche, Schwebebahn. Geht es noch absurder?
1: Klar. Ich hätte da noch drei angeblich perfekt runde Chicken Nuggets im Angebot. Die wurden mal für 100 Euro angeboten. 2025 gab es mal eine gebrauchte Skigondel für 1.900 Euro. Allerdings, das ist der Haken, nur zur Selbstabholung. Und für 499 Euro einen

0: Der Mittwoch geht ziemlich neblig los. Wenn der dann weg ist, kommen die Wolken und übernehmen. Aber immerhin, es soll keinen Regen geben und es bleibt trocken. Und dazu bekommen wir 16 bis 19 Grad.
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2: A30 Osnabrück-Bad Oeynhausen zwischen Bad Oeynhausen-Ost und Kreuzbad Oeynhausen. 2 Kilometer Stau. Wir wünschen allen unterwegs gute Fahrt.
0: Ja, hi zusammen. Schön, dass ihr da seid. Johanna Tänzer ist hier. Wünsche euch einen schönen frühen Mittwochmorgen.
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1: Ich bin David Riemer. Union und SPD wollen eine Steuer auf stark gezuckerte Getränke einführen. Um die Details wurde lange gestritten, jetzt gibt es eine Einigung. Der Kompromiss sieht Medienberichten zufolge eine zweistufige Steuer und Ausnahmen für kleinere Hersteller vor. Mit der Zuckersteuer will Finanzminister Klingbeil nicht nur zusätzliches Geld in den Staatshaushalt spülen, sondern auch Getränkeherstellern einen Anreiz geben, den Zuckergehalt zu senken und ihre Produkte gesünder zu machen. Papst Leo hat Lungenkrebs, das teilten seine Ärzte nach einer Operation des 71-Jährigen mit. Bei dem Eingriff wurde Leo der untere Lappen der rechten Lunge entfernt. Nach einer Gewebeuntersuchung stand dann fest, es ist Krebs.
2: Eine Schreckensnachricht für viele Gläubige. Leo selbst, sagen seine Ärzte hier, habe damit gerechnet, dass es Krebs ist. Seine Prognose sei aber gut, da der Tumor im Frühstadium entdeckt wurde. Etwa 1,5 Stunden wurde der Papst hier operiert. Alles lief wie geplant und einige Zeit später fragte er schon nach seinem Abendbrot. Erst am Wochenende hatte Leo, der sich immer fit hält, völlig überraschend erklärt, er habe einen Lungenknoten. Aus Rom. Claudia Wächter.
1: Der wohl spektakulärste Sabotageakt der deutschen Nachkriegsgeschichte steht von heute an im Zentrum eines Strafprozesses. Rund 4 Jahre nach den Anschlägen auf die Nord Stream Pipelines in der Ostsee muss sich ein Ukrainer vor dem Oberlandesgericht Hamburg als erster der mutmaßlichen Täter verantworten.
3: Am 26. September 2022 detonierten in etwa 80 Metern Tiefe mehrere Sprengsätze. Sie rissen Lecks in die Pipelines, die ursprünglich russisches Gas durch die Ostsee transportieren sollten. Laut Anklage soll der Ukrainer Drahtzieher der Sabotageaktion gewesen sein. Er und 6 weitere sollen Wochen vorher mit einer gecharterten Segeljacht von Rügen aus gestartet sein. Bei Tauchgängen soll die Gruppe 4 mit Zeitzündern versehene Sprengsätze zum Meeresboden gebracht haben. Tanja Wagner, Nachrichtenredaktion.
1: Zum Fußball. In der Champions League hat der FC Bayern einen weiteren Sieg verpasst. Beim 3:3 gegen Vikings Stavanger verspielten die Münchner trotz einer zwischenzeitlichen Führung den Sieg. Nach einer gelb-roten Karte für Michael Olise kassierten die Bayern in Unterzahl kurz vor Spielende den Ausgleich. RB Leipzig gewann dagegen sein Heimspiel gegen PSV Eindhoven mit 1:0.
4: Das Wetter.
5: Der Tag startet mit Nebel, dann kommen die Wolken, aber immerhin bleibt es trocken, es soll keinen Regen geben. Dazu bekommen wir 16 bis 19 Grad im Tagesverlauf und einen schwachen Wind aus dem Westen.
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6: A42 Dortmund-Kamp-Lindfort zwischen Oberhausen Zentrum und Oberhausen Buschhausen, 1 Kilometer Stau. Wir wünschen allen unterwegs gute Fahrt.
5: Hallo zusammen, guten Morgen. Johanna Tänzer ist hier. Wir gehen das zusammen an mit diesem frühen Aufstehen und in den Tag kommen, okay? Und ich spiele euch jetzt hier With the MC mit Show Me Love.

0: Hallo an diesem ganz frühen Mittwochmorgen. Gleich geht's hier weiter mit Billie Eilish, Birds of a Feather. Jetzt aber erstmal das hier.
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0: Also ich glaube, ich bin nicht die Einzige da draußen, die im Herbst irgendwie lieber ins Möbelgeschäft geht als sonst.
2: Da bin ich irgendwie der Einzige, der fast nur wegen Veggie-Hotdogs und Zimtschnecken hingeht?
0: Nein, aber guten Morgen, Kollege Sascha Fassbender.
2: Guten Morgen.
0: Und nein, wir machen hier gerade keine Werbung. Es gibt auch ganz viele, ganz tolle andere Möbelgeschäfte.
2: Oh,
0: ne?
2: Ja.
0: Trotzdem gibt es ab heute eine Neuheit beim Schweden.
2: Richtig, richtig. Die starten ab heute mit einem eigenen Second-Hand-Marktplatz in Deutschland. Heißt, da können Kundinnen und Kunden gebrauchte Möbel kaufen oder verkaufen. Für IKEA-Family-Mitglieder ist das Verkaufen tatsächlich auch kostenlos. Das funktioniert so ein bisschen wie Kleinanzeigen, kennen wir ja. Aber ausgenommen sind Elektrogeräte und natürlich Matratzen.
0: Aus Gründen, die wir so früh morgens gar nicht ansprechen wollen, ne?
2: Richtig, schnell, ganz, ganz schnell. Themenwechsel. Wir machen heute nämlich auch weiter mit unseren Herbst-Streaming-Tipps. Heute ganz spannend. Wir reden über Highlights, die sich kostenlos streamen lassen. Also in Mediatheken, für die wir kein Geld zahlen müssen.
0: Ja, Moment. Und was ist mit dieser Rundfunkgebühr? Die müssen wir trotzdem alle zahlen.
2: Die müssen wir trotzdem alle zahlen.
0: Okay. Aber trotzdem, ich kann schon mal verstehen, alle, die sagen, ey, das ist mir alles gerade zu teuer.
2: Ja, auf jeden Fall. Und dann noch was aus der Rubrik Verlesen und Verhört.
0: Hä, was denn?
2: Heute trifft sich das Abfallkabinett in Berlin am Kanzleramt.
0: Redst du von unserer Regierung oder was?
2: Wow. Ja, nein, ich habe mich tatsächlich verlesen, denn es ist das Abfällkabinett, also der Apfel, ne? Hier,
0: okay,
2: der Bruder von der Birne.
0: Ja, es wird jetzt aber nicht besser irgendwie.
2: Nicht. Was? Das es wird ein bisschen, ja, aber ich mag die auch. Ich mag die Fotos gerne gucken. Jeden Herbst kommen Apfel- und Blütenköniginnen ins Berliner Kanzleramt, um Werbung zu machen für die Landwirtschaft in Deutschland, auch heute wieder. Und die bringen dann natürlich was mit?
0: Birnen.

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1: Der Mittwoch geht ziemlich neblig los. Wenn der dann weg ist, kommen die Wolken und übernehmen. Aber immerhin, es soll keinen Regen geben und es bleibt trocken. Und dazu bekommen wir 16 bis 19 Grad.
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2: A4 Aachen-Köln zwischen Kreuz Köln-West und Köln-Eiffeltor 1 Kilometer Stau. Wir wünschen allen unterwegs gute Fahrt.
1: Oh, ich habe gerade eine Meldung gelesen. Oh, manchmal wünschte ich auch, ich würde sie nicht lesen. Aber ich erzähle es euch trotzdem. Bei einem Flug von Australien nach Rom musste der Flieger nämlich jetzt erstmal wieder aus dem Verkehr genommen werden. Hat sich nämlich rausgestellt, es waren einfach ganz viele Bettwanzen mit an Bord. Es waren wahrscheinlich die einzigen an Bord, die satt und zufrieden angekommen sind.
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1: Guten Morgen zusammen. Johanna Tänzer ist hier und das sind Take That mit

0: Mittwochmorgen denn besser losgehen als mit einem DJ Robo-Song? Ich glaube nicht. Everybody für euch. Guten Morgen zusammen.
1: Augenblick mal.
2: Ich liebe meine Patenkinder Rosa und Lori. 5 und 2 Jahre sind sie jetzt alt. Letztens waren wir zusammen im Kölner Zoo unterwegs und ich hatte sofort das Lied von den Blackfurs im Ohr, Ein Besuch im Zoo. Lori spricht noch nicht viel. Als wir zu den Giraffen wollen, protestiert sie energisch, sie sei da doch schon gewesen. Schließlich stellt sich heraus, Lori war mit Papa bei den Affen. Die 5-jährige Rosa lacht sich schlapp. Giraffen im Affengehege, wie witzig wäre das, wenn riesige Giraffen auf Bäumen säßen und Bananen äßen. Nach all der Action im Zoo steigen wir in die Seilbahn über den Rhein. Und da ist es plötzlich. Ein Staunen, das ansteckend ist. Diese riesige Begeisterung der beiden über die Höhe und den Fluss tief unter uns. Ich kann gar nicht anders, als mitzustaunen. Sogar der Kölner Dom wirkt von hier oben ganz klein. Und da ist so ein Gefühl, als würde man direkt in den Himmel reinschweben. Dem Himmel so nah. Das passiert meistens genau da, wo wir unsere eigenen Pläne loslassen. Mitten im Trubel, zwischen Sprachverwirrung, Kinderlachen und Seilbahnfahrt. Es erinnert mich daran, dass Gott uns oft in genau diesen einfachen gemeinsamen Augenblicken begegnet. Julia Rebecca Riedel von der Evangelischen Kirche für Augenblick mal.
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1: Mit Thorsten Adolfs. Guten Morgen. Es gibt große Sorgen um den Papst. Leo der 14. hat Lungenkrebs. Das haben seine Ärzte am späten Abend in Rom bestätigt. Vorher war der 71-Jährige operiert worden. Malte Albrecht aus dem News-Team. Was ist denn über seinen Gesundheitszustand bekannt?
2: Dem Papst ist bei der OP ein Teil des rechten Lungenflügels entfernt worden, weil sich dort ein Knoten befand. Nach einer Gewebeuntersuchung stand dann fest, es ist Krebs. Der Eingriff dauerte rund 1,5 Stunden. Er verlief nach Angaben der Ärzte erfolgreich und ohne Komplikationen. Der Papst ist gut aus der Narkose erwacht. Er liegt jetzt auf der Normalstation der Gemelli-Klinik in Rom und hatte gestern sogar schon wieder um ein Abendessen gebeten. Er soll sich jetzt erstmal etwa eine Woche im Krankenhaus erholen. Wie es anschließend weitergeht, hängt davon ab, ob noch Krebszellen im Körper verblieben sind.
1: Wie ernst ist die Lage?
2: Die Erkrankung ist früh entdeckt worden. Das kann die Heilungschancen verbessern. Bei einem vollständig entfernten Tumor im frühen Stadium ist meist keine Chemotherapie erforderlich. Wichtig sind jetzt regelmäßige Nachkontrollen. Zunächst hat der Vatikan alle Audienzen bis Mitte nächster Woche abgesagt. Im November steht für den Papst eigentlich eine Reise nach Uruguay, Argentinien und Peru auf dem Programm. Ob er die antreten kann, ist derzeit noch offen.
1: Danke Malte und jetzt weitere Themen im Überblick. In Hamburg beginnt am Vormittag ein Prozess gegen einen ehemaligen ukrainischen Armeeoffizier. Er soll am Anschlag auf die Nord Stream Pipelines vor 4 Jahren beteiligt gewesen sein. Der Mann soll die Tat gemeinsam mit weiteren ukrainischen Militärangehörigen geplant haben, steht in der Anklage der Bundesanwaltschaft. Die Grünen fordern härtere Maßnahmen gegen das Rauchen. Der Bundestagsabgeordnete Wagner sagte, es brauche viel mehr als eine halbherzige Steuererhöhung. Er fordert unter anderem ein Werbeverbot an Tankstellen und in Geschäften und neutrale Verpackungen ohne Logos, wie es sie zum Beispiel in Frankreich gibt. Im Regenwald wird immer noch zu viel abgeholzt, obwohl 2030 damit eigentlich Schluss sein soll. Zwar habe es im vergangenen Jahr einen Rückgang der Entwaldung gegeben, heißt es von der Beratungsagentur Climate Focus. Das sei aber längst noch nicht ausreichend. Wälder gelten als Lunge der Erde. Sie nehmen etwa ein Drittel der jährlich vom Menschen ausgestoßenen CO2-Emissionen auf. Es war ein aufregender Fußballabend in der Champions League, zumindest wenn man Bayern-Fan ist. Die Münchner haben in einem wilden Spiel gegen Viking Stavanger nur ein 3:3 geholt. Dabei sah es nach einer schwachen Anfangsphase und einem schnellen 0:2 Rückstand bei den Norwegern eigentlich nach einer starken Aufholjagd aus. Harry Kane mit einem Doppelpack und Luis Diaz drehten die Partie zwischenzeitlich komplett. Kurz vor Schluss verloren die Münchner dann in Unterzahl aber den Farben und mussten noch den bitteren Ausgleich hinnehmen. Für Leipzig gab es dagegen Grund zum Jubeln. Das Team gewann gegen Eindhoven mit 1:0. Das waren die Nachrichten mit Thorsten Adolfs.
3: Dankeschön, Thorsten. Wir schauen aufs Radio Leverkusen. Wetter messen aktuell milde 11 Grad an der Villa Römer in Opladen, obwohl sich relativ kühl anfühlt. Wir bekommen heute auch bis zu 18 Grad an diesem Mittwoch. Das bleibt aber durchweg bewölkt, vormittags, nachmittags. Morgen dann klart es auf am Vormittag um die Mittagszeit. Da kommt die Sonne mal raus bei bis zu 19 Grad. Freitag wird es dann sogar noch ein Stück wärmer. Und der Blick auf den Verkehr mit Marlena.
4: Guten Morgen. Ja, um die Uhrzeit alles frei. Gute Fahrt euch.
3: Hier ist Radio Leverkusen am Mittwochmorgen mit Leon Iselt und Marlena Reichle.
4: Hallo.
3: Guten Morgen. Hast du gut geschlafen? Ist meine Einstiegsfrage für dich.
4: Ja, tatsächlich. Muss ich sagen, vor allem, weil es geregnet hat und es so wahnsinnig schön entspannend war, dann so im Schlaf kurz mal aufzuwachen, zu hören, es regnet und dann wieder im gemütlichen Bett einzuschlafen.
3: Es ist wichtig, dass du jetzt immer gut schläfst. Ich habe nämlich eine wichtige Info für dich. Ab morgen darfst du vor der Arbeit am Bahnhof nicht mehr saufen, wenn du hinfährst.
4: Oh Gott.
3: Nur schon mal so in den Raum gesagt. Es gilt nämlich Alkoholverbot an den Leverkusener Bahnhöfen ab morgen Donnerstag. Da sprechen wir aber später nochmal drüber.

0: Euer Mittwochmorgen bei Radio Leverkusen um 6.11 Uhr. Und wie es bei uns ja schöne Tradition ist, starten wir in den Tag mit Atze Schröders Blick auf die Welt. Und er hat sich diesmal mit der tiefgreifenden Frage beschäftigt, wie wohl ein Oktober ganz ohne Saufen aussehen könnte. Seht ihr mal.
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3: Ja, nee, ist klar.
4: So, jetzt sagt doch mal, wie läuft bei euch der Sober-Oktober? Ach, ihr habt noch nichts davon gehört? Ja, dann machen doch alle mit. Nur du nicht, oder was? Sober Oktober, ein Monat ohne Alkohol. Der neue Trend, quasi wie der Dry January, aber ohne Schnee. Und das ist natürlich eine Herausforderung, im goldenen Oktober nicht zu saufen. Wo doch gerade die Weinlese war, der Federweiße im Angebot und man vom Oktoberfest noch so schön im Training ist. Aber überlegt doch mal die Vorteile, wenn ihr jetzt noch mal die Saufbremse reinhaut. Der Körper reinigt sich mal wieder, allein dein Gesicht, wo du morgens in den Spiegel guckst und denkst, du hast mit dem Frosch geknobelt und die Augen gewonnen. Ja, das wird alles schön wieder straff, ne? Ohne Stoff. Da kannst du dir in ein paar Wochen auch mal wieder neue Passbilder machen lassen. Und an deinem iPhone funktioniert auch die Gesichtserkennung wieder. Der Oktober ist genau der richtige Monat für die Spritpause. Im November kannst du dich dann ganz locker über den St. Martinsmarkt und den Karnevalsauftakt am 11.11. wieder ans Hauptfeld ransaufen und pünktlich zum Weihnachtsmarkt auf den vorderen Plätzen mitmischen. Dann ist dein Körper wieder frisch und bereit für diese Mischung aus Grünkohl, Mettwurst, Jagertee, Glühwein, Nutella-Crepe und Champignonpfanne mit viel Knoblauch. Mmh, herrlich.
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0: Radio Leverkusen ist hier mit Leon Iselt und Marlena Reichle. Und das Internet, das hat uns so viele tolle Möglichkeiten in unseren Alltag gebracht. Das ist immer wieder faszinierend. Ich finde es zum Beispiel toll, dass ich mir jede x-beliebige Krankheit einfach in den Körper reingoogeln kann. Ich muss nur lange genug Foreneinträge lesen. Kann ich mir sicher sein, dass genau das gesundheitliche Problem vorliegt, vor dem ich so eine Angst habe.
1: Ja, da wird aus den Spannungskopfschmerzen nach dem Feiern gehen oder dem Schnupfen halt auch schnell mal ein sicheres Zeichen für Malaria oder Ebola.
0: Und ihr merkt schon, wir würden persönlich vielleicht eher davon abraten, bei gesundheitlichen Beschwerden Google zu Rate zu ziehen. Machen aber noch erstaunlich viele Menschen in Leverkusen.
1: Ja, und das, obwohl es mittlerweile ja wenigstens ChatGPT gibt. Naja, aber Ärzte sind irgendwie immer noch vertrauenswürdiger, ne? Über das Thema sprechen wir gleich nochmal ausführlicher in den Radio Leverkusen Nachrichten um 6:30.

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0: der Mittwochmorgen bei Radio Leverkusen jetzt um 6.30 Uhr. Und damit Zeit für die Radio Leverkusen Nachrichten, euer Blick in die Stadt und die Welt. Und Sport und Leverkusen, das gehört ja zusammen. Und ganz passend dazu wird die Käthe-Kollwitz-Gesamtschule in Rheindorf jetzt zu einer NRW-Sportschule.
1: Ja, damit ist es die zweite Sportschule nach dem Landrat-Lukas-Gymnasium. Ab kommendem Schuljahr wird es an der Gesamtschule eine extra Sportklasse geben mit entsprechendem Aufnahmetest. Da können die Schülerinnen und Schüler zum Beispiel Klausuren später oder von unterwegs schreiben, wenn sie dann auf Wettkämpfen sind. Und so sollen eben junge Talente, egal welchen Schulabschluss sie anstreben, auf dem Weg in den Leistungssport unterstützt werden. Als NRW-Sportschule arbeitet die Käthe-Kollwitz-Schule dann auch eng mit Bayer 04 und dem TSV zusammen.
0: Anderes Thema: Nach der tödlichen Messerattacke in Schlebusch Ende August sitzt jetzt der 24-jährige Tatverdächtige weiter in Untersuchungshaft.
1: Ja, das hat uns die Staatsanwaltschaft bestätigt. Die Ermittlungen laufen weiter, sind aber noch nicht abgeschlossen. Wann sie beendet sein werden, das kann uns die Staatsanwaltschaft aktuell auch noch nicht sagen. Der 24-Jährige soll einen 20-jährigen Leverkusener an der Mülheimer Straße auf Höhe der Villa Wuppermann mit einem Messerstich in den Oberkörper getötet haben. Der Tatverdächtige hatte sich damals selbst bei der Polizei gestellt. Warum es zu dem Streit kam, das ist weiterhin unklar. Möglicherweise ging es dabei um Geld. So, und dann noch eine etwas komische News. Leverkusen gehört wohl zu den Städten in Deutschland, in denen besonders häufig nach Gesundheitsthemen gegoogelt wird. Das zeigt eine Untersuchung der Firma Lebenskraft Pur. Mit knapp 700 Suchanfragen im Monat pro 100.000 Nutzer landet unsere Stadt auf Platz 4 von 50. Besonders oft sind es wohl Suchanfragen rund ums Thema Immunsystem.
0: Und dann noch der Blick in die Welt.
1: Eine Person aus NRW hat den Euro-Jackpot gewonnen. 120 Millionen Euro, das hat Westlotto am Abend bekannt gegeben. Laut Medienberichten soll der Gewinn sogar gar nicht so weit weg von Leverkusen hingehen, nämlich nach Mettmann. Es soll sich um einen 35 Jahre alten Lotto24-Kunden handeln. Er oder sie hat jetzt nach mehreren erfolglosen Wochen den Hauptgewinn abgeräumt.
0: Jetzt die Frage, wie kommen wir an das Geld? Mettmann ist nicht so weit weg. Was ist deine Idee?
1: Ich weiß noch nicht so ganz.
0: Schicken wir jemanden hin und bringen erstmal in Erfahrung, wer das ist, der das gewonnen hat, weil da muss man
1: Idee.
0: So einen Riesenhaufen Cash in unmittelbarer Reichweite, da muss
1: das
0: man eigentlich
1: kommt so schnell nicht wieder.
0: Wir machen uns gleich Gedanken, aber schauen erstmal aufs Radio Leverkusen Wetter. Messen aktuell 11 Grad an der Getzelin-Kapelle in Alkenrath. Es werden heute milde 18, relativ warm. Allerdings wenig Sonne im Programm. Es bleibt bewölkt den Mittwoch über. Morgen klart es dann zum Mittag etwas auf und wird auch etwas wärmer noch bei bis zu 19 Grad. Freitag dann 20 und zum Wochenende deutlich kühler. Da erwarten wir nur 13 Grad. Und Marlena schaut für uns auf die Straßen.
1: Ja, es ist noch zu früh für Stau. Es ist alles frei. Gute Fahrt.
0: Hier ist Radio Leverkusen am Mittwochmorgen mit Leon Iset und Marlena Reichle. Guten
1: Hallo.
0: Morgen.

0: Reggae am Morgen, der Inner Circle mit Bad Boys hier bei Radio Leverkusen. Und ab morgen, da ändert sich eine wichtige Grundregel an den Leverkusener Bahnhöfen. Es darf da jetzt nämlich kein Alkohol mehr getrunken werden. Mhm. Also weder in den Bahnhofshallen noch auf dem Bahnsteig kein Alkoholkonsum mehr erlaubt.
1: Ja, beschlossen hat das die Deutsche Bahn, die ja für die Bahnhöfe zuständig ist. Die hat das komplette Alkoholverbot eine Weile lang getestet und war mit dem Ergebnis der Pilotphase sehr zufrieden.
0: Die Bahnsprecherin Anja Brücker sagt außerdem, das Alkoholverbot kommt aus ihrer Sicht den allermeisten Fahrgästen sowieso sehr entgegen.
2: Wir reagieren damit auf den Wunsch von vielen Reisenden und Mitarbeitenden nach mehr Sicherheit. Und die Erfahrungen aus bereits alkoholfreien Bahnhöfen zeigen, weniger Alkohol bedeutet weniger Konflikte, weniger Gewalt und auch ein angenehmeres Gefühl, ein angenehmeres Umfeld für alle.
1: Ja, das kann ich mir als Sicherheitsmaßnahme schon auch ziemlich gut vorstellen, wenn ich so daran denke, wie ich mich nachts alleine in irgendwelchen Bahnhofsunterführungen fühle oder so.
0: Ja.
1: Aber schwierig wird natürlich die Kontrolle irgendwie durchzusetzen.
0: Ja, das sollen der Bahnsicherheitsdienst, dieser eigene und die Bundespolizei in erster Linie erledigen. Anja Brücker ist auch der Meinung, das müsste klappen, weil die meisten Fahrgäste an den Bahnhöfen vor Ort das Alkoholverbot ja auch unterstützen.
2: Unsere Erfahrungen an bereits alkoholfreien Bahnhöfen zeigen, dass die Mehrheit sich an klare Regeln hält. Wer es nicht tut, der muss mit einem Platzverweis oder im Wiederholungsfall mit einem Hausverbot rechnen.
0: Ja, ich sag mal, so ein paar 18-Jährige, die auf dem Weg zum Club am Bahnhof ein paar Schnäpse vortrinken, die kannst du natürlich mal schnell rausschicken. Aber mach das mal mit 200 Kölner Fußballfans, die am Bahnhof Mitte aussteigen, um in die Bayarena rüberzulaufen. Naja. Wir sind gespannt, wie das hinhaut. Viel Erfolg. Ab morgen gilt für uns alle auf jeden Fall kein Alkoholkonsum mehr an den Leverkusener Bahnhöfen. Sonst gibt's Hausverbot.

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0: Radio Leverkusen hier mit Leon Iselt und Marlena Reichle. Und es gibt schlechte Nachrichten aus dem Vatikan an diesem Mittwochmorgen. Der Papst ist wohl doch schwerer krank als gedacht.
1: Ja, bei Papst Leo wurde jetzt Lungenkrebs festgestellt und er wurde wohl auch schon operiert und Tumorgewebe entfernt.
0: Hoffentlich geht das gut, zumal Papst Leo ja noch nicht lange im Amt ist. Mehr Infos dazu und zu vielem anderen in der Welt gibt es gleich in den Nachrichten um 7:00.

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2: Mit Thorsten Adolfs. Guten Morgen. Lange wurde in der Koalition gestritten. Jetzt ist die Entscheidung gefallen. Die Bundesregierung hat sich auf die geplante Zuckersteuer geeinigt. Das ist aus dem Bundesfinanzministerium durchgesickert. Malte Albrecht aus dem News-Team. Es gibt also einen Kompromiss. Wie genau sieht er aus?
3: Im Kern geht es um Getränke, die mindestens 5 Gramm Zucker pro 100 Milliliter enthalten. Das wäre zum Beispiel bei Saftschorlen oder vielen Eistees der Fall. Ab Juli kommenden Jahres soll ab 5 Gramm Zucker ein Steuersatz von 26 Cent pro Liter erhoben werden. Ab 8 Gramm Zucker soll dieser Satz auf 32 Cent steigen. Das würde zum Beispiel für Limonaden gelten. Kleinere Hersteller sollen von der Zuckersteuer ausgenommen werden. Finanzminister Klingbeil will damit einerseits die Hersteller motivieren, den Zuckergehalt zu senken und ihre Getränke gesünder zu machen. Andererseits bringt die Steuer dem Bund ab dem kommenden Jahr hunderte Millionen Euro ein.
2: Der Widerstand gegen die Steuer ist aber trotzdem wohl noch nicht vom Tisch.
3: Nee, auch wenn der Koalitionsstreit beigelegt ist, die politische Debatte geht weiter. Hessens Ministerpräsident Rhein kritisiert die Abgabe im Kölner Stadtanzeiger als reine Teuersteuer. Es gehe nicht wirklich darum, die Gesundheit zu fördern, sondern Bürger zur Kasse zu bitten für die Haushaltslöcher des Bundes, sagte er. Auch mehrere Agrar- und Verbraucherschutzminister der Union sprechen sich dagegen aus. Begründung: Eine Zuckersteuer belastet den Kauf bestimmter Lebensmittel unnötigerweise zusätzlich. Trotzdem, die Steuer soll gleich heute im Kabinett auf den Weg gebracht werden.
2: Danke, Malte. Und jetzt weitere Themen im Überblick. Papst Leo ist an Lungenkrebs erkrankt. Ihm wurde gestern ein bösartiger Knoten aus der Lunge entfernt. Ob sich der Krebs weiter ausgebreitet hat, ist unklar. Nach Angaben aus Vatikankreisen muss das noch untersucht werden. Die OP hat der 71-Jährige gut überstanden. Familienministerin Prien legt im Kabinett heute Eckpunkte für einen besseren Schutz von Kindern im Netz vor. Nach Angaben des Magazins Politico fordert sie unter anderem eine nationale Altersgrenze für die Nutzung von Online-Netzwerken, bis es eine Einigung auf EU-Ebene gibt. Unter 13-Jährige sollen sie demnach nur noch sehr eingeschränkt nutzen dürfen. Der FC Bayern hat am Abend in der Champions League nur 3:3 unentschieden gegen das norwegische Team von Viking Stavanger gespielt. Besser lief es für Leipzig. RB gewann gegen Eindhoven mit 1:0. Im Düsseldorfer Landtag spricht die Politik heute in einer Aktuellen Stunde über die Rettungswachen im Land. Sie sind gerade ein ziemliches Streitthema zwischen den Kommunen und den Krankenkassen. Es geht um die Finanzierung bei sogenannten Fehlfarben. Das sind Einsätze, bei denen man zwar medizinisch versorgt, aber danach nicht ins Krankenhaus gefahren wird. Und da stellt sich die Frage, wer für die Kosten solcher Einsätze aufkommen muss. NRW-Gesundheitsminister Laumann hatte zwar im Juni einen Plan vorgelegt, damit die Kassen einen Teil der Kosten übernehmen, aber eine echte, dauerhafte Lösung ist das nicht. Laut dem Kölner Stadtanzeiger soll er die Bezirksregierungen deshalb sogar angewiesen haben, den Ausbau von Rettungswachen erst einmal zu stoppen. Soweit die Meldungen mit Thorsten Adolfs.
4: Dankeschön, Thorsten. Wir schauen aufs Radio Leverkusen Wetter. Milde 11 Grad messen wir aktuell immer noch an der Bay Arena. Es werden bis zu 18 heute. Dabei bleibt der Tag aber relativ bewölkt. Höchstens mal mit einem Sonne-Wolken-Mix im Verlauf des Mittwochs. Morgen am Donnerstag dann bis zu 19 Grad. Vormittags weiterhin Bewölkung. Zum Mittag klart es dann aber auf und es könnte ein sonniger Nachmittag werden. Freitag noch mal ein Stückchen wärmer bei bis zu 20 Grad. Und Marlena schaut für uns auf die Straßen.
5: Ja, da wird es langsam ein bisschen voller. Auf der A1 Dortmund Richtung Köln zwischen Kreuz Leverkusen und Köln-Nied. 1 Kilometer stockender Verkehr, da braucht ihr 2 bis 3 Minuten länger. Dann auf der A3 Köln Richtung Oberhausen zwischen Leverkusen Zentrum und Kreuz Leverkusen, auch da 1 Kilometer stockender Verkehr, auch da sind es 2 bis 3 Minuten länger. Und gleiches Spiel nochmal auf der A59 Köln Richtung Düsseldorf zwischen der Auffahrt bzw. Abfahrt der A59 und dem Kreuz Leverkusen West, auch da knubbelt sich's ein bisschen. Gute Fahrt euch!
4: Und schönen guten Morgen, hier sind Leon Iselt und Marlena Reichler am Mittwoch.
5: Hallo.
4: Ich hatte gerade, als wir über die Zuckersteuer gehört haben in den Nachrichten, die perfekte Idee, vielleicht
5: okay,
4: für dich.
5: Schieß los.
4: Neuer Anmachspruch. Du bist im Club oder in der Bar und dann gehst du zu jemandem hin und sagst, hier, 5 Euro. Und dann, was soll ich mit den 5 Euro? Ja, du bist so cute, ich muss Zuckersteuer zahlen.
5: Oh. Okay, alles klar.
4: Wärst du bereit, das im Rahmen meiner Radio Leverkusen Investigativrecherche einmal auszuprobieren und gucken, ob das ankommt?
5: Vielleicht, vielleicht.
4: Vielleicht, mit diesem Vielleicht hinterlasse ich euch jetzt in die Musik.
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0: Radio Leverkusen ist hier am Mittwochmorgen um gleich 10 nach 7 mit Leon Iselt und Marlena Reichle. Und bei uns in der Stadt, da gibt es bald noch eine offizielle Sportschule. Das Landrat-Lukas-Gymnasium ist ja schon eine und jetzt kommt noch die Käthe-Kollwitz-Schule in Rheindorf dazu.
1: Ja, das bedeutet, die Käthe-Kollwitz bekommt nächstes Schuljahr eine eigene Sportklasse. Hm. Und die Schülerinnen und Schüler dieser Klasse haben dann zum Beispiel das Privileg, Klausuren aufzuschieben, wenn sie zum Beispiel zu einem Sportwettkampf müssen. Also ist was für die richtigen Sportprofis.
0: Ja, und ich sag mal so, Sportprofi ist ja nicht jeder, für viele, in Klammern. Zum Beispiel für meine Wenigkeit, ist der Sportunterricht so eine Erinnerung mit gemischten Gefühlen.
2: Ich war auf einer Sportschule und ich bin jetzt nicht so die Sportlichste, aber natürlich war dann auch ein hoher Fokus auf Leichtathletik und so weiter und das hat mich schon ein bisschen beängstigt.
3: Das hängt auch sehr viel mit dem Lehrer zusammen. In der 5. und 6. hatten wir zum Beispiel so einen schmierigen Lehrer. Wir Mädels mochten den nicht, weil der war einfach ganz komisch. Aber dann, als man einen neuen Lehrer bekommen hat, ich hab's geliebt.
4: Manche Reckübung, die war schon unangenehm für mich, weil ich es einfach nicht konnte. Das war wesentlich unangenehmer, als wenn man irgendetwas nicht übersetzen konnte.
5: An so einem dicken Seil hochklettern. Wer kann denn sowas? Angst hatte ich da. Ich habe mich immer wieder hinten angestellt, damit ich gar nicht drankomme an so einen Driss.
0: Ja, nachvollziehbar. Also wir beide hatten ja wahrscheinlich schon ganz unterschiedliche Erfahrungen, was den Sportunterricht angeht. Allein, weil wir in unterschiedlichen Umkleiden waren und eine ganz andere Realität hatten. Ich fand es ja so ultra eklig, dass wir Jungs, ich weiß nicht, wie das bei euch war, aber nie geduscht haben nach dem Sportunterricht. Weil es ist heute so unvorstellbar. Wir haben anderthalb Stunden Völkerball gespielt oder so. Und dann gehst du in Matheunterricht so nach der zweiten Stunde und setzt dich in deinen... Weißt du, du setzt dich in... habt ihr geduscht damals? War es bei euch okay?
1: Nee, wir haben auch nicht wirklich geduscht. Bei uns gab es halt die Deo-Duschen. Da wurde halt wirklich so viel von so Vanille-Deo drauf gesprüht.
0: Das stimmt. Also alles danach, das kenne ich auch noch. Also einfach noch mehr Feuchtigkeit drauf. Das funktioniert perfekt. Naja, umso besser, dass es auch Leute gibt, die von richtig gutem Sportunterricht profitieren. Die sind ab jetzt an der Käthe-Kollwitz-Schule besonders gut versorgt.

0: Radio Leverkusen hier am Mittwochmorgen mit Leon Iset und Marlena Reichle. Marlena, alter Technikprofi, kennst du Wi-Fi 7?
1: Ja, nee. Genau, nee, gar keinen Plan. Reicht nicht einfach normales WLAN?
0: Nein, in dem Fall ganz sicher nicht, wenn zum Beispiel 30.000 Menschen gleichzeitig Fußballergebnisse googeln wollen. Die Bay Arena, unser Stadion, führt jetzt nämlich Wi-Fi 7 ein, damit wir genau das dann in Zukunft machen können.
1: Ja, hä, aber die haben doch zuletzt noch neue Antennen für besseres Netz installiert und jetzt auch noch futuristisches Wi-Fi.
0: Ja, die sind da vorne dabei. Alles zum neuen Netz in der Bay Arena und alles andere Wichtige aus der Stadt gibt's hier immer gleich in den Radio Leverkusen News um 7.30 Uhr.

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0: Ein Classic Hit Forever Young von Alphaville bei Radio Leverkusen um jetzt 7.30 Uhr. Und damit Zeit für die Radio Leverkusen Nachrichten. Das ist euer Blick in die Stadt und die Welt. Die Käthe-Kollwitz-Gesamtschule in Rheindorf wird offizielle NRW-Sportschule in Leverkusen und ab dem kommenden Schuljahr arbeitet sie dann eng mit Vereinen wie Bayern 04 und dem TSV zusammen.
1: Ja, unterstützt wird das Ganze auch vom Land NRW. Als Sportschule gibt die Rheindorfer Gesamtschule jungen Talenten dann die Möglichkeit, Spitzensportler zu werden und trotzdem einen Schulabschluss zu machen. Und zwar nicht nur Abitur. Bisher gab es so ein Förderangebot nämlich nur am Landrat-Lukas-Gymnasium in Opladen. Da haben zum Beispiel die Fußballer Kai Havertz und Florian Wirtz und auch Parasportler Felix Streng ihr Abi gemacht. Und jetzt sollen eben auch junge Talente an der Käthe-Kollwitz-Gesamtschule gefördert werden. Ein Meilenstein für den Leistungssport in Leverkusen, das sagt Bayer 04 dazu.
0: Dann ein ganz anderes Thema. Seit der tödlichen Messerattacke in Schlebusch Ende August sind schon einige Wochen vergangen. Die Ermittlungen laufen da aber die ganze Zeit weiter.
1: Ja, der 24-Jährige, der in dem Zusammenhang mit dem Tod des 20-jährigen Leverkuseners festgenommen wurde, der sitzt weiter in Untersuchungshaft. Die Staatsanwaltschaft sagt auf unsere Anfrage, dass die Ermittlungen vorankommen. Wann sie abgeschlossen werden können, das ist aber noch offen. Der 24-Jährige hatte sich nach der Tat selbst bei der Polizei gestellt und soll den 20-Jährigen an der Mülheimer Straße in der Nähe von der Villa Wuppermann mit einem Messerstich in den Oberkörper getötet haben. Warum es zu dem Streit kam, das ist auch weiter unklar. Möglicherweise ging es um Geld. So, und dann noch eine Fußballmeldung. Bayer 04 rüstet die Bayer Arena als erstes Fußballstadion in Deutschland mit dem neuen WLAN-Standard Wi-Fi 7 aus. So können 30.000 Fans gleichzeitig stabil online sein. Erst Ende August wurde außerdem das Handynetz in der Bayer Arena mit 14 neuen Antennen verbessert. Und jetzt kommen für das superstarke WLAN eben noch mehr moderne Technik ins Stadion.
0: Werfen wir noch einen Blick in die Welt.
1: Ja, alle Raucher aufgepasst. Die Tabaksteuer wird bis Ende der Woche mit großer Wahrscheinlichkeit angehoben. Das neue Gesetz durchläuft ab heute die verschiedenen Gremien und könnte am Freitag beschlossen werden. Und darin ist vorgesehen, dass die Preise immer weiter steigen. Eine Packung Zigaretten soll dann 2030 rund 4 Euro mehr kosten als jetzt. Und neben der Tabaksteuer ist auch die Zuckersteuer heute Thema in Berlin. Da haben sich jetzt SPD und Union auf einen Vorschlag geeinigt.
0: Also es ist klar, dass ich das jetzt sage, aber Tabaksteuer, Zuckersteuer, was mache ich jetzt in Zukunft?
1: Ja, weiß ich auch nicht, Leon.
0: Womit verbringe ich jetzt meine Pausen, meine Zeit? Es wird alles wird teurer. Egal, wir schauen aufs Radio Leverkusen Wetter. Aktuell wissen wir 10 Grad an der Villa Römer in Opladen und es wird heute noch relativ mild. Wir bekommen bis zu 18. Es bleibt ein Sonne-Wolken-Mix über den Tag verteilt. Morgen dann ähnlich warm wie heute mit Sonne am Nachmittag und Bewölkung am Vormittag. Freitag bis zu 20 Grad und Samstag dann ein gutes Stück kühler und teilweise Regen im Programm bei nur bis zu 13 Grad mit dem Start ins Wochenende. Und Marlena schaut für uns auf die Straßen.
1: Ja, da starten wir direkt mit einer Gefahrenmeldung auf der A3. Zwischen Opladen und dem Kreuz Leverkusen-West, da gibt es eine Gefahr durch eine Unfallstelle. Dann noch die A1, Dortmund Richtung Euskirchen. Zwischen dem Kreuz Leverkusen und dem Kreuz Köln-Nord, 4 Kilometer stockender Verkehr, da braucht ihr 5 Minuten länger. Dann A3, Köln Richtung Oberhausen. Zwischen Köln-Mühlheim und Kreuz Leverkusen, 5 Kilometer Stau, da sind es 10 Minuten plus. Dann nochmal eben die A3, Köln Richtung Oberhausen, zwischen Opladen und dem Kreuz Hilden, 9 Kilometer stockender Verkehr, da braucht ihr 15 Minuten länger. Und dann nochmal die A3, Oberhausen Richtung Köln, zwischen dem Dreieck Langenfeld und dem Kreuz Leverkusen, 6 Kilometer stockender Verkehr, da sind es auch 10 Minuten plus. Gute Fahrt euch!
0: Schön, dass ihr dabei seid. Hier ist Radio Leverkusen am Mittwochmorgen mit Leon Iselt und Marlena Reichler. Hallo!
1: Hallo.
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Es gibt eine Menge Rock-Songs, in denen Sänger vom Tanzen erzählen. In diesem hier geht es mal darum, nicht zu tanzen. Samu Haber von Sunrise Avenue singt, dass er nicht mehr tanzt, weil er von seiner Partnerin verlassen wurde. Und ich finde, das ist eine nachvollziehbare Bewältigungsstrategie, Samu. Hier ist I Don't Dance von Sunrise Avenue, übrigens ursprünglich aus Finnland.

0: Jensen Buhn bei Radio Leverkusen am Mittwochmorgen. Was ist denn so eure Strategie beim Schere-Stein-Papier-Spielen? Vorausahnen, was der andere macht. Vielleicht einfach zufällig irgendwas nehmen oder auf den Überraschungseffekt mit dem Brunnen setzen. Ihr merkt schon, so eine kleinen und eigentlich einfachen Spiele haben oft mehr in sich, als man denkt. Deswegen haben wir uns gedacht, so eine Spielchen sind doch eine tolle Gelegenheit für euch, unsere ModeratorInnen kennenzulernen. Am Sonntag in der Rathausgalerie gibt es Spielstationen mit meiner Kollegin Diana Dahlmann, bei denen ihr auch fette Gutscheine abräumen könntet. Das hat letztes Mal mit Sebastian Pulli auch schon sehr gut geklappt. Und was habt ihr so gemacht?
1: Schnick, Schnack, Schnuck gespielt. Wir hatten ja erst unentschieden und dann habe ich dann den letzten Punkt geholt. Aber war gut. Hätte ich nicht gedacht. Schon lange nicht mehr gespielt.
2: Einmal am Glücksrad gedreht. Einmal mein Glück versucht heute. Hat so halb geklappt. Ein kleiner Trostpreis, ja. Eine Einkaufstüte mit Radio Leverkusen drauf. Kann man auf jeden Fall gleich schön einkaufen gehen, dann kann man schön viel reinpacken.
3: Ich durfte würfeln. Und hab beim Würfeln gewonnen, würde ich sagen. Schütteln, würfeln und fertig. War jetzt nicht so komplex.
4: Ich habe ja einen 5-Euro-Gutschein gewonnen und hatte ja gesagt, dass meine Freundin gleich kommt und wir einen Kaffee davon trinken gehen. Und jetzt haben wir natürlich den Beweis, den seht ihr jetzt nicht, aber wir haben uns den Kaffee dafür gegönnt.
0: Also für euch kann mindestens ein Kaffee rausspringen bei der Sache oder ihr habt einfach eine gute Zeit bei eurem Spieldate. Sebastian ging es auf jeden Fall so.
5: Boah, ich glaube, ich habe den Schweiß auf der Stirn stehen. Also am Ende habe ich die Leute wirklich eins nach dem anderen abgefertigt. Ich würde sagen, einfach so ein bisschen innere Gelassenheit mitbringen, vor allem wenn Leute auch verlieren. Weil das hat wehgetan, das hat wirklich wehgetan, dass wenn das Glücksrad dann auf Auweia stehen geblieben ist, dass man dann nicht mit ihnen spielen konnte und sie wegschicken muss. Es hat mir das Herz so oft gebrochen, aber mein Herz ist auch ganz oft aufgegangen, denn so viele Leute waren so nett. Es war wirklich, wirklich cool. Ist ja, man begegnet ja selten eigentlich den Leuten, zu denen man im Radio spricht. Und jetzt waren ganz viele da, die uns, glaube ich, auch hören. Und es war richtig schön.
0: Ja eben, und das ist ja die Idee, dass wir euch bei der Gelegenheit in echt mal treffen können. Also sagt mal Hallo am kommenden Sonntag, 14 bis 16 Uhr in der Rathausgalerie für die Minispiele in Wiesdorf. Holt euch einen kleinen Gutschein ab oder den ganz großen. Alle, die mitmachen, haben am Ende nämlich die Chance auf einen 250-Euro-Gutschein. Das ist doch was.

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1: Mit Thorsten Adolfs. Guten Morgen. Ungefähr 4 Jahre nach den Anschlägen auf die Nord Stream Gaspipelines beginnt heute in Hamburg der Prozess gegen den ersten Tatverdächtigen, ein ehemaliger ukrainischer Armeeoffizier. Der Mann soll die Anschläge mit vorbereitet und später vor Ort auch koordiniert haben. Der Fall ist politisch brisant, denn die Bundesanwaltschaft glaubt, dass die Angeklagten im Auftrag staatlicher ukrainischer Stellen gehandelt haben. Präsident Zelensky bestreitet das. Weitere Infos von Marc Weiß.
2: Beide Pipelines am Boden der Ostsee waren für den Transport von russischem Gas nach Deutschland bestimmt. Sie zu zerstören bedeutete, dass Russland damit kein weiteres Geld mehr für die Kriegskasse verdient. Aus Sicht der Ukraine wäre das ein durchaus nachvollziehbares Ziel, denn zum Zeitpunkt des Anschlages gab es schon massive russische Angriffe auf das Land. Zelensky dementiert trotzdem. Damals hatte Russland aufgrund der westlichen Sanktionen den Gashahn zwar schon zugedreht, möglicherweise sollte dieser Anschlag aber dafür sorgen, dass er auch auf keinen Fall mehr aufgedreht wird. Den Ermittlern zufolge soll der heute vor Gericht stehende Ex-Offizier mit einer kleinen Gruppe aus Berufstauchern, einem Sprengstoffexperten und einem Bootskipper mit gefälschten Pässen eine Yacht gemietet und damit aufs Meer gefahren sein. Um den 22. September herum sollen die Männer dann Sprengsätze mit Zeitzündern an den Pipelines befestigt haben. Am 26. September explodierten sie.
1: Und jetzt weitere Nachrichten im Überblick. Papst Leo ist in Rom einen Teil des Lungenflügels entfernt worden. Vorher hatten die Ärzte bei dem 71-Jährigen einen bösartigen Tumor entdeckt. Die Operation selbst verlief ohne Komplikationen. Der Papst muss aber für weitere Untersuchungen noch einige Tage in der Klinik bleiben. Es gibt wohl eine Einigung bei der geplanten Steuer auf gesüßte Getränke. Schon heute wird sich das Kabinett damit befassen, schreibt das RND. Im Kern geht es um Getränke, die mindestens 5 Gramm Zucker pro 100 Milliliter enthalten. Sie sollen ab Juli nächsten Jahres pro Liter 26 Cent teurer werden. Ab 8 Gramm Zucker soll der Satz auf 32 Cent steigen. Mehrere Aktivisten haben am Morgen auf der A31 bei Dorsten einen Castortransport gestoppt. Sie seilten sich von einer Autobahnbrücke ab. Dadurch verzögerte sich die Fahrt ins Brennelemente-Zwischenlager in Ahaus. Es gibt ein Datenleck bei einer weit verbreiteten Autohaus-Software. Bei einem IT-Dienstleister gab es einen Cyberangriff, bei dem Daten von Kunden aus Autohäusern in ganz Deutschland abgegriffen wurden. Besonders betroffen sind dabei Marken des VW-Konzerns. Das Problem, die Kriminellen haben Zugriff auf echte Infos wie Rechnungsnummern, Liefertermine oder Finanzierungsbeträge. Nach Informationen der Mediengruppe Straubinger Tagblatt Landshuter Zeitung wirken die Fake-Mails oder Anrufe dadurch extrem echt. Bei Zahlungsaufforderungen vor der Fahrzeugauslieferung sollte man extrem vorsichtig sein und auf keinen Fall auf Links in verdächtigen E-Mails klicken, heißt es. Das waren die Nachrichten mit Thorsten Adolfs.
3: Dankeschön, Thorsten. Wir schauen eben aufs Radio Leverkusen Wetter. Aktuell messen wir 10 Grad am Ulosee in Steinbüchel. Es werden bis zu 18 heute und wir haben vor allen Dingen Sonne-Wolken-Mix am Start an diesem Mittwoch. Morgen dann ganz ähnlich vormittags. Ab Mittag klart es aber auf und wir bekommen womöglich einen sonnigen Nachmittag bei bis zu 19 Grad. Und am Wochenende, schon mal in Richtung Zukunft geschaut, wird es dann ein bisschen kühler. Samstag erwarten uns nur bis zu 13 Grad. Und der Blick auf die Straßen mit Marlena.
4: Da ist ganz schön viel los. Auf der A3 Frankfurt Richtung Oberhausen zwischen dem Kreuz Köln-Ost und Kreuz Leverkusen 9 Kilometer stockender Verkehr. Da brauchtet ihr 20 Minuten länger. Dann auf der A3 Köln Richtung Oberhausen zwischen Opladen und dem Kreuz Hilden 8 Kilometer stockender Verkehr. Da sind es 15 Minuten plus. Und dann noch eine Meldung von der A3 Oberhausen Richtung Köln zwischen dem Kreuz Hilden und dem Kreuz Leverkusen 7 Kilometer stockender Verkehr. Da sind es 10 Minuten plus. Und noch eine Meldung von der A59 Düsseldorf Richtung Köln zwischen Rheindorf und der Rheinallee, also der Auffahrt bzw. Abfahrt auf die A59. 1 Kilometer Stau, auch da sind es 10 Minuten länger. Gute Fahrt euch!
3: Uiui, einiges los auf den Straßen.
4: Ja,
3: umso schöner, dass ihr dabei seid. Hier ist euer Mittwochmorgen um kurz nach 8 mit Leon Iselt und Marlena Reichle. Hallo!
4: Morgen!

0: Radio Leverkusen ist hier am Mittwochmorgen 8.12 Uhr mit Leon Iselt und Marlena Reichle. Und in diesen harten Zeiten des Fachkräftemangels haben wir hier einen neuen Skill für euch, den ihr euch vielleicht schon bald in den Lebenslauf schreiben könnt. Laienschauspieler. Und dabei müssen die meisten von euch eigentlich nur sich selber spielen, nämlich den durchschnittlichen Bayer Leverkusen.
1: Ja, bei uns in der Region wird in ein paar Wochen nämlich ein Film von der bekannten Produktionsfirma Wiedemann und Berg gedreht. Die haben unter anderem die Netflix-Serie Dark produziert, kennt ihr ja vielleicht. Und für diesen neuen Filmdreh sucht die Firma noch Statisten.
0: Ja, Zitat, hunderte von Fußballfans werden noch gebraucht, schreibt die Firma. Allerdings nicht spezifisch von Bayern 04, sondern das steht dahinter so in Klammern, zum Beispiel Borussia Dortmund, FC Rot-Weiß Erfurt, Borussia Mönchengladbach, SC Breite Burschen Barmen. Was auch immer das ist, gibt's wohl, ich habe es gegoogelt, aber nicht Bayer 04 Leverkusen.
1: Ja, also wenn das nicht mal ein extra Grund ist, als Statist Böller auf Kölner zu schmeißen, Spaß bitte nicht machen, aber bewerben als Fußballstatist, das könnt ihr euch trotzdem.
0: Ja genau, wir haben euch den Kontakt in der Insta-Story verlinkt für die ganze Aktion. Checkt dafür einfach mal Radio Leverkusen auf Instagram und frohes in die Kamera brüllen allerseits.

0: Ja, Leute, falls jemand die Bahn-Navigator-App auf dem Handy hat, Marlena und ich überlegen gerade schon, wie wir gleich möglichst schnell nach Mettmann kommen.
1: Also für alle, die sich jetzt fragen, warum zur Hölle wollen die nach Mettmann? Berechtigte Frage, normalerweise wollen wir da auch nicht hin, aber da hat jetzt jemand den Euro-Jackpot mit 120 Millionen Euro gewonnen.
0: Ei, der Daus. Die Person soll wohl 35 Jahre alt sein und ein Lotto-24-Kunde. Aber wer ist das, ist die Frage. Und braucht diese Person vielleicht noch zwei neue Freunde?
1: Ja, also wir hätten Zeit und Urlaub finden wir auch ganz toll.
0: Ja, alles andere Wichtige für uns aktuell noch nicht Millionäre gibt's gleich in den Radio Leverkusen Nachrichten um 8:30.

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Radio Leverkusen am Mittwochmorgen. Und dieser Mann hier hält sich schon so lange ich lebe in den Charts. Nicht nur, weil er, wie ich finde, toll aussieht, sondern auch schöne, gefühlvolle Musik macht. James Blunt hört ihr jetzt hier mit der Wahrheit, The Truth.

0: Los. James Blunt bei Radio Leverkusen am Mittwochmorgen um jetzt 8.30 Uhr. Und damit ist es Zeit für die Radio Leverkusen Nachrichten. Das ist euer Blick in die Stadt und die Welt. Und Sport und Leverkusen, das gehört ja zusammen. Und ganz passend dazu wird die Käthe-Kollwitz-Gesamtschule in Rheindorf jetzt zu einer NRW-Sportschule.
1: Ja, damit ist es die zweite Sportschule nach dem Landrat-Lukas-Gymnasium. Ab kommenden Schuljahr wird es an der Gesamtschule eine extra Sportklasse geben mit entsprechendem Aufnahmetest. Da können die Schülerinnen und Schüler zum Beispiel Klausuren später oder von unterwegs schreiben, wenn sie auf Wettkämpfen sind. Und so sollen eben junge Talente, egal welchen Schulabschluss sie anstreben, auf dem Weg in den Leistungssport unterstützt werden. Als NRW-Sportschule arbeitet die Käthe-Kollwitz-Schule dann auch eng mit Bayer 04 und dem TSV zusammen.
0: Dann ein anderes Thema. Nach der tödlichen Messerattacke in Schlebusch Ende August sitzt der Tatverdächtige, der 24-Jährige, weiter in Untersuchungshaft.
1: Ja, das hat uns die Staatsanwaltschaft bestätigt. Die Ermittlungen laufen weiter, sind aber noch nicht abgeschlossen. Wann sie beendet sein werden, das kann die Staatsanwaltschaft aktuell auch noch nicht sagen. Der 24-Jährige soll einen 20-jährigen Leverkusener an der Mülheimer Straße auf Höhe der Villa Wuppermann mit einem Messerstich in den Oberkörper getötet haben. Der Tatverdächtige hatte sich damals selbst bei der Polizei gestellt. Warum es damals zu dem Streit kam, das ist weiter unklar. Möglicherweise ging es da um Geld. So, und dann noch eine Fußballmeldung. Bayer 04 rüstet die Bayer Arena als erstes Fußballstadion in Deutschland mit dem neuen WLAN-Standard mit Wi-Fi 7 aus. Damit können dann 30.000 Fans gleichzeitig stabil online sein. Erst Ende August wurde auch das Handynetz in der Bayer Arena mit 14 neuen Antennen verbessert. Und jetzt kommt eben für das superstabile WLAN noch mehr moderne Technik ins Stadion.
0: Schauen wir dann noch in die Welt.
1: Eine Person aus NRW hat den Euro-Jackpot gewonnen. 120 Millionen Euro, das hat Westlotto am Abend bekannt gegeben. Laut Medienberichten soll der Gewinn sogar gar nicht so weit weg von Leverkusen hingehen, nämlich nach Mettmann. Es soll sich um einen 35 Jahre alten Lotto-24-Kunden handeln. Er oder sie hat jetzt eben nach mehreren erfolglosen Wochen den Hauptgewinn abgeräumt.
0: Danke dir, Marlena. Dann schauen wir eben noch aufs Radio Leverkusen. Wetter messen aktuell 11 Grad an der Gizilinkapelle in Alkenrath. Es wird so mittelwarm heute. Bis zu 18 Grad bekommen wir dabei sowohl Wolken als auch ein bisschen Sonne am Himmel. Morgen dann ähnlich warm mit weiterhin Bewölkung am Vormittag. Dann klart es aber auf und wir bekommen einen schönen Donnerstagnachmittag. Zum Wochenende hin dann ein kleiner Temperatursturz. Mit dem Blick in die Zukunft sieht es so aus, als bekämen wir am Samstag nur 13 Grad in der Spitze, also deutlich kühler. Dann noch der Blick auf die Straßen mit Marlena.
1: Ja, genau.
0: Sorry. Yes! Hau raus.
1: Ja, genau. Vor allen Dingen auf der A3 ist es voll. A3 Frankfurt Richtung Oberhausen. Zwischen Königsforst und Kreuz Leverkusen. 10 Kilometer stockender Verkehr. 20 Minuten plus da. Dann A3 Köln Richtung Oberhausen. Zwischen Opladen und dem Kreuz Hilden. 10 Kilometer Stau. Da braucht ihr 25 Minuten länger. Dann nochmal die A3 Oberhausen Richtung Köln. Zwischen dem Dreieck Langenfeld und dem Kreuz Leverkusen. 7 Kilometer stockender Verkehr. Da sind es 10 Minuten plus. Und noch eine Meldung von der A59 Düsseldorf Richtung Köln. Zwischen Rheindorf und der Rheinallee, also da der Auffahrt bzw. Abfahrt, 1 Kilometer Stau, da braucht ihr 10 Minuten länger. Gute. Hallo, Lea. Ha? Der Stau ist jetzt vorbei.
0: Bin eingeschlafen, okay? Schön, der Verkehr war
1: gute
0: zu lang.
1: Gute Fahrt wünsche ich jetzt noch.
0: Was ist denn da los an diesem Mittwochmorgen? Mein Gott.

0: Sport, Sport, Sport. Wir werden in Leverkusen einfach nicht müde zu sagen, dass wir ihn sehr lieben, unseren Sport.
1: Ja, so sehr sogar, dass die Käthe-Kollwitz-Gesamtschule in Rheindorf jetzt die zweite offizielle Sportschule in Leverkusen wird, zusätzlich zum Landrat-Lukas-Gymnasium. Wird ganz, ganz viele freuen. Mhm. Obwohl, also wenn ich so an den Sportunterricht von früher zurückdenke, da gab es auch echt viele Sachen, die ich nicht wirklich geliebt habe. Vor allem dieses zerschmetternde Gefühl, wenn man beim Fußball wieder als Letzte gewählt wird und dann ins Tor muss. Gott, das kennt ihr auch.
2: Es macht Spaß, so als Team zu arbeiten, aber manchmal hat man auch so das Gefühl, wenn Gruppen aufgeteilt werden, dass manche Kinder einen da nicht dabei haben wollen und dann fühlt man sich so ein bisschen ausgegrenzt.
3: Also wir haben halt einen ganz coolen Lehrer bekommen wahrscheinlich. Da können wir viel mitentscheiden. Da fühlt es sich auch nicht so an, benachteiligt zu werden oder irgendwie so.
4: Mir gefällt, dass wir anstatt Mathe und so Sport haben, weil man bewegt sich halt sehr viel.
1: Naja, Sportunterricht war trotzdem definitiv besser als Mathe.
0: Ja.
1: Und hey, bei den neuen Sportklassen an der Käthe-Kollwitz-Gesamtschule machen dann ja auch nur die Kinder mit, die da wirklich ja Bock drauf haben. Also ist ja alles freiwillig.
0: Ja, und die haben dann ja sogar den Vorteil, dass sie ihre Klausuren verschieben dürfen, wenn sportliche Wettkämpfe anstehen. Also so nochmal 2 Tage länger für Chemie lernen, das würde ich auf jeden Fall beantragen. Ja. Und dann nur PlayStation spielen.

0: Ja, wir haben es ja heute schon ein paar Mal erzählt. Es wird mittags nochmal ganz angenehm vom Wetter her heute. 18 Grad, aber morgens und abends ist es ja schon echt knackig frisch. Wir haben euch online mal gefragt, wie sieht es denn aus mit der Heizung? Ist die schon an oder noch aus?
1: Ja, und da haben sich schon ganz viele von euch gemeldet. Andi schreibt zum Beispiel, im Bad an, die restlichen sind noch aus. Mhm. Carmen sagt, ihre Heizung steht konstant auf 1 bis 2 und damit fährt sie auch schon seit Jahren immer gut.
0: Das ist auch eine gute Strategie. Mein Opa, der fährt Auto immer nur im ersten und zweiten Gang. Indra schreibt außerdem kurz und knapp, die Heizung ist aus, das Öl ist zu teuer. Mhm. Oder hier die Stefanie, die kuschelt sich lieber in einen dicken Pulli oder eine Decke ein. Es muss schon sehr kalt sein, sagt sie, damit sie die Heizung anschaltet.
1: Ja, also ich finde es morgens schon sehr kalt.
0: Ja, für mich wäre es irgendwie auch nichts ganz ohne Heizung gerade. Was sagt ihr denn dazu? So Heizung an oder aus bei diesem Wetter? Schreibt uns doch gerne mal eure gehörige Meinung per WhatsApp an die 02148683388 oder direkt bei Insta und Facebook. Dankeschön.

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1: Mit Thorsten Adolfs. Guten Morgen. Süße Getränke sollen bald teurer werden. Die Bundesregierung hat ihren monatelangen Streit um die Zuckersteuer beigelegt. Nach Medienberichten soll das Kabinett heute schon über den Kompromiss abstimmen. Malte Albrecht aus den Nachrichten. Geplant ist wohl ein Modell in 2 Stufen.
2: Ja, genau. Das richtet sich danach, wie viel Zucker in einem Getränk steckt. Ab 5 Gramm Zucker pro 100 Milliliter, das wären zum Beispiel Saftschorlen oder viele Eistees, sollen 26 Cent pro Liter fällig werden. Ab 8 Gramm Zucker dann 32 Cent. Die Zuckersteuer soll im Juli nächsten Jahres kommen. Dadurch erwartet die Bundesregierung allein im nächsten Jahr Einnahmen von 690 Millionen Euro. Ziel ist es laut Finanzminister Klingbeil aber nicht nur Steuern einzunehmen, sondern auch den Zuckerkonsum generell zu senken und Krankheiten vorzubeugen.
1: Im Bundeskabinett geht es am Vormittag noch um weitere Themen, unter anderem um einen besseren Schutz von Kindern im Netz.
2: Familienministerin Prien will dazu die ersten 12 Maßnahmen vorlegen. Laut dem Nachrichtenmagazin Politico ist unter anderem eine nationale Altersgrenze für soziale Netzwerke geplant. Solange es keine gemeinsame europäische Regelung gibt, sollen Kinder unter 13 Angebote wie Instagram oder TikTok in Deutschland grundsätzlich nicht nutzen dürfen. Für Jugendliche zwischen 13 und 18 sind abgestufte Einschränkungen vorgesehen. Auf EU-Ebene will sich die Bundesregierung laut Bericht außerdem für strengere Regeln einsetzen. Dazu gehören zum Beispiel Verbote für Funktionen, die besonders abhängig machen können. Geplant sind auch mehr Medienbildung und mehr Beratungsangebote.
1: Danke dir, Malte. Und jetzt weitere Meldungen in der Zusammenfassung. Papst Leo ist an Lungenkrebs erkrankt. Deshalb wurde ihm gestern in einer Klinik in Rom ein Teil des Lungenflügels entfernt. Lungenkrebs ist nach Angaben der Weltgesundheitsorganisation weltweit die häufigste krebsbedingte Todesursache. Wenn das Karzinom früh erkannt wird, so wie jetzt beim Papst, kann es aber sehr gut behandelt werden. Ein Tipper aus NRW hat 120 Millionen Euro im Euro-Jackpot gewonnen. Damit ist der Lotterie-Rekordgewinn für Deutschland eingestellt. Nach Angaben des Online-Anbieters Lotto24 ging der Jackpot in den Kreis Mettmann. Bei dem Gewinner handele es sich um einen 35-Jährigen, heißt es. Der FC Bayern hat in der Champions League in einem wilden Spiel gegen Viking-Star Wanger nur 3:3 unentschieden gespielt. Besser lief es für Leipzig. RB gewann gegen Eindhoven mit 1:0. Etwa jeder dritte Mieter findet, dass die eigene Wohnung zu teuer ist. Vor allem Jüngere klagen über hohe Kosten. Das ist das Ergebnis einer aktuellen Forsa-Umfrage für den DGB. Vor einem wichtigen Treffen zur Wohnungspolitik in Berlin machen DGB und Mieterbund deshalb Druck. Sie wollen, dass die Regierung schnell Reformen beschließt, um den Mietwucher in Großstädten zu bremsen. Und sie fordern unter anderem schärfere Strafen für Vermieter, die zu viel verlangen. Außerdem wünschen sich Mieterbund und DGB einen massiven Ausbau der Sozialwohnungen, damit Menschen sich Mietwohnungen in Ballungszentren noch leisten können. Soweit die Meldungen mit Thorsten Adolfs.
3: Danke dir, Thorsten. Wir schauen aufs Radio Leverkusen Wetter, messen aktuell 11 Grad an der Bay Arena. Es wird noch ein gutes Stück wärmer heute. Wir kriegen bis zu 18 Grad und ich werde schon krank, weil es noch so kalt ist heute. Bis zu 18 Grad bekommen wir an diesem schönen Mittwoch. Es bleibt aber relativ bewölkt im Tagesverlauf. Morgen dann bis zu 19 Grad. Mittags klart es auch mal auf mit Sonne am Himmel am Nachmittag. Und zum Wochenende hin wird es dann aber noch mal kühler. Nach einem warmen Freitag kommt ein kalter Samstag mit nur bis zu 13 Grad. Und Marlena schaut für uns auf die Straßen.
4: Ja, und Leon, mach dich bereit, es wird wieder sehr lang.
3: Ich habe schon mal hier so ein Nackenkissen für ein Flugzeug zum Schlafen.
4: Auf der A1, Gefahrenmeldung Köln Richtung Dortmund zwischen dem Kreuz Leverkusen und Burscheid. Gefahr durch Gegenstände auf der Fahrbahn. Bitte vorsichtig sein. Dann A1, Euskirchen Richtung Dortmund zwischen Kreuz Köln West und Kreuz Leverkusen West. 8 Kilometer stockender Verkehr, 10 Minuten plus. Wir wechseln rüber zur A3, Frankfurt Richtung Oberhausen zwischen dem Kreuz Köln Ost und Kreuz Leverkusen. 9 Kilometer stockender Verkehr, 15 Minuten plus. A3 Köln Richtung Oberhausen zwischen Opladen und dem Kreuz Hilden, 10 Kilometer stockender Verkehr, auch da 15 Minuten plus. Dann nochmal die A3 Oberhausen Richtung Köln zwischen Solingen und dem Kreuz Leverkusen, 5 Kilometer stockender Verkehr, 10 Minuten plus. Und dann noch eine Meldung von der A59 Düsseldorf Richtung Köln zwischen Rheindorf und der Rheinallee, da bei der Auffahrt und Abfahrt auf die A59 1 Kilometer Stau, da braucht ihr 20 Minuten länger. So, jetzt sind wir fertig.
3: Ach, können wir ja gleich mit den nächsten Nachrichten weitermachen. Hier sind Leon Iselt und Marlena Reichle am Mittwochmorgen bei Radio Leverkusen. Hallo.
4: Hallo.
3: Und falls wir heute dann doch irgendwann nochmal Feierabend haben im Laufe des Tages, könnten wir ja noch zum Bahnhof gehen und uns auf dem Gleis einen kleinen Piccolo-Sekt aufmachen.
4: Ja, zum letzten Mal, gell?
3: Zum letzten Mal. Auf den letzten Tag, wo es heute erlaubt ist, noch Alkohol zu trinken an den Leverkusener Bahnhöfen. Das geht nämlich ab morgen gar nicht mehr. Da sprechen wir gleich noch drüber.

0: Ah, schönes Ende. Schöner Song. Radio Leverkusen hier am Mittwochmorgen mit Leon Iselt und Marlena Reichle. Ab morgen, ab Donnerstag, gelten neue Regeln an allen Leverkusener Bahnhöfen. Es darf nämlich am Bahnhof kein Alkohol mehr getrunken werden. Die Deutsche Bahn hat sich jetzt entschieden, das komplett zu verbieten.
1: Ja, Anlass dafür war eine Testphase an mehreren anderen Bahnhöfen, wo Alkohol probeweise verboten wurde. Und das hat sich wohl zur Sicherheit aller bewährt, das sagt die Bahn. Wir haben euch gefragt und ihr findet schon auch Bahnhof ohne Alkohol, das klingt ganz gut.
2: Sehr viel. Nicht nur an den Bahnhöfen, weil ich es einfach störend finde. Auch wenn man dann im Zug sitzt und die Randale, wäre vielleicht ohne Alkohol ein bisschen weniger.
3: Generell in Ordnung, jedoch sollte es nicht so stark gehandelt werden, finde ich. Und so hohe Geldstrafe finde ich auch nicht, weil es kann ja immer sein, dass man nach der Feier mal mit einer Flasche kommt und vielleicht auch 5 Minuten länger sitzt. Ne?
4: Ja, finde ich nicht schlecht. Hält vielleicht auch ein bisschen die Streitigkeiten am Bahnhof fern.
5: Finde ich tatsächlich ganz gut. Hab schon manchmal ein bisschen Angst. Ich habe auch schon Sachen mitbekommen, wo dann Leuten Alkohol über den Kopf geschüttet wurde. Und ich habe nichts dagegen. Ich finde das ganz gut tatsächlich.
0: Und das klingt ja erstmal so nebensächlich, aber geht dir das auch so, dass irgendwie Bahnhof, Zugfahren und Alkohol irgendwie miteinander zu tun hat? Also dass einem das da sehr oft begegnet oder bin das nur ich?
1: Nee, das bist nicht nur du. Das passiert auf jeden Fall sehr, sehr oft. Vor allen Dingen finde ich an Wochenenden, wenn dann die ganzen Junggesellenabschiede
0: so,
1: unterwegs sind.
0: So, da wollte ich mich drauf hinaus. Es gibt ja die Fußballfans, ist klar, die dann irgendwie in Massen rumstehen, die saufen sowieso die ganze Zeit. Aber wenn man dann auch im Zug ist und du bist irgendwie so manchmal auch im feinen ICE und willst irgendwie so dein Buch lesen, dann kommst du aus irgendeinem Abteil so, atemlos, durch die Nacht, weil da so eine Gruppe 40-jährige Frauen irgendwie Sekt trinkt. Das ist schon krass. Also dementsprechend macht es vielleicht Sinn, also Achtung für euch alle Feierer, morgen gibt es Hausverbot im Bahnhof, wenn ihr beim Alkoholtrinken erwischt werdet. Die Deutsche Bahn hat den Konsum an allen unseren Bahnhöfen verboten, bei uns in Leverkusen komplett.

0: Radio Leverkusen, ja. Mittwochmorgen mit Leon Iselt und Marlena Reichle und die großen Weiten des Internets. Sie haben uns so viele tolle Möglichkeiten in den Alltag gebracht. Es ist mir immer wieder ein Rätsel und gleichzeitig faszinierend. Ich finde es zum Beispiel toll, dass ich mir jede beliebige Krankheit jetzt einfach in den Körper reingoogeln kann. Ich muss nur lang genug die Foreneinträge dazu lesen, dann kann ich mir auch sicher sein, dass ich genau das Problem habe, vor dem ich so doll Angst habe.
1: Ja, so wird aus den Spannungskopfschmerzen nach dem Feiern gehen oder dem Schnupfen halt dann doch schnell mal ein sicheres Zeichen für Malaria oder Ebola, ne?
0: Ja, und ihr merkt schon, wir würden persönlich eher davon abraten, bei gesundheitlichen Beschwerden Google zu Rate zu ziehen. Ich glaube, ich stotter. Ich glaube, ich muss das mal googeln. Mehr zu dem Thema gibt's gleich um 9:30 in den Radio Leverkusen Nachrichten.

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Eros Ramazzotti bei Radio Leverkusen. Es ist jetzt genau 9:30 Uhr. Und damit Zeit für die Radio Leverkusen Nachrichten. Das ist euer Blick in die Stadt und die Welt. Das ist euer Blick in die Stadt und die Welt.

0: auch Parasportler Felix Streng ihr Abi gemacht. Jetzt sollen aber eben auch junge Talente an der Käthe-Kollwitz-Gesamtschule gefördert werden. Ein Meilenstein für den Leistungssport in Leverkusen, sagt Bayer 04 dazu.
1: Dann ein anderes Thema. Seit der tödlichen Messerattacke in Schlebusch Ende August sind schon ein paar Wochen vergangen. Die Ermittlungen laufen da aber die ganze Zeit weiter.
0: Ja, der 24-Jährige, der im Zusammenhang mit dem Tod eines 20-jährigen Leverkuseners festgenommen wurde, sitzt weiter in Untersuchungshaft. Die Staatsanwaltschaft sagt auf unsere Anfrage, dass die Ermittlungen vorankommen. Wann sie aber genau abgeschlossen werden können, das ist noch offen. Der 24-Jährige hatte sich nach der Tat selbst bei der Polizei gestellt und er soll den 20-Jährigen an der Mülheimer Straße in der Nähe der Villa Wuppermann mit einem Messerstich in den Oberkörper getötet haben. Warum es zu dem Streit zwischen den beiden kam, das ist weiterhin unklar. Möglicherweise ging es dabei um Geld. So, und dann noch eine etwas komische News. Leverkusen gehört wohl zu den Städten in Deutschland, in denen besonders häufig nach Gesundheitsthemen gegoogelt wird. Das zeigt eine Untersuchung der Firma Lebenskraft Pur. Mit knapp 700 Suchanfragen im Monat pro 100.000 Nutzer landet unsere Stadt auf Platz 4 von 50. Und besonders oft sind es wohl Suchanfragen rund ums Thema Immunsystem.
1: Werfen wir dann noch einen Blick in die Welt.
0: Ja, alle Raucher aufgepasst. Die Tabaksteuer wird bis Ende der Woche mit großer Wahrscheinlichkeit angehoben. Das neue Gesetz durchläuft ab heute die verschiedenen Gremien und könnte am Freitag beschlossen werden. Darin ist vorgesehen, dass die Preise immer weiter steigen in den nächsten Jahren. Eine Packung Zigaretten soll dann 2030 rund 4 Euro mehr kosten als jetzt. Neben der Tabaksteuer ist auch die Zuckersteuer heute Thema in Berlin. Da haben sich jetzt SPD und Union auf einen Vorschlag geeinigt.
1: Tabaksteuer und Zuckersteuer, ich lege mir schon mal ein Sparbuch an. Danke, Marlena. Der Blick aufs Wetter in Leverkusen. Wir messen 12 Grad aktuell an der Bay Arena. Es werden noch bis zu 18, wärmt sich langsam auf. Dabei ein Sonne-Wolken-Mix heute am Mittwoch am Start. Morgen wird es dann ein bisschen wärmer und wir bekommen auch mal Vollsonne am Nachmittag. Freitag dann noch wärmer und Samstag dann deutlich kühler. Das Wochenende wird etwas kälter bei nur bis zu 13 Grad. Und Marlena schaut für uns noch auf die Straßen.
0: Ja, das hat sich ein bisschen beruhigt alles. Auf der A1 Euskirchen Richtung Dortmund zwischen Köln-Bocklemünd und Kreuz-Leverkusen 3 Kilometer stockender Verkehr, da braucht ihr 5 Minuten plus. Dann A3 Köln Richtung Oberhausen zwischen Köln-Mülheim und Kreuz-Leverkusen 5 Kilometer stockender Verkehr, 10 Minuten plus. Dann nochmal A3 Köln Richtung Oberhausen zwischen Opladen und Kreuz-Hilden 7 Kilometer stockender Verkehr, auch 10 Minuten plus. Und noch eine Meldung von der A3 Oberhausen Richtung Köln zwischen dem Dreieck Langenfeld und dem Kreuz-Leverkusen 5 Kilometer stockender Verkehr, auch da sind so 5, 6, 7 Minuten plus. Also alles noch im Rahmen, würde ich sagen. Gute Fahrt euch.
1: Schön, dass ihr dabei seid. Hier ist euer Mittwochmorgen bei Radio Leverkusen mit Leon Iselt und Marlena Reichle. Guten
0: Hallo.
1: Morgen.
0: Hallo.

0: Radio Leverkusen hier am Mittwoch mit Leon Iselt und Marlena Reichler. Und hier ist nochmal der Reminder für euch. Ihr habt die Chance, Teil eines womöglich international erfolgreichen Films zu werden, immerhin als Statisten.
1: Ja, die Produktionsfirma Wiedemann und Berg dreht bei uns in der Region jetzt Ende Oktober einen Film und sucht dafür hunderte Leute, die Fußballfans im Hintergrund spielen können. Also, das sollte ja eigentlich jeder hinkriegen. Bratwurst, Bier, rumschreien, alles wie immer, ne?
0: Genau, und wir haben uns vorhin auch schon aufgeregt, weil in der Ausschreibung für die Statisten schreibt die Produktionsfirma, wir suchen auch echte Fußballfans, zum Beispiel Borussia Dortmund, FC Rot-Weiß Erfurt, Borussia Mönchengladbach, SC Breiteburschen Barm, Bayern München, und es ist kein Leverkusen dabei. So eine Frechheit.
1: Ja, aber worauf wir noch nicht eingegangen sind, also ich bin ja jetzt kein Fußballexperte, ne? Aber in der Aufzählung gerade, Leon, also ich kenne ja trotzdem fast alle Vereine bis auf einen. Was war das mit dem Brechburschen?
0: Die Brechburschen. SC Breiteburschen Barmen. Ich habe das gegoogelt. Und das ist ein echter Fußballverein aus dem echten ostrheinischen Barmen. Es klingt aber so, als hätte sich ein Hobbyschriftsteller von dort seine eigene Version von den wilden Kerlen ausgedacht. Also hier kommen die breiten Burschen aus Barmen.
1: Ja, oder die hießen früher Ballsport-Burschen Barmen und dann kam die verdammte Cannabis-Legalisierung und die breiten Burschen Barmen stiegen chancenlos in die Kreisliga ab.
0: Ärgerlich. Sag Nein zu Drogen.

0: Die Red Hot Chili Peppers bei Radio Leverkusen am Mittwochmorgen mit Leon Iselt und Marlena Reichle. Und wir machen hier jetzt gleich Schluss. Wir müssen nach Mettmann.
1: Ja, genau. Wir müssen den Gewinner vom Euro-Jackpot suchen, der 120 Millionen Euro gewonnen hat.
0: So, das war jetzt aber irgendwie dein Vorschlag, dahin zu fahren.
1: Ja.
0: Wie gehen wir dann vor? Also angenommen, wir finden ihn. Was wäre deine Strategie? Das ist natürlich schwierig.
1: Boah. Aber erstmal fragen, ob er noch Freunde braucht. Oder fragen, ob er noch Single ist. Eins von beidem, Leon.
0: Und wer macht was?
1: Und dann müssen wir gucken, wie wir irgendwie da dran kommen.
0: Okay, also wir überlegen uns jetzt, je nachdem, was das für ein Typ ist, ob ich ihn frage, ob er noch Single ist oder
1: ja,
0: du.
1: Ja.
0: Und dann gucken wir, dass wir hier unsere 120 Millionen bekommen und nie wieder hierher zum Arbeiten kommen müssen.
1: Ja.
0: Deswegen auf nimmer Wiedersehen, liebe Radio Leverkusen-Hörerschaft. Macht's euch schön, schönen Tag euch.

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0: Unsere Nachrichten nach nur einem Spot.
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2: Mit Thorsten Adolfs. Guten Morgen. Rauchen soll spürbar teurer werden. Noch in dieser Woche stimmen Bundestag und Bundesrat über eine Erhöhung der Tabaksteuer ab. Der Preis für eine Schachtel Zigaretten könnte dann ab dem nächsten Jahr um rund 4 Euro auf 9,10 Euro steigen. Bis 2030 sind weitere Erhöhungen geplant. Den Grünen reicht das aber nicht. Sie fordern schärfere Maßnahmen gegen das Rauchen. Malte Albrecht aus dem News-Team. Warum geht Ihnen die Steuererhöhung nicht weit genug?
3: Ja, die Grünen halten die Pläne der Bundesregierung für zu halbherzig. Der Bundestagsabgeordnete Johannes Wagner verweist auf die hohen Folgekosten des Rauchens von über 100 Milliarden Euro pro Jahr, etwa für das Gesundheitssystem. Die Mehreinnahmen durch die Steuer stünden dazu in keinem angemessenen Verhältnis, sagt er. Außerdem seien die Tabaksteuern in Deutschland im europäischen Vergleich zu niedrig. Die Grünen wollen deshalb auch die Zigarettenwerbung weiter einschränken. Werbung soll künftig selbst an Tankstellen und Kiosken verschwinden. Außerdem fordern sie neutrale Zigarettenpackungen ohne auffällige Logos und Farben, dafür aber mit deutlichen Schockbilderwarnungen. Frankreich hat solche Einheitsverpackungen schon eingeführt. Ob das die Raucher wirklich abhält, muss man sehen. Offizielle Zahlen zeigen jedenfalls, in Deutschland greifen immer noch Millionen Menschen zur Kippe. Gut jeder Fünfte ab 15 Jahren raucht regelmäßig oder zumindest ab und zu.
2: Danke Malte und jetzt weitere Themen im Überblick. In Westdeutschland steigen nach Angaben des Portals ImmoWelt die Wohnungspreise. In 113 von 121 Städten und Kreisen war das in diesem Jahr der Fall. Besonders deutlich legten die Preise demnach im Ruhrgebiet zu, und zwar im Schnitt um knapp 6%. Im Vergleich zu den angrenzenden Metropolen stelle das Ruhrgebiet für viele Kaufinteressenten noch eine bezahlbare Alternative dar, heißt es. Familienministerin Prien legte im Kabinett heute Eckpunkte für einen besseren Schutz von Kindern im Netz vor. Nach Angaben des Magazins Politico fordert sie unter anderem eine nationale Altersgrenze für die Nutzung von Online-Netzwerken, bis es eine Einigung auf EU-Ebene gibt. Unter 13-Jährige sollen sie demnach nur noch sehr eingeschränkt nutzen dürfen. Der englische Fußball steht nach Angaben einer unabhängigen Aufsichtsbehörde vor einem finanziellen Desaster. Demnach machten in der vergangenen Saison 94% der 116 Vereine in den 5 höchsten Spielklassen Verluste. Das habe viele Vereine an den Rand des finanziellen Ruins gebracht, heißt es. Im Düsseldorfer Landtag spricht die Politik gleich in einer Aktuellen Stunde über die Rettungswachen im Land. Sie sind gerade ein ziemliches Streitthema zwischen den Kommunen und den Krankenkassen. Es geht um die Frage, wer für die Kosten bei sogenannten Fehlfahrten aufkommen muss. Das sind Einsätze, bei denen man zwar medizinisch versorgt wird, aber danach nicht ins Krankenhaus kommt. NRW-Gesundheitsminister Laumann hatte zwar im Juni einen Plan vorgelegt, damit die Kassen einen Teil der Kosten übernehmen, aber eine echte dauerhafte Lösung ist das nicht. Laut dem Kölner Stadtanzeiger soll er die Bezirksregierungen deshalb sogar angewiesen haben, den Ausbau von Rettungswachen erst einmal zu stoppen. Soweit die Meldungen mit Thorsten Adolfs.
4: Das Wetter. Da ist der goldene Oktober zurück, zumindest so ein bisschen. Die Sonne ist ganz gut dabei. Es gibt kaum Wolken und es bleibt trocken bei Temperaturen bis 19 Grad. Morgen wird es sogar noch mal ein bisschen wärmer, bis 21 Grad. Dazu auch viel Sonne, kaum Wolken. Am Freitag kommen dann wieder mehr Wolken zu uns.
0: NRW Verkehr.
4: Und das sind die längsten Staus, alles ab 18 Minuten Wartezeit. A3 Arnheim-Köln zwischen Kreuz Oberhausen und Kreuz Kaiserberg, 8 Kilometer, 18 Minuten on top. Die A4 Aachen-Köln zwischen Kreuz Köln-West und Köln-Eiffeltor, 5 Kilometer, 31 Minuten müsst ihr da einplanen. Die 4 Olpe-Aachen zwischen Köln-Neerheim und Köln-Eiffeltor, 7 Kilometer, 19 Minuten. A40 Dortmund-Duisburg zwischen Bochum-Wattenscheid und Dreieck-Essen-Ost, 6 Kilometer, 18 Minuten. Die A46 Wuppertal-Düsseldorf zwischen Wuppertal-Farresbeck und Dreieck-Düsseldorf-Süd, 9 Kilometer, 34 Minuten mehr. Und die A57 Krefeld-Köln zwischen Köln-Worringen und Köln-Bickendorf. 8 Kilometer. Da müsst ihr allerdings mit einer Stunde mehr Zeit rechnen. Da hat es einen Unfall gegeben. Herzlichen Glückwunsch an den 35-Jährigen aus NRW. Wer immer du auch bist, ja? Ich bin ein Freund von dir. Überweis mir was. Der hat am Abend 120 Millionen Euro gewonnen. Wow, 120 Millionen Euro, ein einziger aus NRW. Wir haben schon mal Investitionsideen gleich für den Kollegen, ja? Vertrau uns gerne dein Geld an, kein Problem.
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4: Ich bin Kevin Zimmer, nur damit du dir diesen Namen nochmal merkst, ja? Mir wird sogar die Hälfte reichen. Komm.

0: beschmieren.
1: Und vielleicht mit Gold überziehen, also zumindest ein 35-Jähriger aus NRW ist seit dem Abend reich. Also das können wir so sagen. Der hat jetzt ein Luxusproblem. Der Mann muss nämlich 120 Millionen Euro ausgeben. Er hat den Euro-Jackpot geknackt. Das Geld geht zu uns nach NRW, also zu einem 35-Jährigen. Im Kreis Mettmann wohnt er, falls ihr mal klingeln wollt. So. Und er muss sich jetzt quasi nur noch melden und den Gewinn abholen. Kollege Robert Jans.
2: Ich bin 30, ich bin's nicht.
1: So. Ich bin 32. Lach nicht darüber. 120 Millionen Euro, kriegt man die überhaupt ausgegeben? Wir könnten helfen.
2: Also. Ich sag mal so. Also ich würde es versuchen. Ne? Nur mal fürs Gefühl. Wenn der Typ jeden einzelnen Tag 10.000 Euro raushaut, reicht das Geld immer noch fast 33 Jahre. Oder der sagt, ich gönne mir jetzt richtig was, jeden Monat eine Million weg, dann ist trotzdem erst nach 10 Jahren Feierabend. Also da sind der Fantasie keine Grenzen gesetzt. Ich glaube, wir wissen ja auch irgendwie alle, ne, was wir so als erstes kaufen würden. Da hat, glaube ich, jeder Ideen.
1: Ja, was Sinnvolles würde ich mir natürlich mit dem Geld machen. Ich würde mir eine Achterbahn in den Garten bauen, war klar. So. Aber man soll ja nicht immer an sich denken. Was könnte der Gewinner denn vielleicht, da muss er sich auch selbst hinterfragen, mal für andere tun.
2: Für die Menschen.
1: Für die Menschen.
2: Ja, ich habe mal geschaut, also was könnte dieser 35-jährige Lottogewinner für seinen Heimatkreis, den Kreis Mettmann, tun?
1: So, kein Druck bitte an dieser Stelle.
2: Ja, also der Kreis Mettmann, der hat 10 Städte, macht 12 Millionen Euro pro Stadt. Also Ratingen bekommt 12 Millionen, Felber 12 Millionen, Hilden 12 Millionen und so weiter. Alle einmal
1: die,
2: durch.
1: Die Bürgermeister, ne? Sabbern schon.
2: Ja.
1: Ne?
2: Und dann kann jede Stadt sagen, danke, lieber unbekannter Lotto-Millionär. Wir bräuchten da zufällig noch eine Schule, eine Straße oder ein Schwimmbad.
1: Ach, ein Schwimmbad, alles wäre drin,
2: ja,
1: oder?
2: Ja. Oder er spendiert dem gesamten Kreis einmal Mettbrötchen. Ne? Bei 120 Millionen Euro dürfte sogar noch Geld für Zwiebeln übrig sein. Und natürlich auch eine vegetarische Variante. Es gibt keine Grenzen.
1: Ja, das ist jetzt das Sinnvollste, was ich an Vorschlägen gehört habe. Das mit dem Mettbrötchen. Sehr großzügig. So, das muss er mal machen, einfach sein Geld verteilen. Übrigens, die Zahlen waren 11, 17, 20, 22, 35 und 4 und die 8.
2: Hört sich so einfach an.
1: Ich hätte sie auch nehmen können, aber ich habe wieder vergessen, den Schein abzugeben.
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0: Es ist 10:30.
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0: Ich bin Kaya von den Wienberg, hallo. Die evangelische Kirchengemeinde Opladen verkauft ihre Kirche und das Gemeindezentrum in Quettingen. Auf dem Gelände an der Kolberger Straße soll ein Seniorenzentrum mit 195 Plätzen entstehen. Weitere Infos hat Franziska Pietsch.
2: Die Gemeinde will sich künftig stärker auf die Bielert-Kirche konzentrieren, auch weil die Kirchensteuereinnahmen sinken und die Gebäude immer mehr Geld kosten. Bis Ende 2027 können die Kirche und das Gemeindezentrum sinken und die Gebäude immer mehr Geld kosten.

0: umgebaut werden, so Scholz. Außerdem sind die 5. und 6. Klassen in einer Dependance an der Elbestraße untergebracht. Scholz hofft, dass der Bau eines zusätzlichen Gebäudekomplexes an der Dolchtorstraße jetzt beschleunigt werden könnte. Als NRW-Sportschule arbeitet die Käthe-Kollwitz-Schule in Zukunft eng mit Bayer 04 und dem TSV Bayer 04 Leverkusen zusammen und bekommt außerdem Unterstützung vom Land. Lesen, üben, Geschichten entdecken und Kindern helfen, das macht Lesementor Leverkusen jetzt schon seit 10 Jahren. Was 2016 an 4 Grundschulen angefangen hat, ist inzwischen auf 13 Schulen in der Stadt gewachsen. Rund 55 Ehrenamtliche unterstützen Kinder jede Woche dabei, sicherer lesen zu lernen und Texte besser zu verstehen. Das 10-jährige Jubiläum feiert das Netzwerk heute Nachmittag im Schloss Mosbruch mit einer Lesung und Musik. Und jetzt der kurze Blick in die Welt. Die meisten Menschen finden den Mietpreis, den sie für ihre Wohnungen in Großstädten zahlen, angemessen. Das zeigt eine aktuelle Umfrage für den Deutschen Gewerkschaftsbund. Und dieses Ergebnis ist in Zeiten immer weiter steigender Mieten etwas überraschend. Nur jeder und jede Dritte halten ihre Miete für zu hoch. Und das waren die Radio Leverkusen Nachrichten, unsere Stadt und die Welt im Blick, jederzeit online und auf Facebook und Instagram. Das Radio Leverkusen Wetter. Auch heute ziehen wieder dichte Wolken über uns her. Zwischendurch kämpft sich aber auch immer wieder die Sonne durch und bei maximal 18 Grad bleibt es trocken. Morgen dann vor allem am Nachmittag freundlich. Freitag klettert das Thermometer dann sogar wieder auf bis 20 Grad. Und dann gucken wir noch auf die Straßen. Der Radio Leverkusen Verkehr. Hallo Autofahrer. Innerstädtisch kommt ihr gerade soweit ganz gut durch. Auf den Autobahnen braucht ihr ein bisschen Geduld, wenn ihr auf die A1 Richtung Köln wollt. Hier staut es sich im Kreuz Leverkusen gerade und auch an den Übergängen von der A3 auf die A1. 10 Minuten Wartezeit macht's hier für euch. Allen unterwegs, da wo es geht, eine gute und vor allen Dingen sichere Fahrt.
1: Putz dich, Mensch, hier. Winnie Pooh wird heute 100. Herzlichen Glückwunsch. Happy Birthday. Ja, wenn das das Geheimnis des Alterns ist, fange ich sofort an, mehr Honig zu essen.
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1: Hallo, Kevin Zimmer hier. Schönen Mittwoch.

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0: Atze Schröder, unser Comedian, der ist ja, sag ich mal, so unterwegs, dass man ihm so einige Sachen vielleicht nicht zutrauen würde. Zum Beispiel, auf seine Gesundheit achtet er sehr. Ja, sonst könnte man nicht so fantastisch aussehen, wie Atze Schröder das tut. So, deswegen kennt Atze auch wirklich jeden Gesundheitstrend, auch den Sober Oktober.
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3: Ja, nee, ist klar.
4: So, jetzt sagt doch mal, wie läuft bei euch der Sober Oktober? Ach, ihr habt noch nichts davon gehört? Ja, dann machen doch alle mit. Nur du nicht, oder was? Sober Oktober, ein Monat ohne Alkohol. Der neue Trend, quasi wie der Dry January, aber ohne Schnee. Und das ist natürlich eine Herausforderung, im goldenen Oktober nicht zu saufen. Wo doch gerade die Weinlese war, der Federweiße im Angebot und man vom Oktoberfest noch so schön im Training ist. Aber überlegt doch mal die Vorteile, wenn ihr jetzt noch mal die Saufbremse reinhaut. Der Körper reinigt sich mal wieder, allein dein Gesicht, wo du morgens in den Spiegel guckst und denkst, du hast mit dem Frosch geknobelt und die Augen gewonnen. Ja, das wird alles schön wieder straff, ne? Ohne Stoff. Da kannst du dir in ein paar Wochen auch mal wieder neue Passbilder machen lassen. Und an deinem iPhone funktioniert auch die Gesichtserkennung wieder. Der Oktober ist genau der richtige Monat für die Spritpause. Im November kannst du dich dann ganz locker über den St. Martinsmarkt und den Karnevalsauftakt am 11.11. wieder ans Hauptfeld ransaufen und pünktlich zum Weihnachtsmarkt auf den vorderen Plätzen mitmischen. Dann ist dein Körper wieder frisch und bereit für diese Mischung aus Grünkohl, Mettwurst, Jagertee, Glühwein, Nutella-Crepe und Champignon-Pfanne mit viel Knoblauch. Mmh, herrlich.
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0: Und wenn ihr ein bisschen mehr noch von der besten Comedy hier aus unserem Programm haben wollt, heute in Duisburg, Theater am Marientor, unter anderem Comedy-Star Toni Bauer dabei.
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0: Und es gibt sogar noch Karten an der

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1: Mit Thorsten Adolfs. Guten Tag. Ungefähr 4 Jahre nach den Anschlägen auf die Nord Stream Gaspipelines beginnt in diesen Minuten in Hamburg der Prozess gegen den ersten Tatverdächtigen, einen ehemaligen ukrainischen Armeeoffizier. Der Mann soll die Anschläge mit vorbereitet und später vor Ort auch koordiniert haben. Der Fall ist politisch brisant, denn die Bundesanwaltschaft glaubt, dass die Angeklagten im Auftrag staatlicher ukrainischer Stellen gehandelt haben. Präsident Zelensky bestreitet das. Weitere Infos von Marc Weiß.
2: Beide Pipelines am Boden der Ostsee waren für den Transport von russischem Gas nach Deutschland bestimmt. Sie zu zerstören bedeutete, dass Russland damit kein weiteres Geld mehr für die Kriegskasse verdient. Aus Sicht der Ukraine wäre das ein durchaus nachvollziehbares Ziel, denn zum Zeitpunkt des Anschlages gab es schon massive russische Angriffe auf das Land. Zelensky dementiert trotzdem. Damals hatte Russland aufgrund der westlichen Sanktionen den Gashahn zwar schon zugedreht, möglicherweise sollte dieser Anschlag aber dafür sorgen, dass er auch auf keinen Fall mehr aufgedreht wird. Den Ermittlern zufolge soll der heute vor Gericht stehende Ex-Offizier mit einer kleinen Gruppe aus Berufstauchern, einem Sprengstoffexperten und einem Bootskipper mit gefälschten Pässen eine Yacht gemietet und damit aufs Meer gefahren sein. Um den 22. September herum sollen die Männer dann Sprengsätze mit Zeitzündern an den Pipelines befestigt haben. Am 26. September explodierten sie. Die Explosionen ereigneten sich in der dänischen und in der schwedischen Wirtschaftszone der Ostsee. Der Prozess darf trotzdem in Deutschland stattfinden, weil die Pipelines in Mecklenburg-Vorpommern enden und die Folgen dieser Tat damit vor allem Deutschland betreffen.
1: Und jetzt weitere Meldungen im Überblick. Der Immobilieninvestor René Benko darf vom Gefängnis in den Hausarrest wechseln. Er muss dort aber eine Fußfessel tragen. Das hat das Innsbrucker Landgericht entschieden. Benko soll seine Gläubiger massiv finanziell geschädigt haben. Außerdem werden dem 49-Jährigen Betrug, Untreue und Bankrott vorgeworfen. In weiten Teilen Griechenlands wüten Unwetter. An vielen Orten wurden Straßen, Geschäfte und Häuser überflutet. Auf 2 Inseln fiel der Strom aus. Auch der Fährverkehr ist eingeschränkt. Auf Kreta und in der Nähe der Hauptstadt Athen wurden die Menschen aufgefordert, in ihren Wohnungen und Häusern zu bleiben. Die Polizei hat eine Mitarbeiterin der JVA Geldern festgenommen. Sie soll mit Drogen gehandelt haben. Außerdem wird nach Angaben der Staatsanwaltschaft Kleve gegen 4 Insassen der JVA ermittelt. Nach dpa-Informationen kam der Hinweis auf die mutmaßlichen Drogengeschäfte der Frau von der Anstaltsleitung. Aktivisten haben in der vergangenen Nacht einen Castortransport ausgebremst. Sie seilten sich auf der A31 bei Dorsten von einer Autobahnbrücke ab. Mit einem Banner unter dem Motto "Stoppt den Scheiß" wollten sie ein klares Zeichen gegen Atomkraft setzen. Die Polizei war schnell vor Ort und nahm die 3 Aktivisten in Gewahrsam. Der Castortransport kam deshalb mit Verzögerung in Ahaus an. Das Thema wird NRW noch eine ganze Weile begleiten. Insgesamt müssen 152 Castorbehälter von Jülich nach Ahaus gebracht werden, weil sie quer durchs Land gefahren werden, müssen sich Pendler und Reisende immer wieder auf Störungen oder kurzzeitige Umleitungen einstellen. Das waren die Nachrichten mit Thorsten Adolfs.
3: Das Wetter. Da ist ja wieder der goldene Oktober. Heute zeigt sich die Sonne ziemlich oft. Wolken gibt es kaum. Es bleibt trocken und wird mit bis zu 19 Grad sogar relativ warm. Morgen legen die Temperaturen noch ein bisschen nach. Bis zu 21 Grad sind drin. Dazu gibt es wieder viel Sonne, wenige Wolken. Erst am Freitag kommen dann mehr Wolken zu uns nach NRW.
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3: Und jetzt die Staus, wo ihr mindestens 12 Minuten drin steht. A4 Aachen-Köln zwischen Kreuzköln-West und Köln-Eifeltor 5 Kilometer. Hier sind es 22 Minuten. Die A4 Olpe-Aachen zwischen Köln-Meerheim und Köln-Eifeltor 7 Kilometer, 18 Minuten on top. Die A46 Wuppertal-Düsseldorf zwischen Hahn-Ost und Dreieck-Düsseldorf-Süd 5 Kilometer, 15 Minuten mehr. Die A46 Düsseldorf-Heinsberg zwischen Neuss-Holzheim und Grevenbruch 2 Kilometer, 12 Minuten on top. Und die A57 Krefeld-Köln zwischen Köln Worringen und Köln-Longerich 6 Kilometer. Da hat es ja einen Unfall gegeben. Derzeit steht ihr noch 31 Minuten. Allen unterwegs, gutes Ankommen mit uns. Hallo, Kevin Zimmer hier. Schön, dass ihr da seid. Kanzler Friedrich Merz wird heute seiner Frau sagen: Hör mal, Charlotte, heute brauchst du nicht zum Obsthändler am Markt. Ich bring Äpfel mit. Heute gibt es nämlich eine langjährige Tradition am Kanzleramt, das Apfelkabinett. Kommt, also tritt heute zusammen. Das gibt's wirklich, das nennt sich wirklich Apfelkabinett, ist eine Tradition. 6 Apfel- und Saatköniginnen aus ganz Deutschland schenken Kanzler Merz heute Körbe mit Äpfeln. Das reicht für die nächsten 6 Wochen. Schatz, was gibt's heute zu essen? Apfelpfannekuchen!
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3: Und wir haben noch Apfelsaft.

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0: Oh, Mensch, das war Katrin heute früh beim Wunscherfüller. Katrin darf mit ihrem Mann aufs große Meer. Es geht mit der AIDA von Hamburg nach Norwegen und wieder zurück. Und an Bord wird einem auch nicht langweilig. Es ist nämlich die 80er Live Cruise. Also mit Showprogramm unter anderem mit Kim Wilde, Alphaville, Weather Girls und Sandra, Stars der 80er. Und es ist zwar die letzte Woche mit dem Wunscherfüller bei uns, aber ein paar andere Wünsche werden wir diese Woche noch erfüllen. Und da haben wir noch echte Highlights für euch. 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
0: Und das ist Justin Timberlake, Can't Stop the Feeling.

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0: Mit Kaya van den Wienberg, hallo. Weniger Kirchen, dafür mehr Platz für ältere Menschen. In Quettingen soll auf dem Gelände der evangelischen Kirche ein neues Seniorenzentrum entstehen. Geplant sind 195 Plätze, nachdem die evangelische Kirchengemeinde Opladen das Grundstück an der Kolberger Straße verkauft hat. Hintergrund ist, dass die Gemeinde wegen sinkender Einnahmen und hoher Gebäudekosten künftig Kräfte und Angebote stärker an der Bielertkirche bündeln will. Für viele Menschen in Quettingen heißt das aber auch Abschied nehmen. Die Kirche und das Gemeindezentrum können nur noch bis Ende 2027 wie gewohnt genutzt werden. Die Kita nebenan bleibt aber und ist vom Verkauf nicht betroffen. Die Ernennung zur NRW-Sportschule könnte der Käthe-Kollwitz-Schule einen ordentlichen Schub geben. Diese Hoffnung hat der Leverkusener Landtagsabgeordnete Rüdiger Scholz. Dominik Seibel mit den ausführlichen Infos.
2: Schon seit Jahrzehnten sind die Fünft- und Sechstklässler der Rheindorfer Gesamtschule in einer Dependance an der Elbestraße untergebracht. Scholz hofft, dass die Planungen für einen Ergänzungsbau an der Deichtorstraße schneller vorangetrieben werden könnten. Als NRW-Sportschule braucht es außerdem beste Voraussetzungen auch für angehende Fußballprofis. Deshalb fordert der Landtagsabgeordnete, dass der bisherige Ascheplatz an der Schule möglichst bis nächsten Sommer zum Kunstrasenplatz wird. Ab dem neuen Schuljahr soll es eine erste Sportklasse an der Käthe-Kollwitz-Schule geben.
0: Im Industriemuseum Freudenthaler Sensenhammer in Schlebusch gibt es in den Herbstferien verschiedene Angebote für Kinder.
2: Sportklasse an der Käthe-Kollwitz-Schule geben.
0: Im Industrie

0: Das Innenministerium richtet dafür jetzt eine zentrale Anlaufstelle ein, und zwar bei der Polizei Köln. Das Team soll unter anderem ein Konzept erarbeiten, wie Prävention und Opferschutz in Zukunft flächendeckend in NRW funktionieren kann. 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Heute bleibt es den ganzen Tag bei einem Sonne-Wolken-Mix. Regen ist keiner in Sicht. Dazu gibt es Temperaturen von maximal 18 Grad. Morgen ähnlich wie heute, dann vor allem nachmittags viel Sonne bis 19 Grad. Und dann gucken wir noch fix auf die Straßen. Der Radio Leverkusen Verkehr. Hallo Autofahrer. Innerstädtisch kommt ihr ganz gut durch und auch von den Autobahnen gibt es keine längeren Staumeldungen. Wenn ihr noch was seht, Staus, Blitzer, Unfälle, immer gerne melden. Die Radio Leverkusen Stau- und Blitzer-Hotline ist die 0214 868 33 88. Allen unterwegs eine gute und vor allen Dingen sichere Fahrt.
1: Hallo, Kevin Zimmer hier. IKEA bietet ab sofort einen Second-Hand-Markt für Möbel an. Für Family-Card-Mitglieder ist das Ganze dann auch kostenlos. Das ist ein bisschen wie eBay-Kleinanzeigen. Da kannst du dann, was weiß ich, dein altes IKEA-Bett anbieten, das nur mit deinem IKEA-Imbusschlüssel zusammengebaut wurde, relativ instabil ist und immer in den falschen Momenten viel zu laut gequietscht hat.

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0: Schönen Mittwoch, Kevin Zimmer hier. Wir sind im Herbst angekommen, da verbringt man wieder mehr Zeit drin, wobei heute das Wetter schon relativ gut ist, da könnt ihr gerne auch nochmal draußen spazieren gehen. Aber wenn es dann mal so richtig herbstlich ist, so rein wettertechnisch, ja, da haben wir euch letzte Woche schon Bücher vorgestellt. Jetzt haben wir uns gesagt, ja komm, ein bisschen berieseln lassen ist auch mal ganz gut. Und deswegen gibt's Herbstserien, die ihr euch streamen könnt von uns. Das Problem ist ja bei Streamingdiensten, die sind unfassbar teuer, wenn man wirklich alle haben möchte. Ja, das ist ein bisschen vermögenlos. Aber wir haben uns jetzt mal Serien angeguckt und wollen die euch vorstellen, wo ihr wirklich keine Streamingkosten habt. Kollege Jonas Mikolajczak verrät euch, wie das jetzt funktioniert.
1: Lasst den Geldbeutel zu. Wir streamen heute for free. Auch wenn ihr keinen einzigen Streaming-Service abonniert, müsst ihr nicht auf euren herbstlichen Streaming-Abend verzichten. Denn das kostenlose Angebot online, das ist besser, als man denkt. Sogar auf YouTube. Da könnt ihr eine Animationsserie gucken, die herbstlicher nicht sein kann. Hinter der Gartenmauer geht kaum länger als eine Stunde und nimmt euch mit auf eine Reise durch eine herbstliche Märchenwelt. Und das komplett und kostenlos auf YouTube.
2: Wie der sanfte Wind durch die Blätter winkt.
1: Allein bei dem Intro will man sich doch schon in die Decke schmeißen. Wer es in dieser Jahreszeit düster mag, der kommt auch ohne Abos auf seine Kosten. Und zwar mit der Mystery-Thriller-Serie überhaupt, Twin Peaks. Fiebert mit bei der Frage, wer hat Laura Palmer getötet? Gratis in der Arte-Mediathek. Ja, die großen Fernsehmediatheken bedeuten nicht nur Eigenproduktion und Dokus. Da gibt es teilweise Hollywood, sogar Oscar-Gewinner wie La La Land.
3: Are you shining just for me?
1: Oder wenn ihr ein bisschen Horror haben wollt, passt ja zu Halloween, dann ist vielleicht A Quiet Place Day One was für euch. Vor ein paar Jahren noch im Kino, jetzt in der ZDF-Mediathek. Ihr seht, kostenlos streamen bedeutet alles andere als Verzicht. Im Gegenteil, ihr kriegt Top-Serien und Filme, sogar die bestbewerteten. Mit allen drei der Pate-Filmen für lau in der Arte-Mediathek.
4: Ich mache ihm ein Angebot, das er nicht ablehnen kann.
1: Wer kostenlos streamt, hat mehr Geld fürs Next.
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2: Mit Thorsten Adolfs. Guten Tag. Es war eine Schreckensnachricht für viele Gläubige. Papst Leo XIV. Ist an Lungenkrebs erkrankt. Einen Tag nach seiner Operation erholt sich der 71-Jährige im Krankenhaus. Der Pontifex habe eine ruhige Nacht verbracht, teilte der Vatikan mit. Etwa eine Woche soll der Papst im Krankenhaus bleiben. Malte Albrecht aus dem News-Team, wie geht's ihm denn?
3: Das müssen wir noch abwarten. Erst im Laufe des Tages soll es weitere Infos zum Gesundheitszustand des Papstes geben. Gut ist ja, dass der bösartige Tumor früh entdeckt wurde, aber ein Teil des rechten Lungenflügels musste entfernt werden. Der Eingriff dauerte rund 1,5 Stunden und verlief nach Aussage der Ärzte erfolgreich und ohne Komplikationen. Erst am Sonntag hatte Leo, der sich immer fit hält mit Tennis, Schwimmen und regelmäßigen Übungen, völlig überraschend erklärt, er habe einen Lungenknoten. Mit welcher Therapie es jetzt weitergeht, ist noch offen. Das hängt entscheidend davon ab, ob noch Krebszellen in seinem Körper vorhanden sind. Bisher hat sich der Vatikan zu diesen Details nicht geäußert.
2: Und wie groß ist die Anteilnahme?
3: Sehr groß. Viele Gläubige sind zur Gemelli-Klinik in Rom gekommen, blicken nach oben in den 10. Stock, wo Leos Krankenzimmer ist. Viele beten da natürlich für ihn. Es gibt überall Gottesdienste, auch in der Krankenhauskapelle. Und aus aller Welt treffen Genesungswünsche für den Papst ein, unter anderem von US-Außenminister Rubio und Bundespräsident Steinmeier. Von ihm hieß es, er sei besorgt, die Stimme des Papstes zu den aktuellen Fragen und Herausforderungen unserer Zeit sei für viele Menschen von besonderer Bedeutung.
2: Dankeschön, Malte. Und jetzt weitere Themen im Überblick. Union und SPD haben die umstrittene Zuckersteuer auf den Weg gebracht. Laut Finanzministerium sollen die Einnahmen einen Beitrag zum Gesundheitsschutz von Kindern und Jugendlichen leisten. Ein Teil soll auch an die gesetzliche Krankenversicherung gehen. Der Bund erwartet nächstes Jahr dadurch Mehreinnahmen von 690 Millionen Euro. In Hamburg hat ein Prozess um die Anschläge auf die Nord Stream Pipelines in der Ostsee begonnen. Angeklagt ist ein Ukrainer. Er soll als Offizier einer Spezialeinheit Drahtzieher der Sabotageaktion gewesen sein. Einem seiner Anwälte soll er kurz nach der Festnahme gesagt haben, er könne nicht sagen, was er getan habe, aber er habe es auf Befehl getan. Die deutschen Maschinen- und Anlagenbauer schauen wieder optimistischer in die Zukunft. Jedes dritte Unternehmen beschreibt die aktuelle Lage als gut oder sehr gut. Nach Einschätzung des Branchenverbandes VDMA geht der Jobabbau in vielen Unternehmen aber weiter. Der Immobilienmarkt ist mächtig in Bewegung. Während die Preise in den großen Metropolen kaum noch zulegen, rücken andere Regionen stark in den Fokus, zum Beispiel das Ruhrgebiet. Das steht in einer Analyse von Immowelt. Demnach mussten Käufer in allen 11 kreisfreien Städten des Reviers für Eigentumswohnungen mehr bezahlen als noch vor einem Jahr. Im Schnitt lag das Plus bei fast 6%. Essen ist mit einem Anstieg von 6,5% dabei der Spitzenreiter in der Region. In beliebten Großstädten wie Köln und Frankfurt legten die Preise dagegen nur noch leicht zu. Begründet wird das mit den hohen Zinsen und den begrenzten Budgets der Käufer. Viele Leute würden deshalb auf andere Regionen wie eben das Ruhrgebiet ausweichen, heißt es. Dort gäbe es bei den Quadratmeterpreisen noch etwas mehr Spielraum. Das waren die Nachrichten mit Thorsten Adolfs.
4: Das Wetter. So ein bisschen goldene Oktoberstimmung ist zurück bei uns. Heute scheint ordentlich die Sonne, der Himmel ist kaum bewölkt und es bleibt trocken mit bis zu 19 Grad. Morgen wird es mit bis zu 21 Grad noch ein bisschen wärmer, ebenfalls sonnig. Und dann sind auch kaum Wolken dabei, die kommen erst am Freitag wieder zu uns.
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4: Und jetzt alle Staus, in denen ihr mindestens 10 Minuten und länger braucht. A1 Dortmund-Köln zwischen Gevelsberg und Kreuz Wuppertal Nord, 3 Kilometer, 10 Minuten mehr. A1 Dortmund-Köln zwischen Burscheid und Köln-Niel, 3 Kilometer plus 12. A4 Aachen-Köln zwischen Kreuz Köln-West und Köln-Eiffeltor, 6 Kilometer, 33 Minuten länger. Die A4 Olpe-Aachen zwischen Köln-Merheim und Köln-Eiffeltor, 6 Kilometer, da braucht ihr 18 Minuten. Die 44 Kassel-Dortmund zwischen Diemelstadt und Marsberg, 2 Kilometer plus 12. Und die 46 Düsseldorf-Heinsberg zwischen Neuss Holzheim und Grevenbruch, 3 Kilometer, seid ihr nach 10 Minuten durch. Gute Fahrt mit uns. Hallo, hier ist Kevin Zimmer, ich bringe euch ganz groß raus. Ja? Das sind Sätze, die man oft hört, wo man skeptisch wird, aber ich mache es jetzt wirklich. Und ich bringe euch jetzt nicht bei YouTube groß raus oder ihr müsst jetzt irgendwie Influencer werden und irgendwelche dämlichen Schminktipps geben oder Turnschuhe in die Kamera halten. Nein, auch nicht Fernsehen. Nein, größer. Ich bringe euch direkt auf die Kinoleinwand. Was? Ja, ihr könnt Komparse werden bei einer Kinoproduktion. Was ihr da mitbringen müsst, das hören wir uns gleich an.
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4: Das könnte der Startschuss einer wunderbaren Karriere sein. Gut, euch sieht man in dem Film wahrscheinlich dann so hinten rechts ganz kurz mal so in der Ecke. Aber immerhin, es könnte ein Start werden.

0: Der Mittwoch mit Kevin Zimmer. Stellt euch mal vor, ihr sitzt mit Freundin oder ein paar Freunden so im Kino und dann sagt ihr, das da auf der Leinwand, das bin übrigens ich. Wo? Gut, da hinten links. Sehe ich nicht. Ja, jetzt bin ich ja schon wieder weg. Aber es wäre jetzt gar nicht so unwahrscheinlich. Für eine neue Kinoproduktion werden in NRW gerade rund 800 Komparsen, Kleindarsteller und Doubles gesucht. Gedreht wird ab Ende Oktober unter anderem hier bei uns in NRW in Düren, Mönchengladbach, Düsseldorf, Köln, Wuppertal und Dortmund. Und gesucht werden vor allem Fußballfans. Und wenn ihr jetzt sagt, Fußballfan, hör mal, ole ole, das kann ich. Gregor Weber ist von der Castingagentur. Hallo Gregor.
1: Hallo Kevin, schön bei euch zu sein.
0: So, wen sucht ihr denn genau und muss ich dafür abseits erklären können?
1: Nein, das muss man nicht. Also wir suchen tatsächlich das bunte Leben, Menschen zwischen 0 bis 80 Jahren, auch Kleinkinder, Babys. Und wenn man dann waschechter, tatsächlicher Fan ist, der mit Leidenschaft da mitfiebern kann. Und es sind nicht nur, sage ich auch mal, Fußballszenen, die wir haben. Es gibt auch andere Situationen, wo Fans vielleicht mal zusammenkommen. Ich darf noch nicht zu viel verraten. Dann ist man da bei uns richtig, wenn man mal beim Film dabei sein möchte. Und schön ist, wenn man ein Lieblingstrikot auch dabei haben könnte. Das kann man alles im Casting anbieten.
0: Also ich muss auch nicht aussehen wie der klassische Ultra aus der Südkurve oder wie muss ich mir das vorstellen?
1: Nein, du kannst auch aussehen wie der klassische Duisburger oder Dortmunder quasi. Das ist wirklich ganz bunt gemischt, wenn man auch international ist, sehr gerne gesehen, ne? Also ganz, ganz bunt gemischt alles. Natürlich ist da der Großteil der Menschen, die wir suchen, zwischen 18 bis 80 Jahre, Männer, Frauen. Es ist ein Jetztzeitfilm, so viel darf ich verraten, also nicht wie bei Tribute von Panem, was wir in Duisburg gedreht hatten letztes Jahr, wo man auf Kostümgrößen und Haare achten muss. Es ist jetzt wirklich so, dass wir da absolut frei sind in den Menschen, die wir suchen.
0: Und jetzt mal für alle, die wirklich gerade überlegen und sagen, ach komm, da bewerbe ich jetzt mich einfach mal. Was muss ich machen?
1: Man geht auf die Landingpage, die wir dafür geschaffen haben. Das ist rebellencasting.de. Da gibt man seine Daten ein und dann ganz wichtig, zwei aktuelle Fotos, tagesaktuelle Fotos hochladen. Einmal Porträtbild und das Ganzkörperbild gerne, wenn man das hat, in einem Trikot.
0: Ich weiß, du darfst uns das nie sagen, um welchen Film es da geht, aber vielleicht hast du einen Tipp für uns. Um was es da so geht.
1: Also diesmal, genau, sonst, wir dürfen es häufig eigentlich sagen, aber in dem Fall ist das so, dass wir das noch nicht verraten dürfen. Man darf verraten, dass es um Fußball geht und dass es um eine Vater-Sohn-Geschichte geht, Vater und Sohn, die an verschiedene Orte reisen und dort allerhand Herausforderungen erfahren. Und ich denke mal, es wird ein sehr schöner Film werden.
0: Gregor, vielen Dank und dann bewerbt euch da.
2: Ja.

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0: Es ist 12:30.
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0: Ich bin Kaya von den Wienberg, hallo. Die evangelische Kirchengemeinde Opladen verkauft ihre Kirche und das Gemeindezentrum in Quettingen. Auf dem Gelände an der Kolberger Straße soll ein Seniorenzentrum mit 195 Plätzen entstehen. Weitere Infos hat Franziska Pietsch.
2: Die Gemeinde will sich künftig stärker auf die Bielert-Kirche konzentrieren, auch weil die Kirchensteuereinnahmen sinken und die Gebäude immer mehr Geld kosten. Bis Ende 2027 können die Kirche und das Gemeindezentrum in Quettingen aber noch wie gewohnt genutzt werden. Die benachbarte Kita ist vom Verkauf nicht betroffen. Ihr Betrieb ist gesichert. Auch die Seniorenarbeit in Quettingen soll weitergehen, später möglichst in Zusammenarbeit mit dem neuen Betreiber.
0: Die Käthe-Kollwitz-Schule könnte von ihrer Ernennung zur NRW-Sportschule noch deutlich mehr profitieren. Das hofft unser Leverkusener Landtagsabgeordnete Rüdiger Scholz. Aktuell gibt es an der Rheindorfer Gesamtschule nur einen Ascheplatz zum Fußballspielen. Dieser sollte jetzt möglichst zeitnah in einen Kunstrasenplatz umgebaut werden, so Scholz. Außerdem sind die 5. und 6. Klassen in einer Dépendance an der Elbestraße untergebracht. Scholz hofft, dass der Bau eines zusätzlichen Gebäudekomplexes an der Dolchtorstraße jetzt beschleunigt werden könnte. Als NRW-Sportschule arbeitet die Käthe-Kollwitz-Schule in Zukunft eng mit Bayer 04 und dem TSV Bayer 04 Leverkusen zusammen und bekommt außerdem Unterstützung vom Land. Lesen üben, Geschichten entdecken und Kindern helfen, das macht Lesementor Leverkusen jetzt schon seit 10 Jahren. Was 2016 an 4 Grundschulen angefangen hat, ist inzwischen auf 13 Schulen in der Stadt gewachsen. Rund 55 Ehrenamtliche unterstützen Kinder jede Woche dabei, sicherer lesen zu lernen und Texte besser zu verstehen. Das 10-jährige Jubiläum feiert das Netzwerk heute Nachmittag im Schloss Mosbruch mit einer Lesung und Musik. Und jetzt der kurze Blick in die Welt. Ab nächsten Sommer soll es in Deutschland eine Zuckersteuer geben. Das Bundeskabinett hat gerade einen entsprechenden Gesetzentwurf auf den Weg gebracht. Ab Juli nächstes Jahr sollen bei Getränken je nach Zuckergehalt 26 bis 32 Cent Steuer pro Liter fällig werden. Auch die Tabaksteuer soll in Zukunft weiter steigen. Und das waren die Radio Leverkusen Nachrichten, unsere Stadt und die Welt im Blick, jederzeit online und auf Facebook und Instagram. Das Radio Leverkusen-Wetter. Auch heute ziehen wieder dichte Wolken über uns her. Zwischendurch kämpft sich aber auch immer wieder die Sonne durch und bei maximal 18 Grad bleibt es trocken. Morgen dann vor allem am Nachmittag freundlich. Freitag klettert das Thermometer dann sogar wieder auf bis 20 Grad. Und dann noch der Blick auf die Straßen. Hallo Autofahrer, ihr kommt soweit ganz gut durch in der Stadt. Von den Autobahnen gibt es eine Warnmeldung für die A1 Dortmund Richtung Köln. Zwischen Kreuz Leverkusen West und Köln-Nil besteht Gefahr durch eine Unfallstelle auf dem rechten Fahrstreifen. Fahrt hier also besonders vorsichtig. Ansonsten keine längeren Staus. Allen unterwegs eine gute und vor allen Dingen sichere Fahrt.

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0: Europe, the final countdown aus den 80ern hier bei uns. Ihr habt's gehört, ein 35-jähriger Mann aus dem Kreis Mettmann hier in NRW hat die 120 Millionen Euro aus dem Euro-Jackpot gewonnen. Seit dem Abend ist klar, der muss nie wieder arbeiten gehen. Aber die von Lotto sagen ja immer, dass sie den Gewinnern dann auch ja raten, sie sollen erstmal ganz genauso weitermachen wie bisher. Also weiter arbeiten gehen, einfach so weiterleben wie vor dem Lottogewinn auch. Als ob nichts gewesen ist. Also dem 35-Jährigen wird man nichts anmerken, nichts annehmen. Gut, vielleicht wird es das ein oder andere Zeichen geben.
1: Kinder, macht mal Platz. Der Papa von Torben bringt seinen Sohn gerade zur Schule. Hier ducken, ducken.
0: Ich weiß auch nicht. Irgendwas ist komisch. Heute bringt er seinen Sohn mit dem Hubschrauber. Gestern hat er ihn in so einer goldenen Kutsche vorbeigebracht.
1: Ja, die haben ja alles vollgekackt, die 12 Elefanten, die das Ding gezogen haben. Irgendwas ist komisch da. Da hast du recht. Du meinst doch nicht etwa...
0: Doch, meine ich. Der hat... Ich denke auch, der hat seinen Bausparvertrag ausbezahlt bekommen.
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1: Mit Christian Böder, schönen guten Tag. Kinder und Jugendliche lieben sie, viele Eltern hassen sie. Social-Media-Plattformen wie TikTok oder Snapchat. In Deutschland sollen sie jetzt für Kinder unter 13 Jahren verboten werden. Das sieht der 12-Punkte-Plan von Bundesfamilienministerin Prien vor, der jetzt vom Bundeskabinett beschlossen wurde. Danny Hoppe aus dem News-Team. Wann das Verbot kommt, ist aber noch unklar.
2: Genau, denn es wurde noch kein konkretes Gesetzesvorhaben verabschiedet, sondern nur eine Absichtserklärung. Auf EU-Ebene wird ja auch gerade über entsprechende Pläne beraten. Bis man da zu einer Lösung kommt, kann aber noch einige Zeit vergehen, weil sich da das EU-Parlament und die Mitgliedsländer auf eine einheitliche Linie und ein Mindestalter einigen müssen. So lange will man in Berlin nicht warten und plant deshalb die heute beschlossene Übergangsregelung für Deutschland. Die sieht halt vor, dass unter 13-Jährige grundsätzlich keine sozialen Netzwerke nutzen dürfen. Für 13- bis 18-Jährige soll das eingeschränkt möglich sein, zum Beispiel was die Nutzungsdauer und die Funktionen angeht.
1: Prien hat ja noch weitere Eckpunkte vorgelegt. Wie sehen die denn aus?
2: Also auf EU-Ebene will sich die Bundesregierung dafür einsetzen, dass auch suchtfördernde Designs verboten werden sollen. Da geht es zum Beispiel um das Endlosscrollen. Und auch an suchtfördernde Algorithmen will man dran. Und dann geht es aber auch um die Medienkompetenz und die Verantwortung der Eltern. Das meldet das Nachrichtenmagazin Politico und beruft sich auf Priens Eckpunktepapier. Demnach geht es zum Beispiel um ein KI-Seepferdchen, eine Kinder-Online-Wache, eine Aufklärungskampagne für Eltern und Vorschulkinder und auch mehr Medienbildungs- und Beratungsangebote.
1: Vielen Dank, Danny. Und hier haben wir weitere Nachrichten kompakt zusammengefasst. In Hamburg ist der Prozess rund um die Sabotage der Nord Stream Pipelines in der Ostsee vor rund 4 Jahren angelaufen. Angeklagt ist ein 50-jähriger Ex-Offizier der ukrainischen Streitkräfte. Er soll die Sprengung der Erdgasleitung mitentwickelt und das Sabotageteam angeführt haben. Papst Leo XIV. Ist an Lungenkrebs erkrankt. Aktuell erholt sich das 71-jährige Oberhaupt der katholischen Kirche im Krankenhaus nach einer OP. Etwa eine Woche soll der Papst im Krankenhaus bleiben. Die Bundesregierung hat den Gesetzentwurf für die sogenannte Zuckersteuer auf den Weg gebracht. Wegen ihrer gesundheitsschädigenden Wirkungen sollen ab kommenden Jahr auf Getränke mit starkem Zuckergehalt wie Softdrinks, Fruchtnektar oder Energydrinks ein Steuersatz zwischen 26 und 32 Cent pro Liter fällig werden. Die Regelung ist noch jung, aber sie bleibt. Verkehrssünder können nicht einfach ihre Punkte in Flensburg weitergeben. Wenn sie es tun, droht weiter ein Bußgeld. Das Bundesverfassungsgericht in Karlsruhe lehnte eine Verfassungsbeschwerde in der Sache ab und bestätigte nochmal das Verbot für den Handel mit Punkten, das seit 3 Monaten bundesweit gilt. Zur Begründung hieß es von den Richterinnen und Richtern, die Änderung im Straßenverkehrsgesetz sei eine Reaktion auf falsche Selbst- oder Fremdbezichtigung bei der Vergabe von Punkten. Es sei eine weit verbreitete Praxis, die Punkte gegen Geld abzugeben. Man sehe in der Beschwerde allerdings nicht, dass mit der Regelung Grundrechte verletzt oder die Bußgelder zu hoch seien. Wer beim Handel mit den Punkten in Flensburg erwischt wird, dem drohen Geldstrafen von bis zu 30.000 Euro. Das waren die Nachrichten mit Christian Böder.
3: Das Wetter. Das kann sich sehr gut sehen lassen, das Wetter. Heute gibt's viel Sonne, fast keine Wolken und keinen Regen. Die Temperaturen steigen auf bis zu 19 Grad. Morgen sind sogar bis zu 21 Grad möglich. Auch dann bleibt der Himmel meist wolkenarm bei sehr viel Sonne. Am Freitag kommen wieder mehr Wolken dazu.
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3: Und das sind die längsten Staus, alles ab 8 Minuten Zeitverlust. A4 Aachen-Köln zwischen Kreuz-Köln-West und Köln-Eiffeltor 6 Kilometer, dauert 18 Minuten. A4 Olpe-Aachen zwischen Kreuz-Köln-Ost und Köln-Eiffeltor 9 Kilometer, hier dauert es 21 Minuten. Die 43 Wuppertal-Recklinghausen zwischen Bochum und Herne-Eickel 1 Kilometer, 8 Minuten seid da durch. Die A44 Kassel-Dortmund zwischen Warburg und Marsberg 3 Kilometer, kostet euch 9 Minuten. Und die A61 Koblenz-Mönchengladbach zwischen Rheinbach und Zwistal 2 Kilometer, plus 8 Minuten. Ich wünsche euch eine gute Fahrt. Kevin Zimmer hier, hallo. Jetzt sage ich es, wie es ist. Der McRib bei McDonald's stirbt und ich bin traurig. Die nehmen den aus dem Programm. Leute, das könnt ihr doch nicht machen. Das war der beste Burger, oder? Nach 37 Jahren oder so, keine vollgekleckerten Hände mehr. Das war so eine tolle Erfindung, ja? Rippchen zwischen so 2 weichen Brothälften. Wobei, jetzt fällt mir gerade auf, irgendwas war komisch an dem Rippchen, oder? Wo waren eigentlich die Knochen? Mensch, kein McRib mehr. Da sollten Sie mal was machen. Kanzler Merz, was ist mit McRib? Ja, wo gibt's die erste Petition, die ich unterschreiben kann? Ich mach's.

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0: Das ist Loreen mit Euphoria.

0: Photogenic Shoot. Radio Leverkusen ist hier mit Leon Iselt und Marlena Reichle. Und bei uns in der Stadt, da gibt es bald noch eine offizielle Sportschule. Das Landrat-Lukas-Gymnasium ist ja schon eine. Und jetzt kommt noch die Käthe-Kollwitz-Schule in Rheindorf dazu.
1: Ja, das bedeutet, die Käthe-Kollwitz bekommt nächstes Schuljahr eine eigene Sportklasse. Und die Schülerinnen und Schüler dieser Klasse haben dann zum Beispiel das Privileg, Klausuren aufzuschieben, wenn sie zum Beispiel zu einem Sportwettkampf müssen. Also ist was für die richtigen Sportprofis.
0: Ja, und ich sag mal so, Sportprofi ist ja nicht jeder. Für viele, in Klammern zum Beispiel für meine Wenigkeit, ist der Sportunterricht so eine Erinnerung mit gemischten Gefühlen.
2: Ich war auf einer Sportschule und ich bin jetzt nicht so die Sportlichste, aber natürlich war dann auch ein hoher Fokus auf Leichtathletik und so weiter und das hat mich schon ein bisschen beängstigt.
3: Das hängt auch sehr viel mit dem Lehrer zusammen. In der 5. und 6. hatten wir zum Beispiel so einen schmierigen Lehrer. Wir Mädels mochten den nicht, weil der war einfach ganz komisch. Aber dann, als man einen neuen Lehrer bekommen hat, ich hab's geliebt.
4: Manche Reckübung, die war schon unangenehm für mich, weil ich es einfach nicht konnte. Das war wesentlich unangenehmer, als wenn man irgendetwas nicht übersetzen konnte.
5: An so einem dicken Seil hochklettern. Wer kann denn sowas? Angst hatte ich da. Ich habe mich immer wieder hinten angestellt, damit ich gar nicht drankomme an so einem Dress.
0: Ja, nachvollziehbar. Also wir beide hatten ja wahrscheinlich schon ganz unterschiedliche Erfahrungen, was den Sportunterricht angeht. Allein, weil wir in unterschiedlichen Umkleiden waren und eine ganz andere Realität hatten. Ich fand es ja so ultra eklig, dass wir Jungs, ich weiß nicht, wie das bei euch war, aber nie geduscht haben nach dem Sportunterricht. Das ist heute so unvorstellbar. Wir haben anderthalb Stunden Völkerball gespielt oder so. Und dann gehst du in Matheunterricht so nach der zweiten Stunde und setzt dich in deinen... Weißt du, du setzt dich in... habt ihr geduscht damals? War es bei euch okay?
1: Nee, wir haben auch nicht wirklich geduscht. Bei uns gab es halt die Deo-Duschen. Da wurde halt wirklich viel von so Vanille-Deo drauf gesprüht.
0: Das stimmt. Also das kenne ich auch noch. Also einfach noch mehr Feuchtigkeit drauf. Das funktioniert perfekt. Naja, umso besser, dass es auch Leute gibt, die von richtig gutem Sportunterricht profitieren. Die sind jetzt gut versorgt an der neuen Sportschule Käthe-Kollwitz in Rheindorf.
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0: Es ist 2:30.
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0: Mit Kaya von den Wienberg, hallo. Weniger Kirchen, dafür mehr Platz für ältere Menschen. In Quettingen soll auf dem Gelände der evangelischen Kirche ein neues Seniorenzentrum entstehen. Geplant sind 195 Plätze, nachdem die evangelische Kirchengemeinde Opladen das Grundstück an der Kolberger Straße verkauft hat. Hintergrund ist, dass die Gemeinde wegen sinkender Einnahmen und hoher Gebäudekosten künftig Kräfte und Angebote stärker an der Bielertkirche bündeln will. Für viele Menschen in Quettingen heißt das aber auch Abschied nehmen. Die Kirche und das Gemeindezentrum können nur noch bis Ende 2027 wie gewohnt genutzt werden. Die Kita nebenan bleibt aber und ist vom Verkauf nicht betroffen. Die Ernennung zur NRW-Sportschule könnte der Käthe-Kollwitz-Schule einen ordentlichen Schub geben. Diese Hoffnung hat der Leverkusener Landtagsabgeordnete Rüdiger Scholz. Dominik Seibel mit den ausführlichen Infos.
2: Schon seit Jahrzehnten sind die Fünft- und Sechstklässler der Rheindorfer Gesamtschule in einer Dependance an der Elbestraße untergebracht. Scholz hofft, dass die Planungen für einen Ergänzungsbau an der Deichtorstraße schneller vorangetrieben werden könnten. Als NRW-Sportschule braucht es außerdem beste Voraussetzungen auch für angehende Fußballprofis. Deshalb fordert der Landtagsabgeordnete, dass der bisherige Ascheplatz an der Schule möglichst bis nächsten Sommer zum Kunstrasenplatz wird. Ab dem neuen Schuljahr soll es eine erste Sportklasse an der Käthe-Kollwitz-Schule geben.
0: Im Industriemuseum Freudenthaler Sensenhammer in Schlebusch gibt es in den Herbstferien verschiedene Angebote für Kinder und Jugendliche. Sie können zum Beispiel ihren eigenen Elektromotor bauen oder beim Metallgießen selbst Hand anlegen. Außerdem gibt es einen kostenlosen Schnuppertag zum Thema Elektrotechnik und Programmieren. Wer lieber auf eigene Faust unterwegs ist, kann während der gesamten Herbstferien bei einer Rallye das Museum erkunden. Weitere Infos zu den Angeboten und der Anmeldung für die Workshops findet ihr online bei uns auf radioleverkusen.de. Und jetzt der kurze Blick in die Welt. Queere Menschen in NRW sollen besser vor Übergriffen und Gewalt geschützt werden. Das Innenministerium richtet dafür jetzt eine zentrale Anlaufstelle ein, und zwar bei der Polizei Köln. Das Team soll unter anderem ein Konzept erarbeiten, wie Prävention und Opferschutz in Zukunft flächendeckend in NRW funktionieren kann. Und das waren die Radio Leverkusen Nachrichten, unsere Stadt und die Welt im Blick, jederzeit online und in unserer App. Das Radio Leverkusen-Wetter. Heute bleibt es den ganzen Tag bei einem Sonne-Wolken-Mix. Regen ist keiner in Sicht. Dazu gibt es Temperaturen von maximal 18 Grad. Morgen ähnlich wie heute, dann vor allem nachmittags viel Sonne bis 19 Grad. Und dann gucken wir noch auf die Straßen. Der Radio Leverkusen-Verkehr. Hallo Autofahrer. Wir starten mit einer Warnmeldung für die A1 Dortmund Richtung Köln. Zwischen Burscheid und dem Kreuz Leverkusen besteht Gefahr durch ein brennendes Auto. Hier gibt es einen Feuerwehreinsatz. Fahrt hier also besonders vorsichtig. Ansonsten kommt ihr einigermaßen gut durch auf den Autobahnen und auch in der Stadt. Wenn ihr noch was seht, Staus oder Blitzer, immer her damit. Die Radio Leverkusen Stau- und Blitzer-Hotline ist die 0214 868 33 88. Allen unterwegs, da wo es geht, eine gute und vor allen Dingen sichere Fahrt.
3: Hallo, Kevin Zimmer hier, und ich habe gute Nachrichten gleich für euch. Wenn ihr heute Comedian Toni Bauer bei uns im Comedy Camp in Duisburg sehen wollt, dort im Theater am Marientor, und wie ihr da heute noch hinkommt, verrate ich euch gleich hier bei mir.
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0: Der Mittwoch und der Mittwoch heute wird besonders lustig. Der Kollege Jürgen Bangert ist da. Herzlich willkommen in der Show.
1: Soll ich jetzt sowas sagen wie Hello, wenn du sagst, das ist
0: lustig? Nee, so weit ist es nicht. Ist da. Prinz Lustig ist da. Nein, hallo, das Comedy Camp geht weiter. Ja. Ihr hattet ja einen fulminanten Auftakt in Berghain.
1: Und da hast du, also du hast es schön ausgedrückt und es war wirklich ein herrlicher Abend und das war so ein Comedy Tourstart, zum Comedy Camp Tourstart, wie man ihn sich schöner nicht wünschen kann. Das war richtig toll.
0: Also wir wollen einfach die Latte für Duisburg, wo es heute weitergeht, wollen wir einfach ein bisschen höher legen.
1: Wir wollen jetzt schon mal sagen, also an uns liegt's nicht.
0: Genau. So, was habt ihr geplant heute?
1: Natürlich wieder einen, wie hast du gesagt, fulminanten Abend, einen richtig lustigen Abend, denn sind natürlich andere Künstler wieder dabei. In Duisburg haben wir Hannes Höfer. Natürlich, der ist auf der ganzen Tour mit dabei, unser Daily Hannes. Und dann haben wir einen Import aus den Niederlanden.
0: Da hast du ja von heute Niederland.
1: Ja, von heute Niederland.
0: Ja. Also Patrick Nedekorn. Patrick Nedekorn. Ja. Ja, herzlich willkommen.
1: Spielt also wirklich mit diesem Klischee, mit dieser Hassliebe zwischen Holländern und Deutschen. Und er macht es so geil. Ich freue mich da richtig drauf.
0: Kriegen wir die besten Witze der Niederländer über uns Deutsche oder umgekehrt?
1: Ich glaube, er hat beides. Er hat wirklich beides. Also er hat wirklich eine Nummer dabei. Da schreie ich mich jetzt schon wieder kaputt. Aber ich werde hier nicht spoilern. Ihr müsst kommen. Ihr könnt auch kommen. Es gibt eine Abendkasse.
0: Und jemand hat Heimspiel auch, oder?
1: Genau, Toni Bauer. Der tritt ja normalerweise gar nicht in Duisburg auf. Also ist ja, viele Künstler sagen ja so, ach komm, hier zu Hause vor der eigenen Haustür. Aber der ist auch wirklich jetzt, macht für uns eine Ausnahme, kommt mit uns ins Theater am Marientor und ist da heute Abend unser Stargast.
0: Ja, was hast du dem gesagt, dass er gesagt hat, der normalerweise sagt, in Duisburg trete ich nicht auf, weil das ist meine Heimat, das mache ich nicht. Was hast du dem gesagt, dass er kommt?
1: Du weißt, ich kann sehr überzeugend sein.
0: Ja, das weiß
1: vor allem, wenn ich unterzuckert bin.
0: So, und du hast es gerade schon gesagt, gute Nachricht für alle, die jetzt spontan noch Bock haben, ne?
1: Ja, Abendkasse gibt's, habe ich eben noch mit der Kollegin gesprochen, gibt's. Also, wenn ihr sagt, boah, hätte ich das gewusst, ihr habt ja nie drüber gesprochen im letzten Dreivierteljahr. Es gibt Tickets an der Abendkasse, ihr könnt gerne kommen.
0: Also, die Comedy Camp Tour geht weiter, macht heute Halt in Duisburg, unter anderem mit dabei Toni Bauer, zum ersten Mal beim Comedy Camp dabei. Jürgen Bangert, du bringst sie alle hoffentlich heil dann auf die Bühne.
1: Ich darf den Ganzen wieder den Rahmen geben, ich darf durch den Abend führen, ich darf den Salon führen sozusagen.
0: Es wird fulminant.
1: Ja, es ist fulminant, das merke
0: alles
1: ich.
0: Klar. Und ihr habt gemerkt, es gibt noch Tickets an der Abendkasse, kommt gerne vorbei in Duisburg, Theater am Marientor.
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1: Mit Christian Böder, schönen guten Tag. Vor 4 Jahren hatte der Anschlag auf die Nord Stream Pipelines in der Ostsee weltweit für Schlagzeilen gesorgt. Vor dem hanseatischen Oberlandesgericht hat heute in Hamburg der Prozess gegen einen der mutmaßlichen Täter begonnen. Es handelt sich um einen 50-jährigen Ukrainer. Marc Weiß aus dem News-Team, ihm wird unter anderem ein Kriegsverbrechen vorgeworfen.
2: Ja, genau. Es geht um die Herbeiführung von Sprengstoffexplosionen, die Zerstörung von Bauwerken und die Störung öffentlicher Betriebe. Weil der Angeklagte die Taten als Offizier der ukrainischen Armee begangen haben soll und auch staatliche Stellen in der Ukraine davon gewusst haben sollen, wird das Ganze als Kriegsverbrechen gewertet. Ziel des Anschlags sei es gewesen, die von Russland nach Mecklenburg-Vorpommern verlaufende Erdgasleitung zu zerstören, um so den russischen Gashandel zu treffen. Der angeklagte Ukrainer war dann im vergangenen Jahr im Adria-Urlaub mit seiner Familie gefasst worden und vor knapp einem Jahr wurde er nach Deutschland ausgeliefert. Seitdem sitzt der Mann in U-Haft. Das Interesse an diesem Prozess ist riesig. Mehr als 100 Journalisten hatten sich im Vorfeld schon angemeldet, unter anderem aus Russland, der Ukraine, den USA, China und auch mehreren europäischen Staaten. Vor dem Gerichtsgebäude gab es heute auch eine Demo von rund 20 Ukrainern. Die haben gefordert, den 50-Jährigen nicht wegen Kriegsverbrechen zu verurteilen. Die Ukraine habe das Recht, sich zu verteidigen, sagte ein Sprecher der Demonstranten.
1: Vielen Dank, Marc. Und hier haben wir weitere Nachrichten in der Zusammenfassung. Nach dem Feuer mit 3 Toten und 5 Verletzten in einem Bochumer Mehrfamilienhaus hat die Polizei einen Verdächtigen festgenommen. Der 41-Jährige sei ein Anwohner und werde nun von der Mordkommission vernommen, teilten die zuständige Polizei und Staatsanwaltschaft mit. Junge Menschen in Deutschland sollen in Zukunft erst ab 14 Jahren Social-Media-Plattformen nutzen dürfen. So steht es im 12-Punkte-Plan von Familienministerin Prien, mit dem sie für mehr Schutz von Minderjährigen im Internet sorgen will. Bei dem Plan handelt es sich erst einmal um eine Gesamtstrategie und nicht um einen Gesetzentwurf. In der Champions League muss der BVB heute im hohen Norden ran, rund 80 Kilometer nördlich des Polarkreises. Am 2. Spieltag der Königsklasse spielen die Dortmunder beim norwegischen Vizemeister FK Bodø Glimt. Danny Hoppe hat den Ausblick.
3: Die Temperaturen in der norwegischen Kleinstadt liegen jetzt schon um den Gefrierpunkt. Dazu wird auf Kunstrasen gespielt, was für die BVB-Profis eher ungewohnt ist. Und der BVB muss auch noch auf Nationalverteidiger Nico Schlotterbeck verzichten. Nach zuletzt 2 Sprunggelenkverletzungen soll er sich auskurieren. Aber es gibt auch Positives. Trainer Nico Kovac hat unter der Woche seinen Vertrag bis 2029 verlängert und er hofft bei Bodø Glimt auf den 2. Sieg in der Ligaphase. Aber Vorsicht, die Norweger waren in der letzten Saison ein ziemlicher Favoritenschreck, das bekamen Man City, Atletico und Inter Mailand zu spüren. Und auch der BVB kam zu Hause nicht über ein 2:2 hinaus. Also der BVB dürfte gewarnt sein. Außerdem muss am Abend auch noch der VfB Stuttgart bei Slovan Bratislava ran. Auch die Stuttgarter hoffen beim Außenseiter auf den 2. Sieg im 2. Spiel.
1: Das waren die Nachrichten mit Christian Böder.
4: Das Wetter.
5: So, heute Nachmittag kriegen wir nochmal einen richtig schönen goldenen Herbsttag. Wir haben ganz viel Sonne und ein paar kleine Wölkchen am Himmel. Regen soll es keinen geben. Die Temperaturen, die steigen auf 15 bis 19 Grad. Der Tag morgen startet dann wieder mit ein bisschen Nebel, so wie heute auch. Dann kommt aber auch wieder die Sonne raus und auch Regen soll es keinen geben. Dafür bekommen wir bis zu 21 Grad.
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5: Kurz nach 2, hallo in die Autos. Hier steht ihr gerade am längsten. A4 Aachen Richtung Köln zwischen Kreuz Köln-West und Köln-Eiffeltor. 6 Kilometer Stau, ihr müsst eine Dreiviertelstunde mehr einplanen. A4 Olpe Richtung Aachen zwischen Kreuz Köln-Ost und Köln-Eiffeltor. 6 Kilometer, 12 Minuten plus. Dann A30 Osnabrück Richtung Rheine zwischen Lotte und Ibbenbüren-West. 10 Kilometer und ja, eine gute halbe Stunde mehr. Und A46 Düsseldorf Richtung Heinsberg zwischen Neuss-Holzheim und Grevenbruch. 4 Kilometer, 12 Minuten. Plus. Gute Fahrt da draußen. Tag zusammen, Johanna Tänzer ist hier. Hallo am Mittwoch. Hey, wo sind die Haustierbesitzer da draußen? Ich brauche euch jetzt mal, ja? Habt ihr einen Hund? Habt ihr eine Katze? Oder keine Ahnung, Meerschweinchen, Kaninchen? Wir sprechen hier gleich über ein Thema, das die Welt wirklich spaltet. Und es hat was mit eurem Bett zu tun.
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0: Otto mit Turn the Lights Off. Hallo am Mittwoch. So, wichtiges Thema, Leute. Wie steht ihr zu Tieren im Bett? Also so, dass Haustiere mal zu euch ins Bett hüpfen dürfen oder sogar bei euch schlafen. Studien sagen, Tiere im Bett, die senken den Stress. Aber ich glaube, das ist so ein Thema, das spaltet die Menschheit. Ich persönlich finde es echt super eklig. Einfach nur der Gedanke daran, wegen der Haare, Thema Hygiene. Also, muss aber auch dazu sagen, ich habe gar kein Haustier. Also, ich kann nur darüber sprechen, obwohl ich es nicht miterlebe. Wisst ihr, was ich meine? Was sagt denn ihr dazu? Wer kuschelt? Wer sperrt aus? Unsere Reporterin Ann-Christine Schmidt hat sich mal umgehört.
1: Haustiere im Bett, ja oder nein?
2: Nein.
1: Nee, warum nicht?
2: Weil ich habe kein Haustier.
1: Da kann man ja dran arbeiten.
3: Nein, nie. Haare unhygienisch, nein.
4: Dackel, nicht so groß.
1: Das heißt, er kommt auch gar nicht alleine hoch wahrscheinlich, ne?
4: Doch, doch, das schon. Der ist halt Husky, Schnauzer, Dackelboxer, nix. Das ist ganz viel in einem.
1: Husky, Schnauzer, Dackelboxer? Das ist ja ein Gen-Cocktail. Wie stehst du zum Thema Haustiere im Bett?
5: Habe ich kein Problem mit. Hab selber einen Hund.
1: Gibt es Regeln? Also am Fußende, oben, unter der Decke?
5: Nein.
2: Ich habe Katze.
1: Und sie nehmen sie auch mit?
2: Aber hallo. Wie ein Baby im Arm. Das ist der Snorre.
1: Und snort der auch?
2: Ja.
1: Warum ist es schön?
2: Das ist für meine Seele gut.
1: Was würden Sie denn mit reinnehmen? Katze, ja?
2: Ein Hund. Ich mag keine Katzen.
1: Was liegt denn im Bett? Nur Kissen, Kuscheldecke und so?
6: Tabby, ein Australian Shepherd.
1: Und die sind natürlich auch sehr flauschig unterwegs, ne?
6: Und sie braucht das auch.
1: Was gibt dir das?
6: Ruhe, Zufriedenheit und ich kann viel, viel besser mit dir einschlafen.
4: Das hilft einem seelisch auch sehr gut, wenn man mit der Katze im Bett kuscheln kann.
0: Okay, wow. Da war viel los, ne? Und Leute, ich hänge immer noch bei Snorre. Grandioser Name für einen Hund. Also, Tiere mit ins Bett, ja oder nein? Ich merke schon, das ist so ein Thema, es gibt kein Zwischending, oder? Also entweder ist man voll dabei oder geht gar nicht. Wie seht ihr das? Haustiere im Bett, ja oder nein? Meldet euch doch gern mal rein unter der 0800 50 80 550.

0: Ich bin Diana Dahlmann. Hi. Alle 2 Minuten erleidet in Deutschland rein rechnerisch jemand einen Schlaganfall. Ein Thema, was wir also alle auf dem Schirm haben sollten. Und genau deshalb haben wir da auch in der letzten Studiovisite ausführlich drüber gesprochen. Mit Professor Helmer Lehmann vom Klinikum Leverkusen.
1: Es ist eigentlich relativ einfach. Wenn Sie zum Beispiel einen hängenden Mundwinkel haben, ein Taubheitsgefühl in einem Arm oder Bein oder zum Beispiel eine Schwäche oder eine Sprachstörung oder eine Sehstörung. Das alles sind typische Symptome eines Schlaganfalls.
0: Und dann heißt es ganz, ganz schnell die 112 anrufen. Falls ihr die komplette Sendung verpasst haben solltet, die Wiederholung, die läuft am Sonntag ab 11 Uhr oder ihr hört die Studiovisite einfach online nach auf radioleverkusen.de.
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0: ist 2:30.
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0: Mit Nea Mai, schönen Mittwochnachmittag. Der Besuch der Musik- und Kunstschule wird bei uns in der Stadt ab nächstem Jahr teilweise deutlich teurer. Der Stadtrat hat einer Gebührenerhöhung zugestimmt. Kaya van den Wienberg mit den ausführlichen Infos.
2: Musikunterricht wird durchschnittlich um gut 8% teurer. Kunstkurse werden teilweise doppelt so teuer wie bisher. Familien mit geringem Einkommen haben aber die Möglichkeit, Vergünstigungen über das Bildung- und Teilhabepaket zu bekommen. Laut Stadt ist eine Gebührenerhöhung unumgänglich. Nur so hat die Musik- und Kunstschule eine Zukunft. Das Ganze ist nämlich ein freiwilliges Angebot der Stadt, das wegen der schwierigen finanziellen Lage auf der Kippe steht. Auch nach der Gebührenerhöhung sind Kurse bei uns in der Stadt übrigens immer noch günstiger als zum Beispiel in Köln oder Bergisch Gladbach.
0: Weniger Kirchen, dafür mehr Platz für ältere Menschen. In Quettingen soll auf dem Gelände der evangelischen Kirche ein neues Seniorenzentrum entstehen. Geplant sind 195 Plätze, nachdem die evangelische Kirchengemeinde Opladen das Grundstück an der Kolberger Straße verkauft hat. Hintergrund ist, dass die Gemeinde wegen sinkender Einnahmen und hoher Gebäudekosten künftig Kräfte und Angebote stärker an die Bielertkirche bündeln will. Für viele Menschen in Quettingen heißt das aber auch Abschied nehmen. Die Kirche und das Gemeindezentrum können nur noch bis Ende 27 wie gewohnt genutzt werden. Die Kita nebenan bleibt aber und ist vom Verkauf nicht betroffen. Die Felderstraße in Rheindorf bleibt länger gesperrt als geplant. Nach einem Wasserrohrbruch ist die Straße zwischen Am Vogelsang und der Lörrstraße voraussichtlich noch bis Ende November dicht. Bei den Bauarbeiten hat sich gezeigt, dass der Untergrund stärker beschädigt ist als zunächst angenommen. Autofahrer werden über die Straße Am Vogelsang, die Solinger Straße und die Wupperstraße umgeleitet. Anwohner kommen weiterhin bis zur Nelly-Sachs-Straße. Und jetzt der kurze Blick in die Welt. Ab morgen gilt an allen 5.700 Bahnhöfen der Deutschen Bahn ein Alkoholkonsumverbot. Die DB will damit für mehr Sicherheit, Sauberkeit und ein angenehmeres Umfeld für Reisende und Mitarbeitende sorgen. An Bahnhöfen mit bereits bestehendem Verbot zeigen sich weniger Müll und rückläufige Konflikte. Rund 80% der Befragten sprechen sich laut einer Umfrage für alkoholfreie Bahnhöfe aus. Und das waren die Radio Leverkusen Nachrichten. 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In Leverkusen bei uns überwiegen die Wolken, zwischendurch lässt sich aber auch mal kurz die Sonne blicken. Die Temperaturen, die liegen bei 15 bis 17 Grad und Regen ist erstmal nicht in Sicht.

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0: No Scrubs. Hallo, schönen Mittwoch. Der nächste Singer-Songwriter hier bei uns ist erst 19 und hat aber schon mehrere Hits in den Charts landen können. Ich spreche von Mark Atlas. So klingt er, das war seine Single Falling Like a Stone, kennt ihr von uns. Mark Atlas klingt ja super international, ne? Muss aber sagen, der Typ kommt einfach aus Lohne in Niedersachsen. Und jetzt gibt's was Neues von ihm. Es ist eine Ballade, Waste My Time heißt sie. Und über die hat Mark uns verraten.
1: Waste My Time ist in meinem Kinderzimmer tatsächlich entstanden. Und dann war ich irgendwann in Wien in einem Studio. Und da haben wir den Song dann gefinished. Und der Song ist tatsächlich in einer Phase in meinem Leben entstanden, wo es mir nicht so gut ging. Aber turns out, wir haben daraus etwas Wunderschönes geschaffen.
0: Und das ist doch auch umso schöner am Ende. Nächstes Jahr ist Mark Atlas übrigens quer durch Deutschland auf Tour. Wer ihn aber schon früher live erleben will, am 1. November steht er zum Beispiel in Köln als Support Act für die irische Pop-Rock-Band Picture This auf der Bühne. Ja, spielen wir ihn. Willst du dich selbst anmoderieren?
1: Hier ist Mark Atlas und ihr hört jetzt meine neue Single Waste My Time. Viel Spaß damit.

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1: Mit Christian Böder, schönen guten Tag. Zigaretten und auch Limos dürften in Deutschland bald teurer werden, denn die Bundesregierung hat heute den Weg freigemacht für eine höhere Zuckersteuer. Außerdem hat der Finanzausschuss des Bundestages für einen Steueraufschlag für Zigaretten abgestimmt. Danny Hopp aus dem News-Team, schauen wir erstmal auf die Zuckersteuer. Für welche Getränke greift die denn?
2: Also für Getränke mit einem Zuckergehalt ab 5 Gramm pro 100 Milliliter soll ein Steuersatz von 26 Cent pro Liter erhoben werden. Ab 8 Gramm sollen es 32 Cent sein. Die Steuer gilt damit unter anderem für Cola, Limo, Eistee, Energy Drinks, Fruchtnektar oder Saftkonzentrate mit Zuckerzusatz. Ausgenommen sind dagegen alkoholfreie Biere oder Weine, reine Frucht- oder Gemüsesäfte oder ungesüßte Schorlen. Zahlen müssen die Steuer die Hersteller bzw. der Großhandel, aber klar, das dürfte dann auch an uns als Verbraucher weitergegeben werden. Die Bundesregierung setzt mit der Steuer auf zwei Ziele. Zum einen soll mit den Einnahmen der Bundeshaushalt entlastet werden, zum anderen hofft sie, dass die Hersteller in Zukunft auf weniger Zucker setzen, um so vor allem die Gesundheit von Kindern und Jugendlichen besser zu schützen.
1: Und auch die Raucher in Deutschland müssen bald wieder tiefer in die Tasche greifen.
2: Genau, ab dem nächsten Jahr werden die Steuersätze für Zigaretten schrittweise nach oben gehen. Im Jahr 2030 könnte eine Packung mit 20 Zigaretten dann knapp 4 Euro mehr kosten als jetzt. Und auch die Tabaksteuern auf Feinschnitt, also Tabak zum Selbstdrehen, sowie auf Shisha-Tabak und Liquids für E-Zigaretten werden ebenfalls angehoben. Das heißt, auch das wird alles teurer. Die Gründe dafür sind dieselben wie bei der Zuckersteuer, Haushaltskonsolidierung und Gesundheitsschutz. Auch hier will die Bundesregierung vor allem Kinder und Jugendliche durch höhere Preise abhalten.
1: Vielen Dank, Danny. Und hier haben wir weitere Nachrichten in der Zusammenfassung. 4 Jahre nach der Sprengung der Ostsee-Erdgasleitungen Nord Stream 1 und 2 ist in Hamburg der Prozess gegen einen der Haupttatverdächtigen angelaufen. Der 50-jährige ukrainische Ex-Militär soll am Plan der Sabotageaktion mitgewirkt und das Sprengteam angeführt haben. Diesel könnte weltweit bis weit ins kommende Jahr knapp bleiben. Davor warnt die Internationale Energieagentur. Grund sind die Lieferausfälle wegen der Kriege im Mittleren Osten und die rückläufigen Exporte aus Russland und Teilen Asiens. In einer Sondersitzung des Landtags von Sachsen-Anhalt haben AfD und BSW einen gemeinsamen Antrag für ein Ende der Russland-Sanktionen und einen Stopp der Waffenlieferungen an die Ukraine durchgesetzt. Alle anderen Parteien stimmten dagegen. Der Antrag hat allerdings kaum mehr als einen symbolischen Wert, denn Russland-Sanktionen und Ukraine-Hilfen sind Sache des Bundes und der EU. Am Immobilienmarkt in Deutschland bewegt sich aktuell einiges. Während die Preise in den Großstädten kaum noch steigen, sieht das in anderen Regionen mittlerweile anders aus, zum Beispiel im Ruhrgebiet. Das steht in einer Analyse von Immowelt. Demnach mussten Käufer in allen 11 kreisfreien Städten des Reviers für Eigentumswohnungen mehr bezahlen als noch vor einem Jahr. Im Schnitt lag das Plus bei fast 6%. Essen ist mit einem Anstieg von 6,5% dabei der Spitzenreiter in der Region. In beliebten Großstädten wie Köln und Frankfurt legten die Preise dagegen nur noch leicht zu. Begründet wird das mit den hohen Zinsen und den begrenzten Budgets der Käufer. Das waren die Nachrichten mit Christian Böder.
3: Das Wetter. Das ist ein ganz schöner Mittwochnachmittag. Wir haben viel Sonne und ein paar kleine Quellwölkchen am Himmel. Dazu wird es um die 19 Grad warm. Morgen früh kann es dann erstmal neblig sein, aber später setzt sich die Sonne wieder durch und es bleibt trocken. Und die Temperaturen, die steigen auf bis zu 21 Grad, wird also nochmal richtig schön warm.
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3: Wir gucken auf die Straßen. Hier steht ihr gerade am längsten. A4, Aachen Richtung Köln, zwischen Kreuz Köln West und Köln Eiffeltor, 6 Kilometer. Ihr braucht 35 Minuten mehr. Dann A4, Olpe Richtung Aachen, zwischen Kreuz Köln Ost und Köln Eiffeltor, 6 Kilometer, 17 Minuten mehr. A30, Osnabrück Richtung Rheine, zwischen Lotte und Ibbenbüren West, 13 Kilometer. Ihr braucht eine Dreiviertelstunde mehr. Und A44, Kassel Richtung Dortmund, zwischen Unna Ost und Kreuz Dortmund Unna, 3 Kilometer, 17 Minuten plus. Gute und sichere Fahrt euch. Wow, in knapp 2 Monaten ist einfach schon Weihnachten. Verrückt. Und ich finde, wir können so langsam auch mal über die Songs des Jahres sprechen. Und ich finde, Bibi Rexha muss definitiv mit auf diese Liste, weil ihre Neuauflage von Faithless und Insomnia ist einfach ein Banger, kann man nicht anders sagen. New Religion gibt's jetzt hier für euch.
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3: Hallo, guten Tag zusammen. Johanna Tänzer ist hier.

0: Don't lose my number. Hallo am Mittwochnachmittag. Hey, wisst ihr, was ein ziemlich guter Flex ist? Ihr sitzt mit Freunden im Kino und sagt dann plötzlich, guck mal, da hinten links, das bin ich. Ja, für eine neue Kinoproduktion werden in NRW gerade rund 800 Komparsen, Kleinersteller und Doubles gesucht. Gedreht wird ab Ende Oktober unter anderem in Düren, Mönchengladbach, Düsseldorf, Köln, Wuppertal und Dortmund. Und gesucht werden vor allem Fußballfans. Gregor Weber von der Castingagentur. Wen genau suchten ihr? Und das Wichtigste für mich, muss ich dafür abseits erklären können?
1: Nein, das muss man nicht. Also wir suchen tatsächlich das bunte Leben. Menschen zwischen 0 bis 80 Jahren, auch Kleinkinder, Babys. Und wenn man dann ein waschechter, tatsächlicher Fan ist, der mit Leidenschaft da mitfiebern kann, und es sind nicht nur, sage ich auch mal, Fußballszenen, die wir haben, es gibt auch andere Situationen, wo Fans vielleicht mal zusammenkommen, ich darf noch nicht zu viel verraten, dann ist man da bei uns richtig, wenn man mal beim Film dabei sein möchte. Und schön ist, wenn man ein Lieblingstrikot auch dabei haben könnte, das kann man alles im Casting ankreuzen.
0: Okay, cool. So, und für alle, die jetzt denken, oh, komm, da bewerbe ich mich mal. Was muss ich denn dafür machen?
1: Man geht auf die Landingpage, die wir dafür geschaffen haben. Das ist rebellencasting.de. Da gibt man seine Daten ein und dann ganz wichtig, zwei aktuelle Fotos, tagesaktuelle Fotos hochladen. Einmal ein Porträtbild und das Ganzkörperbild gerne, wenn man das hat, in einem Trikot. Und selbst wenn man jetzt kein Fan ist, kann man natürlich trotzdem einen Fan spielen. Ne? Wir haben ja auch noch eine Kostümabteilung, die da nachhelfen kann.
0: Ja, okay. Eine Sache noch, Gregor. Verrätst du uns auch, um welchen Film es überhaupt geht?
1: Also diesmal, genau, sonst, wir dürfen es häufig eigentlich sagen, aber in dem Fall ist das so, dass wir das noch nicht verraten dürfen. Man darf verraten, dass es um Fußball geht und dass es um eine Vater-Sohn-Geschichte geht, Vater und Sohn, die an verschiedene Orte reisen und dort allerhand Herausforderungen erfahren. Und denk mal, es wird ein sehr schöner Film werden.
0: Cool, also wenn ihr zwischen 0 und 80 seid, recht große Spanne, und ja Bock auf ein bisschen Kinoluft habt, dann könnt ihr euch ab sofort dafür bewerben. Danke auf jeden Fall an Gregor Weber von der Castingagentur.
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0: Es ist 3:30.
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0: Mit Nea Mai, hallo zusammen. Die Gebühren erhöhen, damit die Leverkusener Musik- und Kunstschule eine Zukunft hat. Für diesen Schritt haben die Politiker im Stadtrat grünes Licht gegeben. Kaya van den Wienberg berichtet.
2: Hintergrund ist mal wieder die historisch schlechte Finanzlage der Stadt. Die Musik- und Kunstschule ist nämlich ein freiwilliges Angebot der Stadt, für das sie eigentlich kein Geld hat. Um das Angebot zu sichern, müssen die Gebühren laut Verwaltung steigen. Musikkurse kosten in Zukunft durchschnittlich gut 8% mehr. Kunstkurse werden teilweise sogar doppelt so teuer. Das liegt laut Stadt auch daran, dass die Kurse in Leverkusen bisher sehr günstig waren, vor allem auch im Vergleich mit unseren Nachbarstädten. In Köln oder Bergisch Gladbach sind Kunst- und Musikkurse auch nach der Gebührenerhöhung noch teilweise über 20% teurer als bei uns.
0: Der Autobahnausbau in unserer Stadt wird uns noch lange beschäftigen, aber die Wege durch die Stadt sollen trotzdem für alle, die hier wohnen, möglichst kurz bleiben. Der Stadtrat fordert deshalb, dass Fußgänger und Radfahrer während der Bauarbeiten möglichst keine großen Umwege machen müssen. Auch Anwohner sollen jederzeit zu ihren Grundstücken kommen können. Die Stadt soll diese Forderungen bei der Autobahn GmbH jetzt durchsetzen. Außerdem sollen auch die Politik und alle Leverkusener frühzeitig und regelmäßig erfahren, wo Sperrungen, Umleitungen und Verkehrsprobleme anstehen, auch abseits der Autobahn. Lesen üben, Geschichten entdecken und Kindern helfen, das macht Lesementor Leverkusen jetzt schon seit 10 Jahren. Was 2016 an 4 Grundschulen angefangen hat, ist inzwischen auf 13 Schulen in der Stadt gewachsen. Rund 55 Ehrenamtliche unterstützen die Kinder jede Woche dabei, sicher lesen zu lernen und Texte besser zu verstehen. Das 10-jährige Jubiläum wird noch bis 17 Uhr heute im Schloss Mosbruch gefeiert, mit einer Lesung und Musik. Auch Vertreter der Stadt, der Schule und des bundesweiten Lesementor-Netzwerks sind mit dabei. Und jetzt der kurze Blick in die Welt. In Essen haben 2 Männer einem Häftling bei einem Arztbesuch zur Flucht verholfen. Die 3 sind jetzt gemeinsam auf der Flucht. Die Polizei ist dort im Großeinsatz und schließt nicht aus, dass die Männer bewaffnet sind. Wer eine verdächtige Person dort sieht, soll Abstand halten und sofort die 110 wählen. Und das waren die Radio Leverkusen Nachrichten. 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Und das Radio Leverkusen-Wetter. Wer heute auf strahlend blauen Himmel gehofft hat, der muss sich noch ein bisschen gedulden. In Leverkusen sind die Wolken ziemlich hartnäckig. Die Sonne, die schaut nur ab und zu mal vorbei. Mit 15 bis 17 Grad in der Spitze ist es recht frisch, aber es soll den ganzen Tag trocken bleiben. Und der Radio Leverkusen Verkehr. Vorsicht auf der 1 Richtung Köln zwischen dem Kreuz Leverkusen und dem Kreuz Leverkusen West. Da gibt's auf der linken Spur eine ungesicherte Unfallstelle. Dann haben wir noch Stau auf der 1 Richtung Dortmund zwischen Köln-Bocklemünd und Burscheid. 11 Kilometer, 20 Minuten plus. Dann jetzt die 1 in Richtung Euskirchen zwischen dem Kreuz Leverkusen und Kreuz Köln-Nord. 2 Kilometer Stau, Viertelstunde länger. Die A3 Richtung Oberhausen zwischen Köln-Mülheim und dem Kreuz Leverkusen. 3 Kilometer stockend. Im weiteren Verlauf zwischen Leverkusen-Opladen und dem Kreuz Hilden 6 Kilometer Stau, Viertelstunde plus. Und noch die A3 Richtung Köln zwischen dem Kreuz Leverkusen und Leverkusen-Zentrum 2 Kilometer stockenden Verkehr. Allen unterwegs, gute und sichere Fahrt, kommt gut an.
3: Hallo, guten Mittwoch wünsche ich euch. Johanna Tänzer ist hier und gleich erfüllen wir den nächsten Wunsch mit unserem Wunscherfüller-Team. Superstar Lionel Messi, der kann sich tatsächlich alles selber kaufen, der braucht uns nicht. Der kauft sich jetzt auch eine neue Luxusjacht für so 8 bis 9 Millionen Euro. Ja klar, warum nicht? Aber man muss auch sagen, der Mann hat ein gutes Herz. Er will die nämlich auch teilen, diese neue Yacht. Ja, er will die auch vermieten. Eine Woche kostet so zwischen 78 und 95.000 Euro. Schnapper, ne? Also ganz ehrlich, wenn wir da im Freundeskreis mal zusammenlegen, können wir uns doch mal eine schöne Woche machen, oder?
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0: und Mendes an eurem Mittwochnachmittag. So, ich finde, es ist Zeit. Ja, ja, genau. Wir erfüllen euch jetzt den nächsten Wunsch.
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0: Und das läuft so, ihr wünscht euch was, also was ihr wollt, auf unserer Homepage zum Beispiel. Oder ihr sucht euch was Schönes aus unserer Wunschliste raus und mit ein bisschen Glück rufen wir euch an und erfüllen euch diesen Wunsch.
2: Hallo.
3: Hallo, hier ist Jürgen Bangert vom Wunscherfüller. Ich grüße dich.
2: Hallo.
3: Michelle, du hast uns einen Wunsch geschickt. Es geht um Adrenalin, um einen Adrenalinkick, den du dir wünschst.
2: Den Fallschirmsprung.
3: Ich glaube, viel mehr Adrenalin als freier Fall geht nicht, oder?
2: Das ist richtig. Ich wollte das schon immer mal machen.
3: Warum?
2: Weil ich so voll auf Adrenalin stehe. Kirmes, Karussells, alles so meins. Alles, was schnell ist, alles, was hoch ist.
3: Da hast du aber alles so kirmestechnisch, so Achterbahn und so und Freefall Tower, das hast du alles schon abgegrast.
2: Alles schon durch, ja.
3: Okay, wäre jetzt so mein Vorschlag gewesen, fang doch erstmal damit an.
2: Nee, das ist mittlerweile schon langweilig.
3: Okay, also du brauchst jetzt die Steigerung.
2: Ich brauche jetzt einen richtigen Adrenalinkick. Also fliegen tue ich auch gerne, aber das ist ja, kann man leider nicht rausspringen.
3: Kinder, wenn ihr das hier hört, nicht nachmachen, nicht, gar nicht drüber nachdenken. Ja? Die Michelle, die ist da so ein bisschen anders unterwegs. Dann traue ich mich jetzt gar nicht mehr zu sagen, nee, wir machen das nicht. Ich traue mich gar nicht.
2: Sag doch bitte, dass wir es machen.
3: Ja komm, dann sei es drum. Michelle, stürz dich aus dem Flugzeug. Wir schenken dir einen Fallschirmsprung.
2: Mega, ich freue mich.
3: Du willst es ja nicht anders.
2: Nee, tatsächlich nicht.
3: Okay, das Ganze wird natürlich unter professioneller Aufsicht und mit professionellen Fallschirmspringern stattfinden, sodass du das auch wirklich unbeschwert genießen kannst.
2: Mega.
3: Ich wünsche dir auf jeden Fall, was sagt man denn da, einen guten Flug oder?
2: Ich würde einfach sagen, viel Glück.
3: Ja, viel Glück trifft's, glaube ich. Ja, ja.
2: Dankeschön.
3: Bitteschön.
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2: Hallo, hier ist Jürgen Bangert vom Wunscherfüller und Michelle hat jetzt schon so einen kleinen Adrenalinkick.
3: Ich habe gerade im Wunscherfüller den Fallschirmsprung gewonnen und ich bin mega happy und ich hoffe, ihr macht alle mit und kriegt eure Träume erfüllt.
2: Was darf es denn für euch sein? Ihr merkt, wir machen doch alles mit hier. Alles, was das Gesetz erlaubt. Ja, also her mit euren legalen Wünschen. Die Woche neigt sich langsam dem Ende und dann ist auch Feierabend damit. Deshalb gebt Gas.
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0: mit Christian Böder. Schönen guten Tag. Viele Kinder und Jugendliche können nicht ohne sie. Viele Eltern würden sie am liebsten verbannen. Social-Media-Plattformen wie TikTok, Snapchat oder Instagram. In Deutschland sollen sie jetzt für Kinder unter 13 Jahren verboten werden. Das Bundeskabinett hat die Eckpunkte von Bundesfamilienministerin Priens Plan zu dem Thema beschlossen. Danny Hoppe aus dem News-Team, wann das Verbot kommt, ist aber noch unklar.
1: Genau, denn es wurde noch kein konkretes Gesetzesvorhaben verabschiedet, sondern nur eine Absichtserklärung. Auf EU-Ebene wird ja auch gerade über entsprechende Pläne beraten. Bis man da zu einer Lösung kommt, kann aber noch einige Zeit vergehen, weil sich da das EU-Parlament und die Mitgliedsländer auf eine einheitliche Linie und ein Mindestalter einigen müssen. So lange will man in Berlin nicht warten und plant deshalb die heute beschlossene Übergangsregelung für Deutschland. Die sieht halt vor, dass unter 13-Jährige grundsätzlich keine sozialen Netzwerke nutzen dürfen. Für 13- bis 18-Jährige soll das eingeschränkt möglich sein, zum Beispiel was die Nutzungsdauer und die Funktionen angeht.
0: Priens hat natürlich noch weitere Eckpunkte vorgelegt.
1: Also auf EU-Ebene will sich die Bundesregierung dafür einsetzen, dass auch suchtfördernde Designs verboten werden sollen. Da geht es zum Beispiel um das Endlosscrollen. Und auch an suchtfördernde Algorithmen will man dran. Und dann geht es aber auch um die Medienkompetenz und die Verantwortung der Eltern. Das meldet das Nachrichtenmagazin Politico und beruft sich auf Priens Eckpunktepapier. Demnach geht es zum Beispiel um ein KI-Seepferdchen, eine Kinder-Online-Wache, eine Aufklärungskampagne für Eltern und Vorschulkinder und auch mehr Medienbildungs- und Beratungsangebote.
0: Vielen Dank, Danny. Und hier haben wir weitere Nachrichten kompakt zusammengefasst. Raucher werden wohl schon bald tiefer in die Tasche greifen müssen, denn der Finanzausschuss des Bundestags hat für einen schrittweisen Steueraufschlag für Zigaretten ab dem kommenden Jahr gestimmt. Auch die Steuern auf Tabakfeinschnitt, Shisha-Tabak und Liquids für E-Zigaretten werden angehoben. Nach erneuten russischen Luftangriffen mit zahlreichen Toten fühlt sich die Ukraine von den USA als Verbündeten im Stich gelassen. Zum zweiten Mal hätten die Vereinigten Staaten nicht über den Start russischer Raketen informiert und außerdem die Geschwindigkeit des Satellitenkommunikationssystems Starlink gedrosselt, so der Vorwurf eines Regierungsvertreters. Europas größter Luftverkehrskonzern, die Lufthansa, will sich weiter nach Südeuropa ausdehnen und greift nun nach einem großen Anteil der portugiesischen Fluggesellschaft TAP. Die Regierung in Lissabon wählte Lufthansa als bevorzugten Partner für den Erwerb von 44,9% der staatlichen Airline aus. Die Lufthansa hatte 1,2 Milliarden Euro dafür geboten. Nach einem tödlichen Feuer in Bochum hat die Polizei einen Tatverdächtigen festgenommen. Polizei und Staatsanwaltschaft gehen davon aus, dass der Mann das Feuer absichtlich in dem Haus gelegt hat, in dem er selber mitwohnt. Gegen den 41-jährigen Rumänen wird jetzt wegen Mordverdachts ermittelt, heißt es. Das Feuer war am frühen Dienstagmorgen in einem Mehrfamilienhaus ausgebrochen. Beim Eintreffen der Feuerwehr standen bereits Menschen an den Fenstern im ersten und zweiten Stock und riefen um Hilfe. Im Zuge weiterer Löscharbeiten stießen Rettungskräfte dann auf 3 Tote. Bei den Opfern handelt es sich um 2 Frauen und einen Mann. Alle sind Mitte 20 und haben die indische Staatsangehörigkeit. Und das waren die Nachrichten mit Christian Böder.
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3: So, heute Nachmittag kriegen wir nochmal einen richtig schönen goldenen Herbsttag. Wir haben ganz viel Sonne und ein paar kleine Wölkchen am Himmel. Regen soll es keinen geben. Die Temperaturen, die steigen auf 15 bis 19 Grad. Der Tag morgen startet dann wieder mit ein bisschen Nebel, so wie heute auch. Dann kommt aber auch wieder die Sonne raus und auch Regen soll es keinen geben. Dafür bekommen wir bis zu 21 Grad.
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3: Kurz nach 4, hier kommt alles ab 20 Minuten Wartezeit. A1 Euskirchen Richtung Dortmund, zwischen Köln-Bocklemünd und Burscheid. 12 Kilometer Stau, ihr müsst 25 Minuten mehr einplanen. Dann A1 Dortmund Richtung Köln, zwischen Burscheid und dem Kreuz Leverkusen West. 3 Kilometer stockender Verkehr, 22 Minuten plus. Und A4 Aachen Richtung Köln, zwischen Kreuz Köln West und Kreuz Köln Süd. 6 Kilometer, gute halbe Stunde mehr. Ich wünsche euch eine gute und sichere Fahrt. Guten Tag, Johanna Tänzer ist hier. Heute Abend geht's weiter mit unserem Comedy Camp. Wir sind ja auf großer Tour durch NRW. Diesmal sind wir in Duisburg und vielleicht sehen wir uns ja da, weil es gibt noch ein paar Tickets an der Abendkasse. Also wenn ihr Bock habt, ich werde da sein. Auf der Bühne stehen heute Abend auch Jürgen Bangert, Patrick Niederkorn, Toni Bauer und Hannes Höfer. Und eine neue Folge von unserem Daily Hannes gibt's gleich für euch.
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3: Das ist Musik von Taylor Swift. Cruel Summer, jetzt für euch. Schönen Mittwoch.

0: Sommervibes ohne Sommer, das geht dank Ugel und Move into the Sun, gerade hier bei uns gehört. Hi am Mittwoch und ja genau, wir sind mitten im Herbst und das heißt ja, ist es auch wieder Teezeit. Seid ihr so Teetrinker-Menschen? Gerade jetzt in der dunklen Jahreszeit und auch in der Kältungszeit gönnen wir uns gerne mal so ein kleines Teechen, wenn man es denn mag.
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2: Herbstzeit ist Teezeit. Klar, gibt auch Leute, die trinken das ganze Jahr. Eistee zum Beispiel. Hier, Eistee Pfirsich zum Fortnite-Zocken. Trinken viele. Oder Könige von England, die trinken auch viel Tee. Schwarzen Tee mit Milch. Ja, Kaffee hat mir häufig auch viel zu viel Aroma. Oder Omas. Meine Oma trinkt gerne Tee. Influencerin, die auch, ja, aus riesigen Teetassen. Das sind dann eher so Keramikschalen. Eins vor Badewanne, da trinken die dann so ein halbes Jahr dran. Für mich ist Tee weniger Genuss als Medizin. Deswegen steht er bei DM auch immer neben den Pflastern. Kamille ist für Bauch, Salbei ist für Hals und Hagebutte ist, ja, wenn du deinen Geschmack verloren hast. Ja, wer trinkt denn Hagebutte? Klingt doch schon an einer Beleidigung. Guck mal da vorne, die alte Hagebutte. Ich kenne viele, die schwören auf Zitrone-Ingwer. Ja, weil die sagen, das ist der Boost für dein Immunsystem. Damit wirst du ja nie krank. Komischerweise sind das immer die Ersten, die krank werden. Wahrscheinlich den Boost zu spät gezündet. Ich würde sagen, trinkt, was ihr wollt. Blase, Nieren oder was Herzhaftes. Fondor mit heißem Wasser aufgekippt. Hier diese gelbe Dose, womit du selbst Schuhsohlen würzen kannst und es schmeckt. Alles frei nach dem Motto Carpe TM. Lobe das Heißgetränk.
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0: Es ist 16:30.
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0: Mit Nea Mai, schönen Mittwochnachmittag. Der Besuch der Musik- und Kunstschule wird bei uns in der Stadt ab nächstem Jahr teilweise deutlich teurer. Der Stadtrat hat einer Gebührenerhöhung zugestimmt. Musikunterricht wird durchschnittlich um gut 8% teurer. Für Kunstkurse teilweise doppelt so teuer wie bisher. Familien mit geringem Einkommen haben aber die Möglichkeit, Vergünstigungen über das Bildung- und Teilhabepaket zu bekommen. Laut Stadt ist eine Gebührenerhöhung unumgänglich. Nur so hat die Musik- und Kunstschule eine Zukunft. Das Ganze ist nämlich ein freiwilliges Angebot der Stadt, das sich die Stadt wegen der schwierigen finanziellen Lage eigentlich nicht mehr leisten kann. Auch nach der Gebührenerhöhung sind die Kurse bei uns in der Stadt immer noch günstiger als zum Beispiel in Köln oder Bergisch Gladbach. Der Ausbau der Leverkusener Autobahnen wird noch Jahre dauern. Und das darf nicht dazu führen, dass Anwohner, Fußgänger und Fahrradfahrer leiden. Die Politiker im Stadtrat haben der Verwaltung deshalb einen ganz klaren Auftrag gegeben. Franziska Pietsch mit den ausführlichen Infos.
2: Während der Bauzeit sollte es für Fußgänger und Radfahrer möglichst keine langen Umwege und Umleitungen geben. Das war die Forderung der Grünen. Die CDU hatte noch ergänzt, dass auch Anwohner immer zu ihren Grundstücken kommen müssen. Die Verwaltung soll diese Forderungen jetzt konsequent bei der Autobahn GmbH durchsetzen. Außerdem sollen Politik und auch wir alle regelmäßig und frühzeitig über anstehende Verkehrsbehinderungen rund um den Autobahnausbau auch innerhalb der Stadt informiert werden.
0: Die Felderstraße in Rheindorf bleibt länger gesperrt als geplant. Nach einem Wasserrohrbruch ist die Straße zwischen am Vogelsang und der Lörrstraße voraussichtlich noch bis zum 27. November dicht. Bei den Bauarbeiten hat sich gezeigt, dass der Untergrund stärker beschädigt ist als zunächst angenommen. Deshalb muss tiefer gegraben werden. Autofahrer werden über die Straße am Vogelsang, die Solinger Straße und die Wupperstraße umgeleitet. Anwohner kommen trotzdem weiter bis zur Nelly-Sachs-Straße. Und jetzt der kurze Blick in die Welt. Auf den Seychellen leben deutlich mehr Riesenschildkröten als bisher angenommen. Forschende haben rund 180.000 Tiere gezählt, statt der bislang vermuteten 100.000. Grund dafür ist vor allem der erfolgreiche Artenschutz, aber auch eine genauere Zählmethode. Im 19. Jahrhundert waren die Tiere durch intensive Jagd fast ausgestorben. Inzwischen steht ihr Lebensraum unter strengem Naturschutz. Und das waren die Radio Leverkusen Nachrichten. 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Und zwischendurch zeigt sich auch immer mal wieder die Sonne. Die meiste Zeit hängen aber einige Wolken bei uns in der Stadt. Hier und da aber schafft es die Sonne durch. Für einen kleinen Besuch wieder die Sonne. Die meiste Zeit hängen aber einige Wolken bei uns in

0: drückend, Viertelstunde länger. Dann im weiteren Verlauf zwischen dem Kreuz Leverkusen und Burscheid 6 Kilometer, auch da nochmal eine Viertelstunde drauf. Dann durch den Unfall haben wir Stau auf der 1 Richtung Köln zwischen Burscheid und dem Kreuz Leverkusen West 5 Kilometer, über eine halbe Stunde länger. Die A3 jetzt Richtung Oberhausen zwischen dem Kreuz Köln Ost und Kreuz Leverkusen 9 Kilometer stockend, Viertelstunde länger. Im weiteren Verlauf zwischen dem Dreieck Langenfeld und dem Kreuz Hilden 5 Kilometer stockenden Verkehr. Und wir haben noch Stau auf der A3 Richtung Köln zwischen dem Dreieck Langenfeld und Leverkusen Zentrum 4 Kilometer, 10 Minuten plus. Allen unterwegs, gute und sichere Fahrt, kommt gut an.
1: Hey na, wie sieht's aus, Leute? Trinkt ihr auch gerne mal eine Cola? Also ich gebe zu, das ist wirklich immer noch mein allerliebstes Spaßgetränk. So eine eiskalte Cola toppt wirklich nichts. Aber klar, gesund ist natürlich anders. Die Bundesregierung hat heute die Zuckersteuer auf den Weg gebracht. Also entweder werden unsere Softdrinks bald teurer oder die Unternehmen müssen den Zucker deutlich reduzieren. Wir gucken gleich hier mal, wie das in England so geklappt hat, denn da gibt es die Zuckersteuer schon länger.
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1: Johanna Tänzer ist hier, jetzt mit einem Hit aus den 80ern. Falco, Rock Me Amadeus.

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0: Imagine Dragons on top of the world. Hallo, schönen Mittwoch, hoffe euch geht's gut. Aber auch ihr habt in letzter Zeit sicherlich schon mal gesagt, das ist mir zu teuer, alles wird teurer. Ja, das hören wir gerade immer wieder. Jetzt geht's aber tatsächlich mal um unsere Gesundheit. Die Schwarz-Rote Koalition hat ja die sogenannte Zuckersteuer heute beschlossen. Das ist eine Abgabe, die soll Hersteller dazu bringen, weniger Zucker in ihre Produkte zu mischen. Und ob das funktionieren kann, das zeigt ein Blick ins Ausland. Kollege Thomas Bleskin, in Großbritannien zum Beispiel, da gibt es die Zuckersteuer ja schon seit 2018, ne?
1: Ja, da hat sich einiges getan. Die Steuer gilt dort seit 2018. Angekündigt wurde sie aber schon 2 Jahre früher. Da haben viele Hersteller schon angefangen, den Zuckergehalt ihrer Getränke zu senken. Laut britischen Behörden steckt in den betroffenen Softdrinks inzwischen im Schnitt fast die Hälfte weniger Zucker als vor der Ankündigung. Und obwohl mehr Getränke verkauft wurden, ging die insgesamt verkaufte Zuckermenge um knapp 40% zurück. Studien deuten außerdem darauf hin, dass weniger Kinder wegen schwerer Karies ins Krankenhaus mussten. Ob das direkt mit der Zuckersteuer zusammenhängt, ist aber so leicht nicht nachzuweisen.
0: Okay, ich trinke ja auch gerne mal eine Cola, gebe ich zu, ey. Wie viel Zucker steckt denn da eigentlich drin in Cola und Co. und wie schädlich ist das für unsere Gesundheit?
1: Da kommt ganz schön was zusammen. In einer normalen Dose Cola stecken rund 35 Gramm Zucker. Das sind ungefähr 12 Stück Würfelzucker. Die Weltgesundheitsorganisation empfiehlt als besonders gesundes Ziel, möglichst unter 25 Gramm freien Zucker am Tag zu bleiben. Mit einer einzigen Dose ist man also schon drüber. Das Problem, flüssiger Zucker liefert jede Menge Kalorien, macht aber überhaupt nicht satt. Wer regelmäßig viel davon trinkt, hat ein höheres Risiko für Übergewicht und Karies. Übergewicht wiederum begünstigt Krankheiten wie Typ 2 Diabetes und sorgt für Herz-Kreislauf-Probleme.
0: Und das alles wollen wir natürlich nicht. Deswegen mal gucken, ob diese Zuckersteuer was bringt. Die Schwarz-Rote Koalition hat die heute auf den Weg gebracht. Infos waren das von Thomas Bleskin. 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
1: Mit Christian Böder, schönen guten Tag. Für Kanzler Merz geht es am Abend noch nach Brüssel. Dort steht morgen der EU-Gipfel an. Heute Nachmittag hat er dazu im Bundestag eine Regierungserklärung abgegeben. Und dabei ging es vor allem um die Wirtschaft. Danny Hoppe aus dem News-Team, dabei hat Merz Schutzinstrumente für die europäische und damit auch für die deutsche Wirtschaft angekündigt.
2: Ja, und er gab sich kämpferisch und entschlossen.
3: Wir sehen nicht länger tatenlos zu, wenn andere Staaten durch hohe Subventionen, künstlich abgewertete Währungen, Überkapazitäten und aggressive Preissetzung unserer Wirtschaft schaden.
2: Merz nannte zwar keine Namen, aber das dürfte sich vor allem gegen China richten, denn Peking wird ja schon länger vorgeworfen, Dumpingpreise zu ermöglichen, bei denen europäische Firmen nicht mithalten können. Wer den Handelskonflikt mit Europa suche, der werde erfahren, dass man sich jetzt zur Wehr setze, sagte Merz. Er steht dazu gerade eng im Austausch mit dem französischen Präsidenten Macron.
1: Auch um das Thema Extremismus ging es im Bundestag und Merz sprach da direkt die Abgeordneten der AfD an.
2: Ja, er kritisierte ihr oft höhnisches Gelächter und warf ihnen vor, Freude an der Zersetzung und der Zerstörung zu haben. Man müsse jetzt mit schöpferischen Anstrengungen gegen Extremismus vorgehen. Was Merz damit meint, schob er auch direkt nach. Das, was man schon seit Wochen von ihm hört, notwendige Entscheidungen bei der Rente, der Pflege, dem Gesundheitssystem und der Arbeitsmarktpolitik. Im Gegensatz zur letzten Generaldebatte hielt sich die AfD heute zurück. Es gab kaum Zwischenrufe. AfD-Chef Chrupalla warf Merz aber Untätigkeit vor. Was die Reformbemühungen der Bundesregierung angehe, da höre er nicht, sagte er.
1: Vielen Dank, Danny. Und hier haben wir weitere Nachrichten in der Zusammenfassung. Die EU-Kommission will die geplanten EU-Regeln für klimaschädliches Methan bei Öl- und Gasimporten aufschieben. Importeure sollen erst ab 2028 ihren Methanausstoß in ihren Lieferketten überwachen und melden müssen. Grund für den Aufschub ist die aktuelle Energiepreiskrise. NRW-Landeschef Wüst hat sich entschieden gegen die Diskriminierung aufgrund von Namen und Herkunft ausgesprochen. Es sei die Aufgabe von Politik, Medien und Zivilgesellschaft, sich gegen Vorurteile und Ausgrenzung einzusetzen, sagte er anlässlich des 65. Jahrestages des deutsch-türkischen Anwerbeabkommens. Die deutschen Maschinen- und Anlagenbauer schauen wieder optimistischer in die Zukunft. Jedes dritte Unternehmen beschreibt die aktuelle Lage als gut oder sehr gut. Nach Einschätzung des Branchenverbandes VDMA geht der Jobabbau in vielen Unternehmen aber weiter. Die Polizei sucht aktuell nach einem Häftling, dem dank zweier Helfer in Essen die Flucht gelang. Der Vorfall ereignete sich, als zwei Justizvollzugsbeamte den 34-jährigen Inhaftierten zu einer Arztpraxis bringen sollten. Laut deutscher Presseagentur überfielen die maskierten Angreifer die Beamten im Hausflur des Arztes. Die Beamten wurden überwältigt und gefesselt. Dann hauten der Häftling und seine beiden Helfer in unterschiedliche Richtungen ab, hieß es. Der befreite Häftling saß wegen Drogendelikten und gefährlicher Körperverletzung in Untersuchungshaft. Das waren die Nachrichten mit Christian Böder.
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4: Das ist ein ganz schöner Mittwochnachmittag. Wir haben viel Sonne und ein paar kleine Quellwölkchen am Himmel. Dazu wird es um die 19 Grad warm. Morgen früh kann es dann erstmal neblig sein, aber später setzt sich die Sonne wieder durch und es bleibt trocken. Und die Temperaturen, die steigen auf bis zu 21 Grad, wird also nochmal richtig schön warm.
0: NRW Verkehr.
4: Kurz nach 5, das hier sind die längsten Staus. A1 Euskirchen Richtung Dortmund. Zwischen Köln-Löwenich und Burscheid 15 Kilometer. Ihr müsst eine Dreiviertelstunde mehr einplanen. A1 Dortmund Richtung Köln. Zwischen Burscheid und Kreuz Leverkusen West 5 Kilometer, 37 Minuten plus. Dann A3 Oberhausen Richtung Köln. Zwischen Solingen und Leverkusen Zentrum 7 Kilometer, knappe 40 Minuten mehr. A4 Aachen Richtung Köln. Zwischen Kreuz Köln West und Köln Eiffeltor 6 Kilometer, halbe Stunde plus. Und A59 Duisburg Richtung Dienst. Zwischen Duisburg-Zentrum und Duisburg-Farn 8 Kilometer, halbe Stunde mehr. Wünsche euch eine gute Fahrt. Hallo, Tag zusammen. Johanna Tänzer ist hier. Ich hoffe, ihr habt einen tollen Mittwochnachmittag. Ich spiele euch jetzt hier 3 Hits am Stück. Jawohl, Musik, Musik, Musik. Mit dabei Lady Gaga, Aerosmith und, weil Die Die ja sowas heißt wie Los geht's, let's go, starten wir mit Shakira rein.
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0: Lady Gaga, Born This Way. Hallo, wir sind's.
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0: Ja, diese Woche ist es ja noch.
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0: Oh. Das war so schön. Das war Katrin heute früh beim Wunscherfüller. Katrin, die darf mit ihrem Mann nämlich aufs große Meer. Es geht mit der AIDA von Hamburg nach Norwegen und wieder zurück. Und an Bord wird einem auch nicht langweilig. Es ist nämlich die 80er Live Cruise, also wirklich so mit Showprogramm, unter anderem von den Original 80er Stars Kim Wilde, Alphaville, den Weather Girls und. 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

0: Es ist 5:30.
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0: Mit Nea Mai, hallo zusammen. Die Gebühren erhöhen, damit die Leverkusener Musik- und Kunstschule eine Zukunft hat. Für diesen Schritt haben die Politiker im Stadtrat grünes Licht gegeben. Kaya van den Wienberg berichtet.
2: Hintergrund ist mal wieder die historisch schlechte Finanzlage der Stadt. Die Musik- und Kunstschule ist nämlich ein freiwilliges Angebot der Stadt, für das sie eigentlich kein Geld hat. Um das Angebot zu sichern, müssen die Gebühren laut Verwaltung steigen. Musikkurse kosten in Zukunft durchschnittlich gut 8% mehr. Kunstkurse werden teilweise sogar doppelt so teuer. Das liegt laut Stadt auch daran, dass die Kurse in Leverkusen bisher sehr günstig waren, vor allem auch im Vergleich mit unseren Nachbarstädten. In Köln oder Bergisch Gladbach sind Kunst- und Musikkurse auch nach der Gebührenerhöhung noch teilweise über 20% teurer als bei uns.
0: Der Autobahnausbau in unserer Stadt wird uns noch lange beschäftigen, aber die Wege durch die Stadt sollen trotzdem für alle, die hier wohnen, möglichst kurz bleiben. Der Stadtrat fordert deshalb, dass Fußgänger und Radfahrer während der Bauarbeiten möglichst keine großen Umwege machen müssen. Auch Anwohner sollen jederzeit zu ihren Grundstücken kommen können. Die Stadt soll diese Forderungen bei der Autobahn GmbH jetzt durchsetzen. Außerdem sollen auch die Politik und alle Leverkusener frühzeitig und regelmäßig erfahren, wo Sperrungen, Umleitungen und Verkehrsprobleme anstehen, auch abseits der Autobahn. Es kennen vermutlich viele von euch. Ihr seid mit 30.000 Menschen bei einem Bayern 04-Spiel in der Bay-Arena und ausgerechnet dann kommt ihr nicht ins Internet. Das soll sich jetzt ändern. Bayern 04 rüstet das Stadion als erstes Fußballstadion in Deutschland mit dem neuen WLAN-Standard Wi-Fi 7 aus. Mehr als 400 Zugangspunkte sollen dafür sorgen, dass bis zu 30.000 Fans gleichzeitig stabil online sein können. Erst Ende August wurde außerdem das Handynetz in der Bay-Arena mit 14 neuen Antennen verbessert. Jetzt kommen für das WLAN noch weitere technische Neuerungen dazu. So sollen Fans künftig zum Beispiel digitale Tickets aufrufen, Live-Statistiken checken und Videos in Sekundenschnelle verschicken können. Und jetzt der kurze Blick in die Welt. Ein ehemaliger Bestatter aus Freiburg muss für 2,5 Jahre ins Gefängnis, weil er Zahngold und Schmuck von Toten gestohlen hat. Insgesamt verkaufte er mit seiner Frau rund 8 Kilogramm Zahngold und etwa 360 Gramm Schmuck im Wert von knapp 250.000 Euro. Seine 41 Jahre alte Frau wurde wegen Beihilfe zu 2 Jahren Haft auf Bewährung verurteilt. Und das waren die Radio Leverkusen Nachrichten, unsere Stadt und die Welt im Blick, jederzeit online und in unserem WhatsApp-Kanal. Und das Radio Leverkusen-Wetter. Langsam geht's so Richtung Feierabend und das Wetter in Leverkusen bleibt ziemlich entspannt. Zwar dominieren viele Wolken bei uns in der Stadt, aber die Sonne, die schaut immer mal wieder zwischendurch vorbei. Dazu gibt's 15 bis 17 Grad in der Spitze und keinen Regen. Und der Radio Leverkusen Verkehr. Vorsicht auf der 1 Richtung Dortmund zwischen dem Kreuz Leverkusen und der Talbrücke Köttersbach. Da hat es einen Unfall auf der linken Spur gegeben. Und es hat noch einen Unfall gegeben auf der 1 Richtung Köln zwischen dem Kreuz Leverkusen und dem Kreuz Leverkusen West. Auch da auf der linken Spur ein Unfall. Ihr werdet da an der Unfallstelle vorbeigeleitet. Dann haben wir Stau auf der 1 Richtung Dortmund zwischen Köln-Bocklemünd und Burscheid. 11 Kilometer. Eine Stunde länger braucht ihr da durch den Unfall. Dann die A3 Richtung Oberhausen zwischen dem Dreieck Köln-Heumer und Köln-Mühlheim, 6 Kilometer Stau, dreiviertel Stunde plus. Die A3 Richtung Oberhausen nochmal im weiteren Verlauf zwischen Leverkusen-Zentrum und Leverkusen-Opladen, 2 Kilometer stockenden Verkehr. Dann im weiteren Verlauf zwischen dem Dreieck Langenfeld und dem Kreuz Hilden, 5 Kilometer stockend. Und die A3 Richtung Köln zwischen Mettmann und dem Kreuz Hilden, 2 Kilometer Stau. Allen unterwegs, gute und sichere Fahrt, kommt gut an.
3: Zusammen. Ey, stell dir mal vor, du guckst auf dein Konto und dann sind da auf einmal 120 Millionen drauf. Kranke Summe. Ja, und so wird das bei einem Typen aus der Nähe von Düsseldorf gehen. Ein 35-Jähriger hat 120 Millionen im Euro-Jackpot gewonnen und die gehen halt nach NRW. Wahnsinnssumme, Glückwunsch. Und ja, dann wird das halt nur ganz normal aufs Girokonto überwiesen. Weil, wenn die das in bar bringen würden, dann haben die das vom Euro-Jackpot mal ausgerechnet, dann wären das 24 große Reisekoffer voll mit 100-Euro-Scheinen. Wäre dann vielleicht doch ein bisschen auffällig.
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3: Ja, hallo, schönen Mittwochnachmittag euch. Johanna Tänzer ist hier. Guten Tag.

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Nico Santos, den kennt ihr. Bei Chris the Serenity bin ich mir nicht ganz so sicher, ob den jeder kennt. Also habt ihr sicher schon mal gehört, aber seine Songs, die kennt ihr definitiv.

0: Krass, ne? Was der alles gemacht hat schon. Christo Sarandi ist Brite, wohnt aber aktuell in Berlin und ja, macht da ganz fleißig Musik. Und jetzt gibt's einen neuen Song von ihm, der heißt What a View. Wir haben ihn gefragt, ey, okay, What a View, was sehen wir denn? Worum geht's?
1: What a View is about celebrating that aesthetic that's brought you guys together. Could be your love, could be your friend, but whatever happens with that thing or that person, it makes the world better.
0: Okay, also der Song feiert das, was man liebt, ob das jetzt eine Freundschaft ist, eine Beziehung oder auch ein Gegenstand. Hauptsache, es macht einen glücklich. Und wir gucken jetzt mal, ob euch der Song glücklich macht.
1: Hi, this is Christo Sarandi and you are listening to my new single, What a View.

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2: Mit Christian Böder, schönen guten Tag. Zigaretten, Limonaden und auch Softdrinks dürften in Deutschland bald teurer werden. Die Bundesregierung hat heute den Weg freigemacht für eine höhere Zuckersteuer. Außerdem hat der Finanzausschuss des Bundestags für höhere Steuern auf Tabakprodukte gestimmt. Marc Weiß aus dem Newsteam fasst zusammen.
3: Beim Zucker soll es zwei Stufen geben. Für Getränke mit einem Zuckergehalt ab 5 Gramm pro 100 Milliliter soll ein Steuersatz von 26 Cent pro Liter gelten. Ab 8 Gramm sollen es 32 Cent sein. Die Zuckersteuer gilt nicht für zuckerfreie Getränke mit Süßstoff. Zahlen müssen die Steuer die Hersteller bzw. der Großhandel. Man darf aber davon ausgehen, dass das an uns Verbraucher weitergegeben wird, sprich die Getränke werden teurer. Deutlich teurer werden voraussichtlich Zigaretten. Ab dem nächsten Jahr werden die Steuersätze auf Zigaretten schrittweise angehoben. In 3 Jahren könnte eine Packung mit 20 Zigaretten dann knapp 4 Euro mehr kosten als jetzt. Auch die Steuern auf Tabak zum Selbstdrehen, auf Shisha-Tabak oder Liquids für E-Zigaretten sollen steigen. Die Gründe sind dieselben wie bei der Zuckersteuer. Der Staat möchte Geld einnehmen und die Gesundheit der Bürger fördern.
2: Und hier haben wir weitere Nachrichten in der Zusammenfassung. Mit gutem Regierungshandeln will die Bundesregierung dem wachsenden Extremismus begegnen. Das Land braucht jetzt schöpferische Anstrengung, sagte Kanzler Merz am Nachmittag in seiner Regierungserklärung im Bundestag. Damit meinte er unter anderem die geplanten Sozialreformen. Die Opposition warf dem Kanzler Untätigkeit und politisches Versagen vor. Innerhalb der katholischen Kirche wächst die Sorge um Papst Leo XIV. Das Kirchenoberhaupt ist an Lungenkrebs erkrankt. Dem 71-Jährigen wurde in einem Krankenhaus in Rom ein bösartiger Tumor aus der Lunge entfernt. Leo bleibt erstmal bis kommende Woche in der Klinik. In Hamburg ist der Prozess gegen einen 50-jährigen ukrainischen Ex-Militär angelaufen. Der Mann soll mit anderen 2022 den Plan zur Sprengung der beiden Ostsee-Erdgasleitungen Nord Stream 1 und 2 erarbeitet und auch durchgeführt haben. In der Champions League muss der BVB am Abend im hohen Norden ran, rund 80 Kilometer nördlich des Polarkreises. Am zweiten Spieltag der Königsklasse spielen die Dortmunder beim norwegischen Vizemeister FK Bodø Glimt. Danny Hoppe hat den Ausblick.
4: Die Temperaturen in der norwegischen Kleinstadt liegen jetzt schon um den Gefrierpunkt. Dazu wird auf Kunstrasen gespielt, was für die BVB-Profis eher ungewohnt ist. Und der BVB muss auch noch auf Nationalverteidiger Nico Schlotterbeck verzichten. Nach zuletzt 2 Sprunggelenkverletzungen soll er sich auskurieren. Aber es gibt auch Positives. Trainer Niko Kovac hat unter der Woche seinen Vertrag bis 2029 verlängert und er hofft bei Bodø Glimt auf den 2. Sieg in der Ligaphase. Aber Vorsicht, die Norweger waren in der letzten Saison ein ziemlicher Favoritenschreck. Das bekamen Man City, Atletico und Inter Mailand zu spüren. Und auch der BVB kam zu Hause nicht über ein 2:2 hinaus. Also der BVB dürfte gewarnt sein. Außerdem muss am Abend auch noch der VfB Stuttgart bei Slovan Bratislava ran. Auch die Stuttgarter hoffen beim Außenseiter auf den 2. Sieg im 2. Spiel.
2: Das waren die Nachrichten mit Christian Böder.
0: Das Wetter.
5: Da geht's entspannt weiter. In der Nacht meistens aufgelockert und trocken. Stellenweise bildet sich Nebel bei Tiefstwerten zwischen 9 und 6 Grad. Morgen geht's rauf bis auf 21 und es bleibt so wie heute oft freundlich sonnig. Später bilden sich nur weiter oben so ein paar dichtere Schleierwolken. Es soll aber definitiv auch trocken bleiben.
0: NRW Verkehr.
5: Es ist sehr viel los. Hier kommt alles ab 25 Minuten Zeitverzug. Die A1 Euskirchen Richtung Dortmund zwischen Köln-Löwenich und Burscheid. 15 Kilometer Stau, eine Stunde plus. Die A3 Frankfurt Richtung Oberhausen zwischen Königsforst und Köln-Mülheim. 7 Kilometer Stau, eine Dreiviertelstunde plus. A4 Aachen Richtung Köln zwischen Kreuz-Köln-West und Eiffeltor. 6 Kilometer Stau, 35 Minuten plus. Die A59 Bonn Richtung Köln zwischen Flughafen Köln-Bonn und Dreieck-Heumer. 3 Kilometer Stau, eine halbe Stunde plus. Und nochmal die 59 von Düsseldorf in Richtung Köln zwischen Leverkusen-Rheindorf und dem Ausbauende der 59. 2 Kilometer Stau und 25 Minuten plus. Kommt gut durch. 120 Millionen Euro. Was würdet ihr mit 120 Millionen machen? Man wird noch ein bisschen träumen dürfen, glaube ich. Ne? Ein Mann hier aus NRW hat den Jackpot ja geknackt und wir denken gleich mal so ein bisschen drauf rum, was man alles machen könnte.
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5: Chris Steinacker hier. Das sind natürlich die Toten Hosen und noch mehr Hits für den Feierabend haben wir gleich hier. Hujia und die neue von Moskenna. Schönen Abend euch.

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0: schönen Abend bei uns in NRW. Genauer gesagt im Kreis Mettmann sitzt seit gestern Abend ein 35-Jähriger und der hat ein kleines Luxusproblem. Der Mann hat jetzt 120 Millionen Euro, die er ausgeben kann und darf. Er hat den Euro-Jackpot geknackt. Kollege Robert Jans, 120 Millionen, kriegt man die überhaupt ausgegeben?
1: Ach, ich sag mal so, ich würde es versuchen. Nur mal so fürs Gefühl, wenn der Typ jeden einzelnen Tag 10.000 Euro raushaut, dann reicht das Geld immer noch fast 33 Jahre. Oder er sagt, ich gönne mir jetzt richtig jeden Monat 1 Million weg, dann ist trotzdem erst nach 10 Jahren Feierabend. Also da sind der Fantasie keine Grenzen gesetzt. Ich glaube, wir wissen alle, was wir uns so als erstes kaufen würden. Da hat bestimmt jeder was.
0: Ja, ich würde mir auf jeden Fall eine Achterbahn für den Garten kaufen, definitiv. Aber man soll ja nicht immer an sich denken, was könnte der Gewinner denn für andere tun?
1: Ja, für die Menschen. Also ich habe mal geschaut, was könnte dieser 35-jährige Lottogewinner für seinen Heimatkreis, den Kreis Mettmann, denn so tun?
0: Ja, überhaupt kein Druck an der Stelle.
1: Ja, also der Kreis Mettmann hat 10 Städte, macht 12 Millionen Euro pro Stadt. Ratingen bekommt 12 Millionen, Felbert 12 Millionen, Hilden 12 Millionen, alle einmal durch. Und dann kann jede Stadt sagen, danke, lieber unbekannter Lottomillionär. Weil wir bräuchten da zufällig noch eine Schule, eine neue Straße oder ein Schwimmbad.
0: Ja, das wäre alles drin, ne?
1: Ja, oder er spendiert dem gesamten Kreis einmal Mettbrötchen. Ja, bei 120 Millionen Euro dürfte sogar noch Geld für Zwiebeln übrig sein und natürlich auch noch eine vegetarische Variante.
0: Sehr großzügig von dir. Kollege Robert Jans weiß ganz genau, was man mit Geld anstellen könnte. Danke dir.
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0: Es ist 6:30.
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0: Mit Nea Mai, schönen Mittwochabend. Der Besuch der Musik- und Kunstschule wird bei uns in der Stadt ab nächstem Jahr teilweise deutlich teurer. Der Stadtrat hat einer Gebührenerhöhung zugestimmt. Kaya van den Wienberg mit den ausführlichen Infos.
2: Musikunterricht wird durchschnittlich um gut 8% teurer. Kunstkurse werden teilweise doppelt so teuer wie bisher. Familien mit geringen Einkommen haben aber die Möglichkeit, Vergünstigungen über das Bildung- und Teilhabepaket zu bekommen. Laut Stadt ist eine Gebührenerhöhung unumgänglich. Nur so hat die Musik- und Kunstschule eine Zukunft. Das Ganze ist nämlich ein freiwilliges Angebot der Stadt, das wegen der schwierigen finanziellen Lage auf der Kippe steht. Auch nach der Gebührenerhöhung sind Kurse bei uns in der Stadt übrigens immer noch günstiger als zum Beispiel in Köln oder Bergisch Gladbach.
0: Der Autobahnausbau in unserer Stadt wird uns noch lange beschäftigen, aber die Wege durch die Stadt sollen nun trotzdem für alle, die hier wohnen, möglichst kurz bleiben. Der Stadtrat fordert deshalb, dass Fußgänger und Radfahrer während der Bauarbeiten möglichst keine größeren Umwege machen müssen. Auch Anwohner sollen jederzeit zu ihren Grundstücken kommen. Die Stadt soll diese Forderung bei der Autobahn GmbH durchsetzen. Außerdem sollen auch die Politik und alle Leverkusener frühzeitig und regelmäßig erfahren, wo Sperrungen, Umleitungen und Verkehrsprobleme anstehen, auch abseits der Autobahn. Die Felderstraße in Rheindorf bleibt länger gesperrt als geplant. Nach einem Wasserrohrbruch ist die Straße zwischen am Vogelsang und der Lörrstraße voraussichtlich noch bis Ende November dicht. Bei den Bauarbeiten hat sich gezeigt, dass der Untergrund stärker beschädigt ist als zunächst angenommen. Autofahrer werden über die Straße am Vogelsang, die Solinger Straße und die Wupperstraße umgeleitet. Anwohner kommen weiterhin bis zur Nelly-Sachs-Straße. Und jetzt der kurze Blick in die Welt. Auf den Seychellen leben deutlich mehr Riesenschildkröten als bisher angenommen. Forschende haben rund 180.000 Tiere gezählt, statt der bislang vermuteten 100.000. Grund dafür ist vor allem der erfolgreiche Artenschutz, aber auch eine genauere Zählmethode. Im 19. Jahrhundert waren die Tiere durch intensive Jagd fast ausgestorben. Inzwischen steht ihr Lebensraum unter strengem Naturschutz. Und das waren die Radio Leverkusen Nachrichten, unsere Stadt und die Welt im Blick, jederzeit online und auf Facebook und Instagram. Und das Radio Leverkusen Wetter. Der Abend, der startet bei uns in der Stadt mit ziemlich vielen Wolken am Himmel. Ab und zu kann sich die Sonne noch mal kurz zeigen, aber es soll heute trocken bleiben. Die Temperaturen, die liegen bei 15 bis 17 Grad. Und der Radio Leverkusen Verkehr. Vorsicht auf der 1 Richtung Köln zwischen Burscheid und dem Kreuz Leverkusen. Da ist ein Auto liegen geblieben. Und Vorsicht auch auf der A3 Richtung Oberhausen zwischen Leverkusen Zentrum und dem Kreuz Leverkusen. Da gibt es im Moment eine ungesicherte Unfallstelle. Dann auf der 1 Richtung Dortmund zwischen dem Kreuz Leverkusen und der Talbrücke Köttersbach. Da wird im Moment der Unfall aufgenommen. Deshalb sind da nur 2 Fahrstreifen frei. Da staut es sich jetzt auch schon 11 Kilometer zurück. Ihr braucht eine gute Stunde länger sogar. Dann haben wir noch ein Stau auf der 1 Richtung Köln zwischen Burscheid und Köln-Niehl, 4 Kilometer, 10 Minuten plus. Und sonst allen unterwegs, gute und sichere Fahrt, kommt gut an.
3: Markus Steinacker hier, hallo, und gleich der kostenlose Streamingdienst von uns für euch, buchstäblich. Wir haben mal geguckt, welche Serien man kostenlos gucken kann. Hört ihr gleich.
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0: Schönen Mittwochabend allerseits. Ist eigentlich eine schöne Vorstellung. So ein herbstlicher, gemütlicher Fernsehabend auf der Couch oder im Bett oder weiß ich nicht wo, irgendwo, wo es gemütlich ist. Aber heutzutage hast du ja wirklich fast so ein Luxusproblem mit den Streaming-Services. Ne? Steigst du nicht mehr so richtig durch, wer hat was im Angebot, und es kostet ja teilweise auch richtig viel Geld, wenn du alles haben willst. Aber muss gar nicht so sein. Kollege Jonas Mikulajczak verrät euch wie.
1: Lasst den Geldbeutel zu, wir streamen heute for free. Auch wenn ihr keinen einzigen Streaming-Service abonniert, müsst ihr nicht auf euren herbstlichen Streaming-Abend verzichten. Denn das kostenlose Angebot online, das ist besser als man denkt. Sogar auf YouTube, da könnt ihr eine Animationsserie gucken, die herbstlicher nicht sein kann. Hinter der Gartenmauer geht kaum länger als eine Stunde und nimmt euch mit auf eine Reise durch eine herbstliche Märchenwelt. Und das komplett und kostenlos auf YouTube.
2: Wie der sanfte Wind durch die Blätter winkt.
1: Allein bei dem Intro will man sich doch schon in die Decke schmeißen. Wer es in dieser Jahreszeit düster mag, der kommt auch ohne Abos auf seine Kosten. Und zwar mit der Mystery-Thriller-Serie überhaupt, Twin Peaks. Fiebert mit bei der Frage, wer hat Laura Palmer getötet? Gratis in der Arte-Mediathek. Ja, die großen Fernsehmediatheken bedeuten nicht nur Eigenproduktion und Dokus. Da gibt es teilweise Hollywood, sogar Oscar-Gewinner wie La La Land.
3: Are you shining just for me?
1: Oder wenn ihr ein bisschen Horror haben wollt, passt ja zu Halloween, dann ist vielleicht A Quiet Place Day One was für euch. Vor ein paar Jahren noch im Kino, jetzt in der ZDF-Mediathek. Ihr seht, kostenlos streamen bedeutet alles andere als Verzicht. Im Gegenteil, ihr kriegt Top-Serien und Filme, sogar die bestbewerteten. Mit allen drei der Pate-Filmen für lau in der Arte-Mediathek.
4: Ich mache ihm ein Angebot, das er nicht ablehnen kann.
1: Wer kostenlos streamt, hat mehr Geld fürs Next.
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1: Mit Christian Böder, schönen guten Abend. Vor 4 Jahren hatte der Anschlag auf die Nord Stream Pipelines in der Ostsee weltweit für Schlagzeilen gesorgt. Vor dem Oberlandesgericht in Hamburg hat heute der Prozess gegen einen der mutmaßlichen Täter begonnen. Es handelt sich um einen 50-jährigen Ukrainer. Danny Hopp aus dem News-Team, ihm wird unter anderem Kriegsverbrechen vorgeworfen.
2: Genau, es geht um die Herbeiführung von Sprengstoffexplosionen, die Zerstörung von Bauwerken und die Störung öffentlicher Betriebe. Weil der Angeklagte die Taten als Offizier der ukrainischen Armee begangen haben soll und auch staatliche Stellen der Ukraine davon gewusst haben sollen, wird das Ganze als Kriegsverbrechen gewertet. Ziel des Anschlags sei es gewesen, die von Russland nach Mecklenburg-Vorpommern verlaufenden Erdgasleitungen zu zerstören, um so den russischen Gashandel zu treffen. Der angeklagte Ukrainer war dann ja letztes Jahr im Adria-Urlaub mit seiner Familie gefasst worden. Vor knapp einem Jahr war er dann nach Deutschland ausgeliefert worden. Seitdem sitzt er in U-Haft. Das Interesse am Prozess ist auf jeden Fall riesig. Mehr als 100 Journalisten hatten sich im Vorfeld angemeldet, unter anderem aus Russland, der Ukraine, den USA, China und mehreren europäischen Ländern. Vor dem Gerichtsgebäude gab es heute auch eine Demonstration von rund 20 Ukrainern. Sie forderten, den 50-Jährigen nicht wegen Kriegsverbrechen zu verurteilen. Die Ukraine habe das Recht, sich zu verteidigen, sagte ein Sprecher der Demonstranten.
1: Vielen Dank, Danny. Und hier haben wir weitere Nachrichten in der Zusammenfassung. Ab dem kommenden Jahr werden zuckerhaltige Getränke und auch Tabak in verschiedener Form härter besteuert. Und das werden wir dann auch als Verbraucher zu spüren bekommen. Beide Maßnahmen wurden in Berlin auf den Weg gebracht. Der Staat möchte so mehr Geld einnehmen und die Gesundheit der Bürger fördern. Der neue Bundesarbeitsminister Alexander Schweizer ist im Bundestag vereidigt worden. Im Anschluss wurde er von Kanzler Merz in dessen Regierungserklärung willkommen geheißen. Merz wünschte außerdem Schweizers Vorgängerin Bärbel Baas eine baldige Rückkehr als Abgeordnete. Nach einem tödlichen Brand in einem Mehrfamilienhaus in Bochum hat ein Richter Haftbefehl gegen einen der Hausbewohner erlassen, der das Feuer gelegt haben soll. Gegen den 41-jährigen Rumänen wird wegen Mordes und Brandstiftung ermittelt. Bei dem Brand waren 3 Menschen getötet und 5 weitere verletzt worden. Die Regelung ist zwar noch jung, aber sie bleibt. Verkehrssünder können nicht einfach ihre Punkte in Flensburg weitergeben. Und wenn sie es doch tun, dann droht weiter ein Bußgeld. Das Bundesverfassungsgericht in Karlsruhe lehnte eine Verfassungsbeschwerde gegen die Regelung ab und bestätigte nochmal das Verbot für den Handel mit Punkten, das seit 3 Monaten bundesweit gilt. Zur Begründung hieß es von den Richterinnen und Richtern, die Änderung im Straßenverkehrsgesetz sei eine Reaktion auf falsche Selbst- und Fremdbezichtigung bei der Vergabe von Punkten. Es sei eine verbreitete Praxis, die Punkte gegen Geld abzugeben. Man sehe nicht, dass mit der Regelung Grundrechte verletzt werden oder dass die Bußgelder dort zu hoch seien. Wer beim Handeln mit den Punkten in Flensburg erwischt wird, dem drohen Geldstrafen von bis zu 30.000 Euro. Das waren die Nachrichten mit Christian Böder.
3: Das Wetter.
4: Das ist goldener Herbst, auch morgen noch. Es bleibt diese Nacht und morgen nur gering bewölkt. In der Nacht bildet sich jetzt stellenweise Nebel. Dazu sinken die Werte auf 9 bis 6 Grad Minimum. Morgen bleibt es dann bei vielen sonnigen Momenten auch relativ mild. 17 bis 21 Grad sind noch drin. Nur so ein paar Schleierwolken sind später unterwegs.
3: NRW Verkehr.
4: Und hier ist alles ab 20 Minuten Zeitverzug. Die A1 Euskirchen Richtung Dortmund zwischen Köln-Bocklemünd und Burscheid 10 Kilometer, 36 Minuten plus. Die A1 Münster Richtung Dortmund zwischen Ascheberg und Hamberg-Kamen 4 Kilometer Stau, 22 Minuten extra. A3 Frankfurt Richtung Oberhausen zwischen Dreieck-Heumer und Köln-Mühlheim 6 Kilometer Stau, eine Dreiviertelstunde plus. Die A59 Bonn in Richtung Köln zwischen Flughafen Köln-Bonn und Dreieck-Heumer 3 Kilometer Stau, eine halbe Stunde plus. Und die A61 Mönchengladbach in Richtung Koblenz zwischen Zwistal und Rheinbach. 9 Kilometer Stau, 25 Minuten extra. Kommt gut durch. Hallo, Markus Steinacker hier und gleich habe ich was für alle Fußballfans und die, die sich gerne selbst im Kino sehen würden. Es werden nämlich Komparsen gesucht für eine Kinoproduktion in NRW. Die Infos gleich hier.
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0: Wisst ihr, was ziemlich cool kommt? Ihr sitzt mit Freunden im Kino und sagt dann plötzlich, guck mal da hinten links, das bin ich. Und das Beste, das ist wirklich möglich. Für eine neue Kinoproduktion werden in NRW gerade rund 800 Komparsen, Kleindarsteller und Doubles gesucht. Gedreht wird ab Ende Oktober unter anderem in Düren, Mönchengladbach, Düsseldorf, Köln, Wuppertal und Dortmund. Und gesucht werden vor allem Fußballfans. Gregor Weber von der Castingagentur. Wen sucht ihr genau und muss ich dafür das Abseits erklären können?
1: Nein, das muss man nicht. Also wir suchen tatsächlich das bunte Leben, Menschen zwischen 0 bis 80 Jahren, auch Kleinkinder, Babys. Und wenn man dann waschechter, tatsächlicher Fan ist, der mit Leidenschaft da mitfiebern kann, und es sind nicht nur, sage ich auch mal, Fußballszenen, die wir haben, es gibt auch andere Situationen, wo Fans vielleicht mal zusammenkommen, ich darf noch nicht zu viel verraten, dann ist man da bei uns richtig, wenn man mal beim Film dabei sein möchte. Und schön ist, wenn man ein Lieblingstrikot auch dabei haben könnte, das kann man alles im Casting ankreuzen.
0: Okay, und für alle, die jetzt denken, ach komm, ich bewerbe mich, was muss ich dafür machen?
1: Man geht auf die Landingpage, die wir dafür geschaffen haben. Das ist rebellencasting.de. Da gibt man seine Daten ein und dann ganz wichtig, tagesaktuelle Fotos hochladen. Einmal ein Porträtbild und das Ganzkörperbild gerne, wenn man das hat, in einem Trikot. Und selbst wenn man jetzt kein Fan ist, kann man natürlich trotzdem einen Fan spielen. Ne? Wir haben ja auch noch eine Kostümabteilung, die da nachhelfen kann.
0: Okay, und die wichtigste Sache natürlich, verrätst du uns, um welchen Film es eigentlich geht?
1: Also diesmal, genau, sonst, wir dürfen es häufig eigentlich sagen, aber in dem Fall ist das so, dass wir das noch nicht verraten dürfen. Man darf verraten, dass es um Fußball geht und dass es um eine Vater-Sohn-Geschichte geht, Vater und Sohn, die an verschiedene Orte reisen und dort allerhand Herausforderungen erfahren. Und denk mal, es wird ein sehr schöner Film werden.
0: Okay, also wer zwischen 0 und 80 ist und Bock auf ein bisschen Kinoluft hat, der kann sich ab sofort bewerben. Danke an Gregor Weber von der Castingagentur Eik und Weber aus Ennepetal.
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1: Da gibt es kaum Überraschungen. Das Einzige, diese Nacht stellenweise wieder ein bisschen Nebel. Aber weiter oben ist und bleibt es meistens aufgelockert. Morgen Vormittag setzt sich dann vor allem noch gut die Sonne durch. Später sind Schleierwolken unterwegs. Es soll aber trocken bleiben und auch wieder relativ warm werden. 17 bis 21 Grad maximal.
0: NRW Verkehr.
1: Es ist immer noch sehr viel los. Hier kommt alles ab einer Viertelstunde Zeitverzug. Die A1 Köln Richtung Dortmund zwischen Köln-Niehl und Wermelskirchen. 5 Kilometer Stau, eine halbe Stunde plus. Die A1 von Münster in Richtung Dortmund zwischen Ascheberg und Hamberg-Kamen. 5 Kilometer Stau, 50 Minuten plus. A3 Frankfurt Richtung Oberhausen zwischen Dreieck-Heumer und Köln-Mühlheim. 5 Kilometer Stau, eine Dreiviertelstunde plus. A4 Aachen Richtung Köln zwischen Kreuz-Köln-West und Eiffeltor. 5 Kilometer Stau, eine halbe Stunde plus. A4 von Köln in Richtung Aachen jetzt zwischen Dreieck-Heumer und Köln-Eiffeltor. 6 Kilometer Stau, 20 Minuten plus. Und die A59 Bonn in Richtung Köln zwischen Dreieck-Porz und Dreieck-Heumer. 1 Kilometer Stau, 17 Minuten plus. Wir drücken die Daumen, dass ihr schnell durchkommt. Gute Fahrt. Das haben wir echt selten. Tipps gegen Einbrecher von einem Einbrecher. Aber gerade jetzt im Herbst ist es ja super wichtig zu gucken, wie wir unsere Wohnungen sicher machen können. Und dazu haben wir interviewt einen Polizisten und einen ehemaligen Einbrecher. Hört ihr gleich hier? Ich bin Markus Steinacker. Schönen Abend euch.
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0: Also die dunkle Jahreszeit, auf der einen Seite super gemütlich, auf der anderen Seite ja auch nicht ohne, stellenweise gefährlich, denn es ist auch Einbruchssaison. Faktisch gibt's ab Oktober wieder mehr Einbrüche, umso wichtiger, sich davor zu schützen. Und wer könnte uns da besser helfen als einer, der weiß, wie man überall reinkommt? Hermann Wenning war jahrelang selbst Einbrecher, hat dann aber die Seiten gewechselt. Er ist jetzt einer von den Guten, kann man sagen, und hilft uns, unser Haus oder unsere Wohnung dicht zu halten.
1: Zum Beispiel Türen, Fenster sichern mit Pilzkopfverriegelungen oder auch Querverriegelungen bei den Türen. Und Einstiegshirsen sollte man nicht im Garten haben, also Leitern bitte verschließen. Was auch ganz gut wichtig ist, dass die Nachbarn jetzt im Urlaub mal nachschauen, dass sie sich da auch bemerkbar machen, wenn da Fremde auf dem Grundstück sind. Also eine gute Nachbarschaft kann schon einiges an Sicherheit bringen.
0: Ja, und wo oder was gestohlen werden kann, weiß er natürlich auch ganz genau. Dafür nimmt er uns mal auf einen typischen Einbruch mit, also theoretisch.
1: Ich bin immer erst an die Garderobe gegangen, in der Hoffnung, dass da Geld oder auch ein Autoschlüssel in der Jacke ist. Dann ins Schlafzimmer, oft sind im Wäscheschrank oder tatsächlich unter einer Matratze Wertsachen. Ja, dann ins Wohnzimmer, wo man halt auch nachschaut. Küche sind oft so Töpfe, so Kaffeedosen, wo Geld reingesteckt wird. Das sind so die drei Stellen, wo als erstes geguckt wird. Ich habe eigentlich nie auf der Toilette, auf dem Balkon, im Abstellraum oder im Keller nachgeschaut, weil da einfach nicht so die Zeit dafür war.
0: Also am besten ist, macht euer Haus oder eure Wohnung unattraktiv für Einbrecher. Lasst es belebt aussehen, selbst wenn ihr längere Zeit weg seid. Da können euch zum Beispiel die Nachbarn auch helfen.

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1: Ich bin Thomas Brockt. Union und SPD haben die Einführung einer Frühstartrente vereinbart. Der Finanzausschuss beschloss einen entsprechenden Entwurf, dem Bundestag und Bundesrat noch zustimmen müssen. Kinder sollen künftig Geld vom Staat bekommen, um Vermögen fürs Alter aufzubauen.
2: Schon früh an die Rente denken. Diesen Anreiz will die Regierung schaffen. Man wolle junge Menschen sehr früh an den Kapitalmarkt heranführen, so drückt es ein Finanzexperte der Union aus. Denn wer früh anfängt, profitiert lange vom Zinseszinseffekt und hat im Alter mehr Geld auf der hohen Kante. Konkret soll der Bund für jedes Kind, das 6 Jahre alt wird, bis zum 18. Lebensjahr monatlich 10 Euro einzahlen in ein Altersvorsorgedepot. Eltern können freiwillig aufstocken. Thomas Bremser, Nachrichtenredaktion.
1: Plattformen wie TikTok, Snapchat oder Instagram sollen für Kinder unter 13 Jahren in Deutschland künftig tabu sein. Das Bundeskabinett beschloss in Berlin Eckpunkte für Übergangsregeln, bis entsprechende EU-weite Social-Media-Beschränkungen in Kraft sind. Diese hatte die EU-Kommission im September angekündigt. Wegen der Abstimmungen im EU-Parlament und zwischen den Mitgliedstaaten könnte es theoretisch lange dauern, bis es tatsächlich dazu kommt. Bundeskanzler Merz will, dass sich die EU stärker gegen unfaire Handelspraktiken anderer Staaten wehrt. Beim bevorstehenden EU-Gipfel soll deshalb über ein neues Instrument zum Schutz von Industrie- und Lieferketten beraten werden.
3: Merz nannte China zwar nicht ausdrücklich, sein Ärger dürfte sich aber vor allem gegen Peking richten. Denn er sprach von hohen staatlichen Subventionen, künstlich niedrigen Preisen und Überkapazitäten. All das wirft die Bundesregierung den Chinesen immer wieder vor. Der Kanzler forderte, dass die EU bei gezielten Angriffen auf einzelne Branchen künftig schneller reagieren kann. Deutschland und Frankreich haben laut Merz dafür Vorschläge gemacht, über die beim Gipfel möglichst zügig entschieden werden soll. Thomas Bleskin, Nachrichtenredaktion.
1: In Hamburg hat der Prozess um den Anschlag auf die Nord Stream Pipelines in der Ostsee begonnen. Angeklagt ist ein Ex-Offizier der ukrainischen Armee. Er soll die Sabotageaktion geplant und überwacht haben. Die Bundesanwaltschaft wirft ihm unter anderem ein Kriegsverbrechen vor. Im September 2022 explodierten vor der dänischen Insel Bornholm in etwa 80 Metern Tiefe mehrere Sprengsätze. Dabei wurden die beiden Nord Stream Gaspipelines beschädigt. Das waren die Nachrichten mit Thomas Brockt.
4: Das Wetter.
5: Da geht's entspannt weiter. In der Nacht meistens aufgelockert und trocken. Stellenweise bildet sich Nebel bei Tiefstwerten zwischen 9 und 6 Grad. Morgen geht's rauf bis auf 21 und es bleibt, so wie heute, oft freundlich sonnig. Später bilden sich nur weiter oben so ein paar dichtere Schleierwolken. Es soll aber definitiv auch trocken bleiben.
4: NRW Verkehr.
5: Die Staus ab einer Viertelstunde Zeitverzug A1 Münster-Dortmund zwischen Ascheberg und Hamberg-Kamen, 5 Kilometer Stau, 53 Minuten plus. A3 Frankfurt-Oberhausen zwischen Dreieck Heumar und Köln-Delbrück, 3 Kilometer Stau, 16 Minuten plus. A4 Aachen in Richtung Köln, einmal zwischen Kreuz Aachen und Eschweiler-Ost, 2 Kilometer, eine Viertelstunde plus. Und weiter zwischen Kreuz Köln-West und Eiffeltor nochmal 4 Kilometer, 20 Minuten extra. Und A44 Dortmund Richtung Kassel zwischen Kreuz Winnenberg-Haaren und Marsberg, 5 Kilometer. Stau 25 Minuten plus. Gutes Durchkommen. Schönen Abend allerseits, Markus Steinacker hier. Ich bin natürlich froh, zu euch sprechen zu dürfen hier, aber auf der anderen Seite bin ich ja so ein kleines bisschen neidisch. Denn in diesen Minuten läuft ja unsere Comedy-Camp-Tour mit ihrem Halt in Duisburg. Da wird also wieder ordentlich abgelacht. Aber für alle die, die nicht da sein können und für mich, hören wir gleich so ein bisschen rein in das, was uns da am nächsten Tourstopp blüht, am 24. Da ist nämlich Mirja Regensburg mit dabei. Hören wir gleich mal rein.
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0: der Mittwochabend und heute Abend, also in diesen Minuten, macht die Comedy Camp Tour von uns Halt in Duisburg. 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

0: Wetter.
1: Wir gehen mit nur ein paar Wolken in die Nacht. Dahinter kommt auch nicht mehr viel. Nach einer oft klaren Nacht mit nur ein bisschen Bodennebel stellenweise geht es morgen erstmal freundlich weiter. Die Sonne spielt noch ganz gut mit. Später bilden sich mehr Schleierwolken weiter oben. Es soll aber definitiv trocken bleiben und mild 17 bis 21 Grad die Höchstwerte.
0: NRW Verkehr.
1: Die Staus ab 10 Minuten Zeitverzug A1 Münster Richtung Dortmund zwischen Ascheberg und Hamberg-Kamen 4 Kilometer, 35 Minuten plus. Die A3 Köln Richtung Frankfurt zwischen Lohmar Nord und Lohmar 2 Kilometer, 13 Minuten plus. Die A4 Aachen Richtung Köln zwischen Kreuz Aachen und Eschweiler Ost 1 Kilometer, eine Viertelstunde plus. Und die A44 Dortmund Richtung Kassel zwischen Kreuz Willenberg-Haaren und Marsberg 5 Kilometer Stau, noch eine halbe Stunde plus. Kommt gut durch. Entspannten Abend euch. Ich bin Markus Steinacker und versteht mich nicht falsch, ich bin auch für Kuscheln, aber Haustiere im Bett, das finde ich so ein bisschen eklig. Das einzige Haustier, was bei mir reinkommt, ist vielleicht eine Wollmaus, aber ihr seht das teilweise anders. Wir hören gleich mal rein, was ihr so dazu sagt.

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0: sich die Geister. Die einen sagen, ja, wenn es jetzt kalt ist, dann wird es so kuschelig mit Tieren. Studien sagen, Tiere im Bett senken den Stress. Überzeugt aber nicht jeden. Ich brauch's jetzt tatsächlich auch nicht. Aber was sagt ihr? Wer kuschelt, wer sperrt aus? Unsere Kollegin Ann-Christine Schmidt hat sich mal umgehört.
1: Haustiere im Bett, ja oder nein?
2: Nein.
1: Nee, warum nicht?
2: Weil ich habe kein Haustier.
1: Da kann man ja dran arbeiten.
3: Nein, nie. Haare unhygienisch, nein.
4: Dackel, nicht so groß.
1: Das heißt, er kommt doch gar nicht alleine hoch wahrscheinlich, ne?
4: Doch, doch, das schon. Der ist halt Husky, Schnauzer, Dackelboxer, Mix. Das ist ganz viel in einem.
1: Husky, Schnauzer, Dackelboxer? Das ist ja ein Gen-Cocktail. Wie stehst du zum Thema Haustiere im Bett?
4: Habe ich kein Problem mit. Hab selber einen Hund.
1: Gibt es Regeln? Also am Fußende, oben, unter der Decke?
4: Nein.
2: Ich habe Katze.
1: Und sie nehmen sie auch mit?
2: Aber hallo. Wie ein Baby im Arm. Das ist der Snorre.
1: Und snort der auch?
2: Ja.
1: Warum ist es schön?
2: Das ist für meine Seele gut.
1: Was würden Sie denn mit reinnehmen? Katze, ja?
2: Ein Hund. Ich mag keine Katzen.
1: Was liegt denn im Bett? Nur Kissen, Kuscheldecke und so?
5: Tappy, ein Australian Shepherd.
1: Und die sind natürlich auch sehr flauschig unterwegs, ne?
5: Und sie braucht das auch.
1: Was gibt dir das?
5: Ruhe, Zufriedenheit und ich kann viel, viel besser mit dir einschlafen.
4: Das hilft einem seelisch auch sehr gut, wenn man mit der Katze im Bett kuscheln kann.
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1: Ich bin Thomas Brockt. Immer mehr Menschen in Deutschland werden pflegebedürftig. Darum sind die Pflegekassen in einer historischen Finanzkrise. Eine Expertenkommission soll in den kommenden Monaten Vorschläge machen, wie sich die Lage bessern könnte. Die Bundesregierung hat das Gremium heute eingesetzt.
2: Die erste Hilfe für die Pflegekassen hat noch die Regierung geleistet. Nach einer langen Nacht beschloss die Koalition unter anderem, Kinderlose stärker zu belasten. Den ganz großen Wurf soll jetzt die Kommission vorbereiten. Im Kern will die Regierung die häusliche Pflege stärken und die Finanzen stabilisieren. Leistungen sollen zielgenauer werden. Gesundheitsminister Linnemann will den Fokus auf diejenigen legen, die jeden Tag zu Hause Verantwortung für Angehörige übernehmen. Thomas Bremser, Nachrichtenredaktion.
1: Die Koalitionsfraktionen von Union und SPD haben die Einführung einer Frühstartrente vereinbart. Der Finanzausschuss beschloss einen entsprechenden Entwurf, der am Freitag vom Bundestag verabschiedet werden soll. Auch der Bundesrat muss noch zustimmen. Kinder sollen künftig Geld vom Staat bekommen, um Vermögen fürs Alter aufzubauen. Konkret soll der Bund für jedes Kind, das 6 Jahre alt wird, bis zum 18. Lebensjahr monatlich 10 Euro in ein Vorsorgedepot einzahlen. Papst Leo hat Krebs und erholt sich nach seiner OP weiter in einem Krankenhaus in Rom. Dem 71-Jährigen wurde ein bösartiger Tumor aus seiner rechten Lunge entfernt. Wie es nun für ihn weitergeht, ist unklar.
3: Das wird schon alles gut gehen, sagt Leos Bruder in den USA optimistisch. Auch er hat Krebs und wird von Papstmitarbeitern hier auf dem Laufenden gehalten. Danach geht's Leo offenbar gut, er hat keine Schmerzen. Doch ob die OP den Krebs komplett entfernt hat, ob weitere Therapien notwendig sind, das checken Ärzte hier gerade. Die Ungewissheit bleibt also, auch wenn Leo die erste Hürde seiner Krankheit genommen hat. Claudia Wächter, Rom.
1: Schwere Unwetter haben auf der griechischen Urlaubsinsel Rhodos ein Todesopfer gefordert. An der Küste wurde ein Mann leblos aufgefunden. Er soll von den Wassermassen mitgerissen worden sein. Sein Auto wurde im Meer gefunden. Auch in anderen Teilen Griechenlands richteten Starkregen und heftige Sturmböen schwere Schäden an. In einigen Gegenden fiel der Strom aus. Auch der Fährverkehr ist stark eingeschränkt. Und das waren die Nachrichten mit Thomas Brockt.
4: Das Wetter. Das ist goldener Herbst, auch morgen noch. Es bleibt diese Nacht und morgen nur gering bewölkt. In der Nacht bildet sich jetzt stellenweise Nebel. Dazu sinken die Werte auf 9 bis 6 Grad Minimum. Morgen bleibt es dann bei vielen sonnigen Momenten auch relativ mild. 17 bis 21 Grad sind noch drin. Nur so ein paar Schleierwolken sind später unterwegs.
5: NRW Verkehr.
4: Die Staus ab 8 Minuten Zeitverzug A1 Köln Richtung Münster. Zwischen Schwerte und Unna 2 Kilometer, 12 Minuten plus. Die A1 von Münster in Richtung Dortmund. Zwischen Ascheberg und Hamberg-Kamen 2 Kilometer Stau, 8 Minuten plus. A3 Köln Richtung Frankfurt. Zwischen Lohmar Nord und Lohmar 2 Kilometer, auch 8 Minuten plus. A4 Aachen Richtung Köln. Zwischen Kreuz Aachen und Eschweiler Ost 1 Kilometer, 13 Minuten plus. Und die A4 von Köln in Richtung Olpe. Zwischen Bergestadtbach-Refrath und Bergestadtbach-Bensberg 2 Kilometer. 12 Minuten plus. Und die A44 noch Dortmund in Richtung Kassel zwischen Kreuz-Winnenberg-Haaren und Marsberg 6 Kilometer Stau, 26 Minuten plus. Gute Fahrt! Hallo, schönen Abend euch, Markus Steinacker hier. Und ich habe vor kurzem was Interessantes mit meiner Nichte und meinem Neffen erlebt. Wir waren im Röntgenmuseum in Remscheid. Kann ich auf jeden Fall empfehlen. Spannend und interessant aufgebaut, aber auch krass, denn im Keller zeigen sie da, wie Röntgenstrahlen damals zur allgemeinen Belustigung benutzt wurden. Also auf einer Kirmes konntest du dir wirklich für ein paar Pfennig den Fuß oder den Arm durchleuchten lassen. Wird heute natürlich keiner mehr machen. Aber ich frage mich, ob es in ein paar Jahrzehnten dann auch Leute in einem Zuckermuseum gibt und die staunen da, was die Menschen im Jahr 2026 alles an Zucker gegessen haben. Vielleicht ändert sich das aber bald. Die Bundesregierung hat ja die Zuckersteuer verabschiedet und was die so bringen kann, das dröseln wir gleich mal auf.

0: Alles wird teurer. Hörst du ja immer wieder. Aber in dem Fall ist es für unsere Gesundheit. Die schwarz-rote Koalition hat die Zuckersteuer beschlossen. Die Abgabe soll Hersteller dazu bringen, weniger Zucker in ihre Produkte zu mischen. Ob das funktionieren kann, zeigt ein Blick ins Ausland. Kollege Thomas Pleskin, in Großbritannien gibt es die Zuckersteuer ja schon seit 2018.
1: Ja, da hat sich einiges getan. Die Steuer gilt dort seit 2018. Angekündigt wurde sie aber schon 2 Jahre früher. Da haben viele Hersteller schon angefangen, den Zuckergehalt ihrer Getränke zu senken. Laut britischen Behörden steckt in den betroffenen Softdrinks inzwischen im Schnitt fast die Hälfte weniger Zucker als vor der Ankündigung. Und obwohl mehr Getränke verkauft wurden, ging die insgesamt verkaufte Zuckermenge um knapp 40% zurück. Studien deuten außerdem darauf hin, dass weniger Kinder wegen schwerer Karies ins Krankenhaus mussten. Ob das direkt mit der Zuckersteuer zusammenhängt, ist aber so leicht nicht nachzuweisen.
0: Wie viel Zucker steckt denn eigentlich in Cola und Co. und wie schädlich ist das für unsere Gesundheit?
1: Da kommt ganz schön was zusammen. In einer normalen Dose Cola stecken rund 35 Gramm Zucker. Das sind ungefähr 12 Stück Würfelzucker. Die Weltgesundheitsorganisation empfiehlt als besonders gesundes Ziel, möglichst unter 25 Gramm freien Zucker am Tag zu bleiben. Mit einer einzigen Dose ist man also schon drüber. Das Problem, flüssiger Zucker liefert jede Menge Kalorien, macht aber überhaupt nicht satt. Wer regelmäßig viel davon trinkt, hat ein höheres Risiko für Übergewicht und Karies. Übergewicht wiederum begünstigt Krankheiten wie Typ 2 Diabetes und sorgt für Herz-Kreislauf-Probleme.
0: Und das alles wollen wir ja nicht. Deswegen hat die schwarz-rote Koalition die sogenannte Zuckersteuer beschlossen. Danke für die Infos. Thomas Pleskin.
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0: Wetter.
1: Da gibt's kaum Überraschungen. Das Einzige diese Nacht, stellenweise wieder ein bisschen Nebel. Aber weiter oben ist und bleibt es meistens aufgelockert. Morgen Vormittag setzt sich dann vor allem noch gut die Sonne durch. Später sind Schleierwolken unterwegs. Soll aber trocken bleiben und auch wieder relativ warm werden. 17 bis 21 Grad maximal.
0: NRW Verkehr.
1: Und hier kommen die Staus ab, 7 Minuten Zeitverzug. Die A1 Köln Richtung Münster zwischen Schwerte und Unna, 2 Kilometer Stau, eine Viertelstunde plus. Die A3 von Köln Richtung Oberhausen, einmal zwischen Köln-Mühlheim und Leverkusen Zentrum, 2 Kilometer, 24 Minuten plus. Und weiter die A3 rauf Richtung Oberhausen zwischen Kreuz-Kaiserberg und Oberhausen-Lierich, 2 Kilometer Stau, 16 Minuten plus. A4 Aachen in Richtung Köln zwischen Eschweiler West und Eschweiler Ost, 1 Kilometer, 14 Minuten plus. Und A44 Dortmund Richtung Kassel zwischen Kreuz Winnenberg-Haaren und Marsberg noch 5 Kilometer Stau, 24 Minuten plus. Gute Fahrt! Ja, ich weiß. Ich sollte mich für meine Mitmenschen freuen, aber in dem Fall bin ich dann tatsächlich wirklich sehr neidisch. Ich glaube, es geht euch wahrscheinlich genauso. Ein Mann aus NRW hat den Lotto-Jackpot geknackt. 120 Millionen Euro kriegt er. Es sei ihm gegönnt. Ich bin gespannt, ob wir irgendwann mal rausfinden werden, wer das ist und was er damit vorhat. Auf jeden Fall haben sich unsere Kollegen schon so ein paar Gedanken drum gemacht, woran man das erkennen könnte, dass da jemand viel Geld bekommen hat. Hören wir gleich mal. Schönen Abend euch.
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1: Markus Steinacker hier und der Hit hier kommt von Baby Rexha, heißt New Religion.

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0: entstanden, Mittwochabend allerseits. Ihr habt es wahrscheinlich auch mitgekriegt, ne? Ein 35-Jähriger aus dem Kreis Mettmann hier in NRW hat die 120 Millionen Euro aus dem Euro-Jackpot gewonnen. Seit dem Abend ist klar, er muss nie wieder arbeiten gehen. Aber die von Lotto sagen ja auch immer, dass sie den Gewinnern sagen, sie sollen erstmal ganz genau so weitermachen wie bisher. Also weiter arbeiten gehen, einfach so weiter leben, wie vor dem Lottogewinn auch. Also dem 35-Jährigen wird man nichts anmerken. Aber vielleicht wird es doch das ein oder andere Zeichen geben.
1: Kinder, macht mal Platz. Der Papa von Torben bringt seinen Sohn gerade zur Schule. Hier ducken, ducken.
2: Ich weiß auch nicht. Irgendwas ist komisch. Heute bringt er seinen Sohn mit dem Hubschrauber. Gestern hat er ihn in so einer goldenen Kutsche vorbeigebracht.
1: Ja, die haben ja alles vollgekackt, die 12 Elefanten, die das Ding gezogen haben. Irgendwas ist komisch da. Da hast du recht. Du meinst doch nicht etwa...
2: Doch, meine ich. Der hat...
1: Nein, der hat...
2: Ich denke auch, der hat seinen Bausparvertrag ausbezahlt bekommen.
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1: Ich bin David Riemer. Gute Nachricht für alle gesetzlich Versicherten. Die Zusatzbeiträge zur Krankenkasse bleiben im kommenden Jahr wohl stabil. Das teilte Gesundheitsminister Linnemann auf Grundlage einer Finanzprognose mit.
2: Der Schätzerkreis hat errechnet, im Schnitt können die Zusatzbeiträge so bleiben, wie sie aktuell sind, bei 2,9%. Die tatsächlichen Beiträge legt aber jede Krankenkasse selbst fest. Die Schätzung ist auch ein Realitätscheck gewesen für die Bundesregierung, denn die will ja mit ihrem Sparpaket verhindern, dass die Beiträge steigen. Gesundheitsminister Linnemann betont, die Finanzlage der Krankenkasse bleibe trotz Reform angespannt. Die Politik müsse die Finanzierung dauerhaft sichern. Thomas Bremser, Nachrichtenredaktion.
1: Die Bundesregierung hat eine Expertenkommission für eine umfassende Pflegereform eingesetzt, die Mitte kommenden Jahres in Kraft treten soll. Bundesgesundheitsminister Linnemann sagte, der Auftrag als Koalition sei klar. Pflege müsse bezahlbar und zielgerichtet sein und dort ankommen, wo sie gebraucht wird. Ziel ist es laut Ministerium, eine gute pflegerische Versorgung sicherzustellen und den Beitragssatz zur sozialen Pflegeversicherung bis in die Jahre nach 2030 stabil zu halten. Limonaden, Eistees und Energydrinks könnten ab dem kommenden Sommer teurer werden. Die Bundesregierung will gesüßte Getränke ab 5 Gramm Zucker pro 100 Milliliter zusätzlich besteuern. Jetzt geht der Vorschlag in den Bundestag.
3: Was die neue Steuer für Verbraucher konkret heißt, ist noch offen. Je nach Zuckergehalt werden zwar 26 oder 32 Cent Steuer pro Liter fällig, aber ob die Getränke genau um diesen Betrag teurer werden, steht nicht fest. Die Hersteller könnten die Kosten weitergeben, aber unter Konkurrenzdruck auch selbst tragen oder ihre Rezepturen ändern. Reine Säfte, ungesüßte Schorlen oder Zero-Getränke bleiben von der Steuer ausgenommen. Thomas Bleskin, Nachrichtenredaktion.
1: In Hamburg hat der Prozess um den Anschlag auf die Nord Stream Pipelines in der Ostsee begonnen. Angeklagt ist ein Ex-Offizier der ukrainischen Armee. Er soll die wohl spektakulärste Sabotageaktion der deutschen Nachkriegsgeschichte vor rund 4 Jahren geplant und überwacht haben. Die Bundesanwaltschaft wirft ihm unter anderem ein Kriegsverbrechen vor. Im September 2022 explodierten vor der dänischen Insel Bornholm mehrere Sprengsätze. Dabei wurden die beiden Nord Stream Gaspipelines beschädigt. Das waren die Nachrichten mit David Riemer.
4: Das Wetter.
5: Da geht's entspannt weiter. In der Nacht meistens aufgelockert und trocken. Stellenweise bildet sich Nebel bei Tiefstwerten zwischen 9 und 6 Grad. Morgen geht's rauf bis auf 21 und es bleibt so wie heute oft freundlich sonnig. Später bilden sich nur weiter oben so ein paar dichtere Schleierwolken. Es soll aber definitiv auch trocken bleiben.
4: NRW Verkehr.
5: Es staut sich noch auf der A1 Köln Richtung Münster zwischen Schwerte und Carmenzentrum 2 Kilometer, 26 Minuten plus. Auf der A3 Köln Richtung Frankfurt zwischen Lohmar Nord und Lohmar 1 Kilometer, 6 Minuten plus. A33 Bielefeld Richtung Brilon zwischen Borchen und Kreuz-Württemberg-Haaren 4 Kilometer, 4 Minuten plus. Auf der A43 Recklinghausen Richtung Münster zwischen Recklinghausen-Herten und Malsinsen 1 Kilometer, eine Dreiviertelstunde plus. Und die A44 Dortmund Richtung Kassel zwischen Kreuz-Württemberg-Haaren und Marsberg, 4 Kilometer Stau, 22 Minuten extra. Gutes Durchkommen.
6: Ups, okay. Also ein bisschen schlechtes Gewissen habe ich jetzt schon. Wir haben schon den 14. Oktober und seit 14 Tagen läuft quasi die Aktion Sober Oktober. Ich muss gestehen, ich habe es auch gar nicht mitgekriegt. Keinen Alkohol trinken soll gut für die Gesundheit sein. Da hören wir gleich mal genauer hin, was Atze Schröder dazu zu sagen hat.
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5: Markus Steinacker hier und hier sind die Indie-Rocker von Tampa City mit Self-Aware. Gleich noch im besten Mix Michael Jackson mit Beat It und neue Musik von Fastboy, Music Sounds, aber auch noch am Start. Schöne Nacht.

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0: Schöne Nacht euch. Atze Schröder ist ja auch immer gesund unterwegs. Er kennt auf jeden Fall jeden Gesundheitstrend, auch den Sober Oktober.
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3: Ja, nee, ist klar.
4: So, jetzt sagt doch mal, wie läuft bei euch der Sober Oktober? Ach, ihr habt noch nichts davon gehört? Ja, dann machen doch alle mit. Nur du nicht, oder was? Sober Oktober, ein Monat ohne Alkohol. Der neue Trend, quasi wie der Dry January, aber ohne Schnee. Und das ist natürlich eine Herausforderung, im goldenen Oktober nicht zu saufen. Wo doch gerade die Weinlese war, der Federweiße im Angebot und man vom Oktoberfest noch so schön im Training ist. Aber überlegt doch mal die Vorteile, wenn ihr jetzt noch mal die Saufbremse reinhaut. Der Körper reinigt sich mal wieder, allein dein Gesicht, wo du morgens in den Spiegel guckst und denkst, du hast mit dem Frosch geknobelt und die Augen gewonnen. Ja, das wird alles schön wieder straff, ne? Ohne Stoff. Da kannst du dir in ein paar Wochen auch mal wieder neue Passbilder machen lassen. Und an deinem iPhone funktioniert auch die Gesichtserkennung wieder. Der Oktober ist genau der richtige Monat für die Spritpause. Im November kannst du dich dann ganz locker über den St. Martinsmarkt und den Karnevalsauftakt am 11.11. wieder ans Hauptfeld ransaufen und pünktlich zum Weihnachtsmarkt auf den vorderen Plätzen mitmischen. Dann ist dein Körper wieder frisch und bereit für diese Mischung aus Grünkohl, Mettwurst, Jagertee, Glühwein, Nutella-Crepe und Champignon-Pfanne mit viel Knoblauch. Mmh, herrlich.
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0: Wir gehen mit nur ein paar Wolken in die Nacht. Dahinter kommt auch nicht mehr viel. Nach einer oft klaren Nacht mit nur ein bisschen Bodennebel stellenweise geht's morgen erstmal freundlich weiter. Die Sonne spielt noch ganz gut mit. Später bilden sich mehr Schleierwolken weiter oben. Es soll aber definitiv trocken bleiben und mild 17 bis 21 Grad die Höchstwerte.
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0: Es staut sich noch auf der A1 Köln Richtung Münster zwischen Schwerte und Unna, 2 Kilometer, 12 Minuten plus. Auf der A3 Köln Richtung Frankfurt zwischen Lohmar Nord und Lohmar, 1 Kilometer, 5 Minuten plus. Die A4 Köln Richtung Aachen zwischen Köln-Poll und Eiffeltor, 1 Kilometer, 7 Minuten extra. Auf der A43 Recklinghausen Richtung Münster zwischen Recklinghausen-Herten und Malsinsen, 2 Kilometer, 40 Minuten plus. Und auf der A44 Dortmund-Kassel zwischen Kreuz-Wünnenberg-Haaren und Marsberg, 4 Kilometer, 23 Minuten extra. Gute Fahrt! Wir leben in krassen Zeiten, vor allem was die Verteilung von Vermögen angeht. Die Schere zwischen Arm und Reich geht immer weiter auseinander und die Entwicklung wird auch immer öfter von Filmemachern aufgegriffen. Zum Beispiel im neuen Film Sacrifice. Sprechen wir gleich drüber. Ich bin Markus Steinacker. Schöne Nacht euch.
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0: Eine schöne Nacht allerseits. Markus Steinacker hier und bestimmt habt ihr den Slogan Eat the Rich schon gehört. Also esst die Reichen. In Zeiten, in denen Tech-Milliardäre immer mehr Macht haben, bedeutet Eat the Rich vor allem Protest gegen die Konzentration von Vermögen auf wenige Superreiche. Auch im Kino sind in den letzten Jahren dann so einige Eat the Rich-Filme gelaufen, wie zum Beispiel der Oscar-Gewinner Parasite oder auch Saltburn. Und in dieser Woche kommt ein weiterer Film dazu, Kinomann Jörg Albrecht über Sacrifice.
1: Ich glaube, das Leben hat noch was mit mir vor.
2: Absolut richtig. Nur hätte Mike zu diesem Zeitpunkt bereits geahnt, was genau das Leben noch mit ihm vorhat, er wäre sicher weniger euphorisch gewesen.
1: Heute Abend wird die Welt den echten Mike Tyler sehen. Mein wahres Ich. Ich will den Leuten beweisen, dass ich wertvoll bin. Dass ich Bedeutung habe.
2: Und nicht nur irgendein Hollywood-Star, dessen Stern seit einiger Zeit am Sinken ist. Mike Tyler hofft auf das große Comeback, auf die Rolle seines Lebens. Zunächst aber ist er Ehrengast einer pompösen Klimaschutzgala. Auf einer Vulkaninsel in der Ägäis sind die Reichen und Schönen zusammengekommen.
3: So viel Applaus wie lange nicht.
4: Das sind Terroristen.
3: Was?
2: Genau gesagt, Ökoterroristen. Die haben, unbemerkt von Mike, schwer bewaffnet die Charity-Veranstaltung gestürmt und sämtliche Gäste als Geiseln genommen. Die von Joan angeführte sektenähnliche Truppe will die Erde reinigen mit einem spektakulären Opferritual. Drei Auserwählte sollen in den Vulkankrater geworfen werden. Einer von ihnen ist Mike.
5: Der Held wählt sein eigenes Schicksal.
1: Ich bin der Held?
5: Ja.
1: Wieso wollt ihr uns in einen Vulkan werfen?
5: Um die Welt zu retten.
2: Im Kino ist er schon oft ein Held gewesen. Jetzt schlägt Mike Stunde, auch im richtigen Leben. Captain America Chris Evans, der hier so aussieht wie Nicolas Cage, spielt diesen Mike. Und Anya Taylor-Joy ist die Chefin der Öko-Krieger. Der durchgeknallten, bösen Eat the Rich-Story geht zwar in der zweiten Hälfte die Luft aus. Und am Ende ist Sacrifice auch nicht wirklich ein guter Film. Trotzdem unterhält der Mix aus Gesellschaftssatire, Thriller und schwarze Komödie bestens. Das nennt man dann wohl ein Guilty Pleasure.
1: Gib mir den Heldenblick. Hast du's?
3: Ja.
1: Kein Text, die Bilder sprechen für sich.
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1: Ich bin David Riemer. Gesetzlich Versicherte müssen im kommenden Jahr voraussichtlich keine höheren Zusatzbeiträge zahlen. Das geht aus einer amtlichen Schätzung hervor. Demnach bleibt der durchschnittliche Zusatzbeitrag 2027 bei 2,9%. Gesundheitsminister Linnemann sprach von einem erreichten Ziel. Ob die einzelnen Krankenkassen ihre Beiträge tatsächlich stabil halten, ist allerdings noch offen. Die Finanzlage der Kassen bleibe angespannt, sagte Linnemann. Union und SPD haben die Einführung einer Frühstartrente vereinbart. Der Finanzausschuss beschloss einen entsprechenden Entwurf, dem Bundestag und Bundesrat noch zustimmen müssen. Kinder sollen künftig Geld vom Staat bekommen, um Vermögen fürs Alter aufzubauen.
2: Schon früh an die Rente denken. Diesen Anreiz will die Regierung schaffen. Man wolle junge Menschen sehr früh an den Kapitalmarkt heranführen, so drückt es ein Finanzexperte der Union aus. Denn wer früh anfängt, profitiert lange vom Zinseszinseffekt und hat im Alter mehr Geld auf der hohen Kante. Konkret soll der Bund für jedes Kind, das 6 Jahre alt wird, bis zum 18. Lebensjahr monatlich 10 Euro einzahlen in ein Altersvorsorgedepot. Eltern können freiwillig aufstocken. Thomas Brems, Nachrichtenredaktion.
1: Neue Waschmaschine, neuer Föhn, neues Smartphone. In der EU kommen immer mehr Elektrogeräte auf den Markt, weit mehr als entsorgt werden. In Deutschland wird besonders viel gehortet.
3: Mehr als 32 Kilogramm pro Kopf, so viele Elektrogeräte wurden 2024 im Schnitt angeschafft in der EU. Das zeigen neue Zahlen der Europäischen Statistikbehörde. In Deutschland waren es sogar noch mehr. Gleichzeitig wurden EU-weit aber nur gut 12 Kilo Elektroschrott pro Person gesammelt, um ihn zu entsorgen oder zu recyceln. Das heißt, viele nutzen ihre Geräte jahrelang oder entsorgen sie illegal, etwa im Hausmüll. Thomas Brock, Nachrichtenredaktion.
1: Plattformen wie TikTok, Snapchat oder Instagram sollen für Kinder unter 13 Jahren in Deutschland künftig tabu sein. Das Bundeskabinett beschloss in Berlin Eckpunkte für Übergangsregeln, bis entsprechende EU-weite Social-Media-Beschränkungen in Kraft sind. Diese hatte die EU-Kommission im September angekündigt. Wegen der Abstimmungen im EU-Parlament und zwischen den Mitgliedstaaten könnte es theoretisch lange dauern, bis es tatsächlich dazu kommt.
0: Das Wetter.
4: Das ist goldener Herbst, auch morgen noch. Es bleibt diese Nacht und morgen nur gering bewölkt. In der Nacht bildet sich jetzt stellenweise Nebel. Dazu sinken die Werte auf 9 bis 6 Grad Minimum. Morgen bleibt es dann bei vielen sonnigen Momenten auch relativ mild. 17 bis 21 Grad sind noch drin. Nur so ein paar Schleierwolken sind später unterwegs.
0: NRW Verkehr.
4: Und es staut sich noch auf der A4 Köln Richtung Aachen zwischen Köln-Poll und Köln-Eiffeltor 1 Kilometer, 3 Minuten plus. Auf der 43 Recklinghausen Richtung Münster zwischen Recklinghausen-Herten und Mahlsinsen 2 Kilometer, 17 Minuten plus. Und die 44 Dortmund Richtung Kassel zwischen Kreuz-Wünnenberg-Haaren und Marsberg 3 Kilometer Stau, 20 Minuten extra. Gute Fahrt! Markus Steinacker hier und die Maßeinheit für die Kultigkeit bei einem Hit kennt ihr? Das wird in Milli-Vanilli gemessen. Hören wir gleich. Girl, you know it's true. Wir kommen dann quasi runter, denn vorher ist es im besten Mix noch ziemlich flott, denn Billy ist eilig unterwegs mit Birds of a Feather. Und zu Leonie fällt mir jetzt hier kein schlechter Wortwitz ein, aber da kommt bestimmt später auch noch ein bisschen was. Keine Sorge, don't worry.
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4: Ich mach das so lange, bis ich gefeuert werde. Also nächsten Mittwoch.

Das letzte Album der Toten Hosen. Es fühlt sich immer noch komisch an, das zu sagen, aber es ist halt so. Das letzte Album der Toten Hosen kam im Mai raus. Es soll keine neue Platte mehr danach geben. Nach 44 Jahren machen die Hosen Feierabend. Aber auf diesem letzten Album haben sie noch einige Kracher rausgehauen. Ganz vorne diese.

0: Immer nach vorn war die erste Single vom Album, aber die Fans haben da einen ganz anderen Favoriten vom Album gepickt, bei dem vor allem live maximaler Einsatz gezeigt wird. Der Albumtrack Was ist mit uns los? Super politisch und gesellschaftskritisch, eben typisch Toten Hosen. Oder wie Campinos sagt.
1: Dieses Lied Was ist mit uns los? Ist ja dann doch irgendwie so ein Taumeln und so eine Irritation, die ich versucht habe zu beschreiben. Da gibt es von mir auch oder von uns auch keine Lösung, weil die hat gerade keiner auf der Hand. Aber das sollte nicht die letzte Note sein, die man von uns wahrnimmt, sondern dann lieber nur nach vorn.
0: Ja, und weil die Fans den Song so abfeiern und weil er auch einfach thematisch leider so aktuell ist, haben die Toten Hosen Was ist mit uns los nochmal als Single rausgehauen. Es geht um den aktuellen Rechtsruck und wie furchtbar der sich einfach anfühlt, weil wir die Geschichte ja eigentlich kennen sollten. Die Toten Hosen.
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1: Da gibt's kaum Überraschungen. Das Einzige, diese Nacht stellenweise wieder ein bisschen Nebel. Aber weiter oben ist und bleibt es meistens aufgelockert. Morgen Vormittag setzt sich dann vor allem noch gut die Sonne durch. Später sind Schleierwolken unterwegs. Soll aber trocken bleiben und auch wieder relativ warm werden. 17 bis 21 Grad maximal.
0: NRW Verkehr.
1: Und es staut sich noch auf der A44 Dortmund Richtung Kassel zwischen Kreuz Winnenberg-Haaren und Marsberg 2 Kilometer. Seid ihr in 6 Minuten durch. Gute Fahrt. Hier ist Markus Steinacker und ich habe den besten Musikmix für eure Nacht hier am Start. Neue Musik von Alex Warren und Emerald Eyes. Und dann, wichtig, er heißt nicht Bob Sinclair, er heißt Bob Sinclair, ist ja Franzose. Die Love Generation von ihm und Coldplay für alle die, die jetzt schnell ins Bett müssen und wollen. Higher Power. Schöne Nacht euch.
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0: 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Hat sich das schon einer gewünscht? 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Bed of Roses? 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
1: Ich bin David Riemer. Gute Nachricht für alle gesetzlich Versicherten. Die Zusatzbeiträge zur Krankenkasse bleiben im kommenden Jahr wohl stabil. Das teilte Gesundheitsminister Linnemann auf Grundlage einer Finanzprognose mit.
2: Der Schätzerkreis hat errechnet, im Schnitt können die Zusatzbeiträge so bleiben, wie sie aktuell sind, bei 2,9%. Die tatsächlichen Beiträge legt aber jede Krankenkasse selbst fest. Die Schätzung ist auch ein Realitätscheck gewesen für die Bundesregierung, denn die will ja mit ihrem Sparpaket verhindern, dass die Beiträge steigen. Gesundheitsminister Linnemann betont, die Finanzlage der Krankenkasse bleibe trotz Reform angespannt. Die Politik müsse die Finanzierung dauerhaft sichern. Thomas Bremser, Nachrichtenredaktion.
1: Die Bundesregierung hat eine Expertenkommission für eine umfassende Pflegereform eingesetzt, die Mitte kommenden Jahres in Kraft treten soll. Bundesgesundheitsminister Linnemann sagte, der Auftrag als Koalition sei klar. Pflege müsse bezahlbar und zielgerichtet sein und dort ankommen, wo sie gebraucht wird. Ziel ist es, laut Ministerium eine gute pflegerische Versorgung sicherzustellen und den Beitragssatz zur sozialen Pflegeversicherung bis in die Jahre nach 2030 stabil zu halten. Limonaden, Eistees und Energydrinks könnten ab dem kommenden Sommer teurer werden. Die Bundesregierung will gesüßte Getränke ab 5 Gramm Zucker pro 100 Milliliter zusätzlich besteuern. Jetzt geht der Vorschlag in den Bundestag.
3: Was die neue Steuer für Verbraucher konkret heißt, ist noch offen. Je nach Zuckergehalt werden zwar 26 oder 32 Cent Steuer pro Liter fällig, aber ob die Getränke genau um diesen Betrag teurer werden, steht nicht fest. Die Hersteller könnten die Kosten weitergeben, aber unter Konkurrenzdruck auch selbst tragen oder ihre Rezepturen ändern. Reine Säfte, ungesüßte Schorlen oder Zero-Getränke bleiben von der Steuer ausgenommen. Thomas Bleskin, Nachrichtenredaktion.
1: Zum Fußball. Borussia Dortmund hat in der Champions League beim norwegischen Außenseiter FK Bodø Glimt eine Niederlage kassiert. Der BVB verlor 0:1 und ließ wichtige Punkte liegen. Dortmund fand erst nach mehreren Wechseln besser ins Spiel, blieb am Ende aber ohne Tor. Der VfB Stuttgart hat dagegen seine Pflichtaufgabe souverän gelöst. Die Schwaben gewannen beim slowakischen Außenseiter Slovan Bratislava mit 3:0. Für Stuttgart ist es der zweite Sieg im zweiten Spiel in der Königsklasse.
4: Das Wetter. Für die Nacht haben wir schnell abgehakt, kaum eine Wolke unterwegs, Temperaturen 3 bis 9 Grad da draußen. Nachher, da wird es dann wieder richtig schön. Wir bekommen sehr viel Sonne ab und es wird kaum Wolken geben, Regen natürlich auch nicht. Und es wird sogar noch ein bisschen wärmer als gestern, 17 bis 21 Grad. Erst am Freitagabend, da kommen dann Wolken zu uns wieder rein und die bringen dann auch ein bisschen Regen mit.
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5: A1 Köln-Dortmund zwischen Vollmarstein und Hagen-Nord, 2 Kilometer Stau, 21 Minuten Zeitverlust. Wir wünschen allen unterwegs gute Fahrt.
4: Gleich bei uns was für alle Kinder der 80er. Aha, erwarten euch mit Take On Me. Vorher noch Animal, ich wünsche euch eine schöne Nacht mit uns.
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0: vielleicht mit Gold überziehen. Also zumindest ein 35-Jähriger aus NRW ist seit dem Abend reich. Also das können wir so sagen. Der hat jetzt ein Luxusproblem. Der Mann muss nämlich 120 Millionen Euro ausgeben. Er hat den Euro-Jackpot geknackt. Das Geld geht zu uns nach NRW, also zu einem 35-Jährigen. Im Kreis Mettmann wohnt er, falls ihr mal klingeln wollt. So. Und er muss sich jetzt quasi nur noch melden und den Gewinn abholen. Kollege Robert Jans.
1: Ich bin 30, ich bin's nicht.
0: So. Ich bin 32. Lach nicht darüber. 120 Millionen Euro, kriegt man die überhaupt ausgegeben? Wir könnten helfen.
1: Also. Ich sag mal so, also ich würde es versuchen. Ne? Nur mal fürs Gefühl, wenn der Typ jeden einzelnen Tag 10.000 Euro raushaut, reicht das Geld immer noch fast 33 Jahre. Oder der sagt, ich gönne mir jetzt richtig was, jeden Monat eine Million weg, dann ist trotzdem erst nach 10 Jahren Feierabend. Also da sind der Fantasie keine Grenzen gesetzt. Ich glaube, wir wissen ja auch irgendwie alle, ne, was wir so als erstes kaufen würden. Da hat, glaube ich, jeder Ideen.
0: Ja, was Sinnvolles würde ich mir natürlich mit dem Geld machen. Ich würde mir eine Achterbahn in den Garten bauen, war klar. So. Aber man soll ja nicht immer an sich denken. Was könnte der Gewinner denn vielleicht, da muss er sich auch selbst hinterfragen, mal für andere tun?
1: Für die Menschen.
0: Für die Menschen.
1: Ja, ich habe mal geschaut, also was könnte dieser 35-jährige Lottogewinner für seinen Heimatkreis, den Kreis Mettmann, tun?
0: So, kein Druck bitte an dieser Stelle.
1: Ja, also der Kreis Mettmann, der hat 10 Städte, macht 12 Millionen Euro pro Stadt. Also Rating bekommt 12 Millionen, Felber 12 Millionen, Hilden 12 Millionen und so weiter. Alle einmal durch.
0: Die Bürgermeister sabbern schon.
1: Ja. Und dann kann jede Stadt sagen, danke, lieber unbekannter Lotto-Millionär. Wir bräuchten da zufällig noch eine Schule, eine Straße oder ein Schwimmbad.
0: Ach, ein Schwimmbad, alles wäre drin,
1: ja,
0: oder?
1: Oder er spendiert dem gesamten Kreis einmal Mettbrötchen. Ne? Bei 120 Millionen Euro dürfte sogar noch Geld für Zwiebeln übrig sein. Und natürlich auch eine vegetarische Variante. Es gibt keine Grenzen.
0: Ja, das ist jetzt das Sinnvollste, was ich an Vorschlägen gehört habe. Das mit dem Mettbrötchen. Sehr großzügig. So, das muss er mal machen, einfach sein Geld verteilen. Übrigens, die Zahlen waren 11, 17, 20, 22, 35 und 4 und die 8.
1: Hört sich so einfach an.
0: Ich hätte sie auch nehmen können, aber ich habe wieder vergessen, den Schein abzugeben.
1: Ah, ja.

0: Das Wetter.
1: Ja, in dieser Nacht gibt es eigentlich gar nicht viel zu vermelden. Ein paar Wolken sind unterwegs, teilweise ist es auch eine klare Nacht. Es wird keinen Regen geben, das Ganze bei relativ kühlen 3 bis 9 Grad, also etwas weiter oben 3 Grad und ganz normal dann mehr so flächendeckend so 6 bis 9 Grad. Nachher wird es dann relativ schön, wir bekommen sehr viel Sonne ab und es wird ein bisschen wärmer, sogar noch als gestern, 21 Grad. Erst am Freitag, da kommen dann neue Wolken zu uns. Die bringen dann ab dem Abend am Freitag auch Regen mit.
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2: Hier die aktuelle Verkehrslage. A1 Köln-Dortmund zwischen Hagen-West und Hagen-Nord. 1 Kilometer Stau, 15 Minuten Zeitverlust. Weiterhin auf der A43 Recklinghausen-Münster zwischen Recklinghausen-Herten und Kreuzmahl-Nord. 1 Kilometer stockender Verkehr, 6 Minuten Verzögerung. Und zusätzlich auf der A45 Gießen-Hagen zwischen Olpe und Meinertshagen. 3 Kilometer zähfließender Verkehr, 5 Minuten längere Fahrzeit. Wir wünschen allen unterwegs gute Fahrt.
1: Die Woche ist ja fast schon wieder geschafft. Es ist Donnerstag. Kommt gut durch die Nacht. Jetzt mit uns. Jessie J, Jennifer Lopez und Michael Jackson haben auch Nachtschicht. Jetzt für euch.
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0: Oh Mensch, das war Katrin heute früh beim Wunscherfüller. Katrin darf mit ihrem Mann aufs große Meer. Es geht mit der AIDA von Hamburg nach Norwegen und wieder zurück. Und an Bord wird einem auch nicht langweilig. Es ist nämlich die 80er Live Cruise. Also mit Showprogramm unter anderem mit Kim Wilde, Alphaville, Weather Girls und Sandra, Stars der 80er. Und es ist zwar die letzte Woche mit dem Wunscherfüller bei uns, aber ein paar andere Wünsche werden wir diese Woche noch erfüllen. Und da haben wir noch echte Highlights für euch. 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
1: Ich bin David Riemer. Gute Nachricht für Versicherte. Die Beiträge für die Krankenversicherung sollen 2027 stabil bleiben. Das teilte Gesundheitsminister Linnemann nach Bekanntgabe der Schätzung in Berlin mit. Demnach ergibt sich für 2027 ein durchschnittlicher Zusatzbeitragssatz von unverändert 2,9%. Ob die Krankenkassen dem folgen oder höhere Zusatzbeiträge bei ihren Mitgliedern und deren Arbeitgebern verlangen, ist aber noch offen. Immer mehr Menschen in Deutschland werden pflegebedürftig, darum sind die Pflegekassen in einer historischen Finanzkrise. Eine Expertenkommission soll in den kommenden Monaten Vorschläge machen, wie sich die Lage bessern könnte. Die Bundesregierung hat das Gremium eingesetzt.
2: Die erste Hilfe für die Pflegekassen hat noch die Regierung geleistet. Nach einer langen Nacht beschloss die Koalition unter anderem, Kinderlose stärker zu belasten. Den ganz großen Wurf soll jetzt die Kommission vorbereiten. Im Kern will die Regierung die häusliche Pflege stärken und die Finanzen stabilisieren. Leistungen sollen zielgenauer werden. Gesundheitsminister Linnemann will den Fokus auf diejenigen legen, die jeden Tag zu Hause Verantwortung für Angehörige übernehmen. Nach seinem Willen soll die Reform schon im Januar in Kraft treten. Thomas Bremser, Nachrichtenredaktion.
1: Plattformen wie TikTok, Snapchat oder Instagram sollen für Kinder unter 13 Jahren in Deutschland künftig tabu sein. Das Bundeskabinett beschloss in Berlin Eckpunkte für Übergangsregeln, bis entsprechende EU-weite Social-Media-Beschränkungen in Kraft sind. Diese hatte die EU-Kommission im September angekündigt. Zum Fußball. Borussia Dortmund hat in der Champions League beim norwegischen Außenseiter FK Bodø Glimt eine Niederlage kassiert. Der BVB verlor 0:1 und ließ wichtige Punkte liegen. BVB-Trainer Kovac sagte nach dem Spiel bei der Zone:
3: Wir haben in der ersten Halbzeit die Leidenschaft, die Intensität, den Fußball nicht gespielt, den wir brauchen, um hier zu gewinnen. Erst nach dem Vierfachwechsel sind wir besser ins Spiel gekommen, beziehungsweise haben dann schon das Heft in die Hand genommen, aber bis zu diesem Zeitpunkt war der Gegner klar besser und deswegen müssen wir uns nicht beklagen. Wir haben das Spiel dann auch zurecht verloren.
1: Der VfB Stuttgart hat dagegen seine Pflichtaufgabe souverän gelöst. Die Schwaben gewannen beim slowakischen Außenseiter Slovan Bratislava mit 3:0.
4: Das Wetter.
5: War nicht viel los in dieser Nacht. Es ist frisch, 3 bis 9 Grad messen wir aktuell. Und vielleicht sind hier und da ein bisschen Nebelfelder unterwegs, aber ansonsten kaum Wolken, deswegen auch kaum Regen. Und nachher im Tagesverlauf wird es auch relativ schön. Sehr viel Sonnenschein kriegen wir wieder ab. Kaum eine Wolke ist am Himmel, Regen gibt es auch keinen. Und das alles bei Temperaturen so zwischen 17 und 21 Grad. Am Freitag, da starten wir auch erst noch mal gut. Nachher kommen immer mehr Wolken rein und dann müssen wir auch am Freitag mit Regen rechnen.
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6: A43 Recklinghausen-Münster zwischen Recklinghausen, Herten und Marl-Sinsen. Dichter Verkehr, 7 Minuten Zeitverlust. Und im weiteren Verlauf zwischen Lavesum und Haltern, dichter Verkehr, 10 Minuten Verzögerung. Wir wünschen allen unterwegs gute Fahrt.
5: Robbie Williams, in diesem Jahr war er ja noch auf großer Tour. Ich glaube, er tourt gerade immer noch so ein bisschen durch Europa. Aber für nächstes Jahr hat er schon angekündigt, er macht jetzt noch so eine Open-Air-Festival-Tour hinten dran. Lollapalooza, da hat er schon gesagt, wird er auch dran teilnehmen. Das ist dummerweise in Berlin, also ein bisschen weiter weg. Aber die richtigen Fans, die werden auch dahin fahren. Für all diejenigen, die nicht so weit wegfahren wollen, um Robbie Williams zu hören, ich hab ihn doch gleich. Macht euch keine Sorgen. Love My Life gleich bei uns nach Martin Garrix und Ed Sheeran.
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Stellt euch mal vor, ihr sitzt mit Freundin oder ein paar Freunden so im Kino und dann sagt ihr, bist du auf der Leinwand, das bin übrigens ich. Wo? Gut, da hinten links. Sehe ich nicht. Ja, jetzt bin ich auch schon wieder weg. Aber es wäre jetzt gar nicht so unwahrscheinlich. Für eine neue Kinoproduktion werden in NRW gerade rund 800 Komparsen, Kleindarsteller und Double

0: gesucht. Gedreht wird ab Ende Oktober unter anderem hier bei uns in NRW, in Düren, Mönchengladbach, Düsseldorf, Köln, Wuppertal und Dortmund. Und gesucht werden vor allem Fußballfans. Und wenn ihr jetzt sagt, Fußballfan, hör mal, ole ole, das kann ich. Gregor Weber ist von der Castingagentur. Hallo Gregor.
1: Hallo Kevin, schön bei euch zu sein.
0: So, wen sucht ihr denn genau und muss ich dafür abseits erklären können?
1: Nein, das muss man nicht. Also wir suchen tatsächlich das bunte Leben, Menschen zwischen 0 bis 80 Jahren, auch Kleinkinder, Babys. Und wenn man dann waschechter, tatsächlicher Fan ist, der mit Leidenschaft da mitfiebern kann, und es sind nicht nur, sage ich auch mal, Fußballszenen, die wir haben, es gibt auch andere Situationen, wo Fans vielleicht mal zusammenkommen, ich darf noch nicht zu viel verraten, dann ist man da bei uns richtig, wenn man mal beim Film dabei sein möchte. Und schön ist, wenn man ein Lieblingstrikot auch dabei haben könnte. Das kann man alles im Casting anbieten.
0: Also ich muss auch nicht aussehen wie der klassische Ultra aus der Südkurve, oder wie muss ich mir das vorstellen?
1: Nein, du kannst auch aussehen wie der klassische Duisburger oder Dortmunder quasi. Es ist wirklich ganz bunt gemischt, wenn man auch international ist, sehr gerne gesehen, ne? Also ganz, ganz bunt gemischt alles. Natürlich ist da der Großteil der Menschen, die wir suchen, zwischen 18 bis 80 Jahre, Männer, Frauen. Es ist ein Jetztzeitfilm, so viel darf ich verraten, also nicht wie bei Tribute von Panem, was wir in Duisburg gedreht hatten letztes Jahr, wo man auf Kostümgrößen und Haare achten muss. Es ist jetzt wirklich so, dass wir da absolut frei sind in den Menschen, die wir suchen.
0: Und jetzt mal für alle, die wirklich gerade überlegen und sagen, ach komm, da bewerbe ich jetzt mich einfach mal. Was muss ich machen?
1: Man geht auf die Landingpage, die wir dafür geschaffen haben. Das ist rebellencasting.de. Da gibt man seine Daten ein und dann ganz wichtig, zwei aktuelle Fotos, tagesaktuelle Fotos hochladen. Einmal Porträtbild und das Ganzkörperbild gerne, wenn man das hat, in einem Trikot.
0: Ich weiß, du darfst uns das nie sagen, um welchen Film es da geht, aber vielleicht hast du einen Tipp für uns. Um was es da so geht.
1: Also diesmal genau, sonst, wir dürfen es häufig eigentlich sagen, aber in dem Fall ist das so, dass wir das noch nicht verraten dürfen. Man darf verraten, dass es um Fußball geht und dass es um eine Vater-Sohn-Geschichte geht, Vater und Sohn, die an verschiedene Orte reisen und dort allerhand Herausforderungen erfahren, und ich denke mal, es wird ein sehr schöner Film werden.
0: Gregor, vielen Dank, und dann bewerbt euch da.
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0: Das Wetter.
1: Ja, die Nacht haben wir schnell abgehakt, kaum eine Wolke unterwegs, Temperaturen 3 bis 9 Grad da draußen. Nachher, da wird es dann wieder richtig schön. Wir bekommen sehr viel Sonne ab und es wird kaum Wolken geben, Regen natürlich auch nicht. Und es wird sogar noch ein bisschen wärmer als gestern, 17 bis 21 Grad. Erst am Freitagabend, da kommen dann Wolken zu uns wieder rein und die bringen dann auch ein bisschen Regen mit.
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2: A44 Dortmund-Kassel zwischen Lichtenau und Marsberg, 1 Kilometer Stau. Wir wünschen allen unterwegs gute Fahrt.
1: Und da haben wir schon wieder Donnerstag. Also gefühlt ist die Woche ja dann fast schon wieder geschafft. Ich sage immer, wenn wir den Donnerstag haben, dann haben wir den Donnerstag. Dann fehlt ja nur noch der Freitag und dann ist hoffentlich für euch Wochenende. Euch eine schöne Nacht.
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0: Wir sind im Herbst angekommen, da verbringt man wieder mehr Zeit drin, wobei heute das Wetter schon relativ gut ist, da könnt ihr gerne auch nochmal draußen spazieren gehen, aber wenn es dann mal so richtig herbstlich ist, so rein wettertechnisch, ja, da haben wir euch letzte Woche schon Bücher vorgestellt, jetzt haben wir uns gesagt, ja komm, ein bisschen berieseln lassen ist auch mal ganz gut und deswegen gibt's Herbstserien, die ihr euch streamen könnt von uns. Das Problem ist ja bei Streamingdiensten, die sind unfassbar teuer, wenn man wirklich alle haben möchte. Ja, das ist ein bisschen vermögenlos. Aber wir haben uns jetzt mal Serien angeguckt und wollen die euch vorstellen, wo ihr wirklich keine Streamingkosten habt. Kollege Jonas Mikolajczak verrät euch, wie das jetzt funktioniert.
1: Lasst den Geldbeutel zu. Wir streamen heute for free. Auch wenn ihr keinen einzigen Streaming-Service abonniert, müsst ihr nicht auf euren herbstlichen Streaming-Abend verzichten. Denn das kostenlose Angebot online, das ist besser, als man denkt. Sogar auf YouTube. Da könnt ihr eine Animationsserie gucken, die herbstlicher nicht sein kann. Hinter der Gartenmauer geht kaum länger als eine Stunde und nimmt euch mit auf eine Reise durch eine herbstliche Märchenwelt. Und das komplett und kostenlos auf YouTube.
2: Wie der sanfte Wind durch die Blätter winkt.
1: Allein bei dem Intro will man sich doch schon in die Decke schmeißen. Wer es in dieser Jahreszeit düster mag, der kommt auch ohne Abos auf seine Kosten. Und zwar mit der Mystery-Thriller-Serie überhaupt, Twin Peaks. Fiebert mit bei der Frage, wer hat Laura Palmer getötet? Gratis in der Arte-Mediathek. Ja, die großen Fernsehmediatheken bedeuten nicht nur Eigenproduktion und Dokus. Da gibt es teilweise Hollywood, sogar Oscar-Gewinner wie La La Land.
3: Are you shining just for me?
1: Oder wenn ihr ein bisschen Horror haben wollt, passt ja zu Halloween, dann ist vielleicht A Quiet Place Day One was für euch. Vor ein paar Jahren noch im Kino, jetzt in der ZDF-Mediathek. Ihr seht, kostenlos streamen bedeutet alles andere als Verzicht. Im Gegenteil, ihr kriegt Top-Serien und Filme, sogar die bestbewerteten. Mit allen drei der Pate-Filme für lau in der Arte-Mediathek.
4: Ich mache ihm ein Angebot, das er nicht ablehnen kann.
1: Wer kostenlos streamt, hat mehr Geld fürs Next.
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1: Ich bin David Riemer. An allen rund 5700 Bahnhöfen der Deutschen Bahn gilt seit heute ein Alkoholverbot. Bier, Wein und andere alkoholische Getränke dürfen damit auch auf den Bahnsteigen nicht mehr getrunken werden.
2: Ausgenommen sind Gaststätten in den Bahnhöfen und in Zügen bleibt Alkohol in der Regel auch weiterhin erlaubt. Die Bahn will mit dem Verbot ihre Bahnsteige sicherer und sauberer machen. Wer dort trotzdem Alkohol trinkt, soll von Sicherheitskräften angesprochen werden. Im äußersten Fall kann ein Hausverbot folgen. Das gilt auch an Tagen mit Großveranstaltungen oder Fußballspielen.